0: Die Schauwand gewittert durch und die Sonne zeigt sich nur zeitweise, aber es bleibt sommerlich warm.
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1: Mikrofon Sebastian Rosenauer, es ist 3 Uhr. Leichter Vorsprung für das pro-europäische Lager beim EU-Referendum in Island. Laut einer ersten Hochrechnung sind 51,2% der Wähler für die Wiederaufnahme der Beitrittsverhandlungen, 48,8% dagegen. Das meldet der öffentlich-rechtliche Sender RUV. Über die Wahlbeteiligung ist bisher nichts bekannt. Insgesamt waren 270.000 Menschen stimmberechtigt. Sollte das Referendum mit Ja ausgehen, werden also die Beitrittsverhandlungen fortgesetzt, die vor 13 Jahren von einer EU-kritischen Regierung abgebrochen worden sind. Nach dem Kunstraub im Museum für angewandte Kunst sieht die Direktorin des Museums keine Schwachstellen bei den Sicherheitsvorkehrungen. Man habe sich an internationale Standards gehalten. Florian Katzinger berichtet.
2: Obwohl zwei Männer bewaffnet mit einer Pistole und einem Hammer unbehelligt ins Museum gelangen konnten, sieht die Direktorin Lilli Hollein keine Sicherheitsschwachstelle im MAG.
3: Wir haben diese Ausstellung nach internationalen Standards vorbereitet, aber das, was wir sehen, ist gerade auch ein bisschen ein Wandel in einer Museumswelt, wo wir sehen, dass wir das bestmögliche Erlebnis für unsere Besucherinnen schaffen wollen und das mit großer Offenheit tun wollen, aber dass wir offenbar in einer Welt leben, wo wir uns wahrscheinlich an Metalldetektoren am Museumseingang langsam gewöhnen müssen.
2: Die Metalldetektoren sollen jedenfalls bis zum Ende der Ausstellung Ende September bleiben, laut Hollein wahrscheinlich aber auch darüber hinaus. Andere Sicherheitsmaßnahmen wie zusätzliches Personal und erweiterte Videoüberwachung habe es bereits vor dem Raub gegeben, sagt Hollein.
1: Norwegen will in der Arktis weitere Öl- und Gasfelder erschließen. Für Europa bedeutet das einen politischen Zwiespalt zwischen Klimapolitik auf der einen Seite und Abhängigkeit von norwegischem Gas auf der anderen Seite. Martin Rauter berichtet.
4: Norwegen hält an seinen Plänen fest, Öl und Gas in der Barentssee fördern zu wollen. Der dortige Energieminister kündigte gegenüber Reuters an, die Region weiter erschließen zu wollen. Die EU hatte sich bislang aufgrund von Umweltbedenken eher für ein Verbot der Ölförderung in der Arktis ausgesprochen. Seit dem russischen Angriff auf die Ukraine ist Norwegen aber Europas wichtigster Gaslieferant. Annähernd 30% des Bedarfs werden durch norwegische Lieferungen gedeckt. Der Wirtschaftsforscher Mario Holzner sieht deshalb wenig Konfliktpotenzial für die Handelsbeziehungen.
5: Politisch sehe ich jetzt aber nicht die großen Widerstände dagegen, auch von Seiten der Europäischen Union.
4: Norwegen begründet die weitere Erschließung mit der langfristigen Sicherung seiner Öl- und Gasproduktion.
1: Jetzt zum Wetter mit Thomas Vostal.
6: Noch ist es recht frisch, aber tagsüber wird es heute sommerlich warm, mit Höchstwerten von 24 bis 30 Grad, im Osten bis zu 32. Außerdem wird es heute überwiegend sonnig sein, nur gelegentlich ziehen auch ein paar dichtere Wolken durch. Und Regenschauer entstehen nur ganz vereinzelt im Laufe des Nachmittags, am ehesten im Bereich des Alpenhauptkamms, so in Tirol und in Salzburg. Am Montag ziehen Schauer und Gewitter durch, die Sonne zeigt sich nur zeitweise, aber es bleibt sommerlich warm, wahrscheinlich sogar die gesamte kommende Woche.
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1: Im Studio Sebastian Rosenauer. Es ist 4 Uhr. Um die Zukunft des Linzer Flughafens wird weiter gerungen. Während das Land Oberösterreich ein neues Gutachten zum Wert des Flughafens erstellen lässt, hat die Wirtschaft bereits konkrete Pläne für das Areal. Aus Linz, Jürgen Freimuth.
2: Eine Unternehmerinitiative rund um den Metallverarbeiter Manfred Zorn will den Flughafen nicht nur erhalten, sondern zu einer Airport City ausbauen. Geplant sind neben einem Hotel auch ein Ausbildungs- und Forschungszentrum sowie neue Firmen aus der Luftfahrt- und Technologiebranche, so Zorn.
3: Der Hintergedanke ist jener, dass wir natürlich den gesamten Flughafen stärken müssen und ihm eine echte Zukunftsperspektive geben. Denn ich bin überzeugt davon, ohne Unterstützung der Wirtschaft wird der Flughafen Linz entweder geschlossen werden oder in seiner Bedeutungslosigkeit versinken.
2: Rund 100 Unternehmer wollen deshalb auch selbst Verantwortung übernehmen und eigenes Kapital einbringen. Gleichzeitig prüft das Land weiterhin die Übernahme des Hälfteanteils der Stadt und damit alleiniger Eigentümer des Flughafens zu werden. Eine Entscheidung wird im September erwartet.
1: Am Attersee soll heute die Bergung des abgestürzten Kleinflugzeugs fortgesetzt werden. Die Feuerwehr arbeitet die ganze Nacht durch, um den Einsatz am Vormittag vorzubereiten. Gestern ist die Bergung wegen zu starken Wellen und viel Wind abgebrochen worden. Im westafrikanischen Niger hat die Militärregierung eine Soldatenrevolte gewaltsam niedergeschlagen. An mehreren Orten hat es Gefechte zwischen den aufständischen Soldaten und der loyalen Präsidentengarde gegeben. Nach Angaben der Militärdiktatur sind dabei zahlreiche Menschen getötet worden. Was das genaue Ziel des Aufstands war, ist unklar. Und nach dem Einzug in die Fußball-Champions League setzt der LASK seine Erfolgsserie auch in der Bundesliga fort. Die Linzer besiegen Altach souverän mit 3:0. Dennis Pankowski.
4: Der LASK zeigt trotz Kräfteraub in der Verlängerung erst am Dienstag gegen Celtic Glasgow einen starken, aggressiven Auftritt. Die Linzer führen durch einen Doppelpack von Christoph Lang bereits nach 19 Minuten mit 2:0. Florian Flecker besorgt in der Schlussphase den 3:0 Endstand. Der LASK also weiter im Flow und erfolgshungrig, Trainer Didi Kübauer.
5: Die Jungs haben genau das heute bewiesen, dass sie eigentlich immer das nächste Spiel gewinnen wollen. Und die Art und Weise war heute wirklich auch wieder sehr, sehr gut von der Truppen, weil sie im Prinzip gezeigt haben, dass sie diese Champions League bei Seite schieben und das war wirklich ein sehr guter Auftritt.
4: Die Linzer feiern den 4. Sieg im 4. Bundesligaspiel. Altach bleibt nach der 3. Niederlage in Folge am Tabellenende. Der GAK und der WAC trennen sich am Nachmittag torlos 0:0.
1: Jetzt zum Wetter mit Thomas Wostal.
6: Der Sonntag bringt uns recht freundliches Wetter. Zeitweise können zwar ein paar dichtere Wolken durchziehen, aber überall in Österreich scheint heute auch für einige Stunden die Sonne. Und Regenschauer entstehen nur ganz vereinzelt im Laufe des Nachmittags, am ehesten so im Bereich des Alpenhauptkammes in Tirol und in Salzburg. Und es wird 2-3 Grad wärmer als gestern. Am Nachmittag hat es heute zwischen 24 und 30, im Osten bis zu 32 Grad. Am Montag ziehen Schauer und Gewitter durch und die Sonne zeigt sich nur zeitweise, aber es bleibt sommerlich warm.
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1: Am Mikrofon Martin Balder. Nach dem Raub im Museum für angewandte Kunst in Wien gibt es erhöhte Sicherheitsvorkehrungen. Besucherinnen und Besucher müssen jetzt durch Metalldetektoren. Erstmals hat sich am Abend auch die Direktorin des Hauses zu Wort gemeldet. Man habe sich beim Sicherheitskonzept an internationale Standards gehalten, meint sie. Florian Katzinger berichtet.
2: Obwohl zwei Männer bewaffnet mit einer Pistole und einem Hammer unbehelligt ins Museum gelangen konnten, sieht die Direktorin Lilli Hollein keine Sicherheitsschwachstelle im MAC.
3: Wir haben diese Ausstellung nach internationalen Standards vorbereitet, aber das, was wir sehen, ist gerade auch ein bisschen ein Wandel in einer Museumswelt, wo wir sehen, dass wir das bestmögliche Erlebnis für unsere Besucherinnen schaffen wollen und das mit großer Offenheit tun wollen, aber dass wir offenbar in einer Welt leben, wo wir uns wahrscheinlich an Metalldetektoren am Museumseingang langsam gewöhnen müssen.
2: Die Metalldetektoren sollen jedenfalls bis zum Ende der Ausstellung Ende September bleiben, laut Hollein wahrscheinlich aber auch darüber hinaus. Andere Sicherheitsmaßnahmen wie zusätzliches Personal und erweiterte Videoüberwachung habe es bereits vor dem Raub gegeben, sagt Hollein.
1: In Island zeichnet sich eine knappe Mehrheit für die Wiederaufnahme von Beitrittsverhandlungen mit der EU ab. Laut ersten Teilergebnissen des gestrigen Referendums stimmten 51,2% für neue Gespräche. Ein verlässliches Ergebnis werde es aber erst gegen Mittag geben, so die Wahlbehörde. Schon inmitten der Finanzkrise 2009 waren Verhandlungen aufgenommen worden. 2013 brach eine europaskeptische Regierung den Prozess ab. Vor einem tatsächlichen EU-Beitritt müsste ein weiteres Referendum stattfinden. In Nepal warnen die Behörden nach der verheerenden Sturzflut am Mittwoch vor weiteren Überschwemmungen. Die Warnung gilt für den Fluss Bote Kosi. Der Katastrophenschutz rief die Anrainer zur Vorsicht auf. Nach jüngsten Angaben kamen in Nepal mindestens 691 Menschen ums Leben, auf tibetischer Seite 16. Rund 3000 Menschen gelten noch als vermisst. In Norwegen finden heute Gedenkfeiern für den vorgestern verstorbenen König Harald V. statt. Die königliche Familie wird an einem Gottesdienst in Asker südlich von Oslo teilnehmen. Allein am Freitag haben mehr als 20.000 Menschen vor dem Königspalast Abschied genommen. Im Land wurde eine nationale Trauerzeit ausgerufen. Die Flaggen wehen auf Halbmast. Das waren die Nachrichten mit Martin Balder. Und nun zum Wetter.
4: Die letzten Sommertage des Jahres liegen davor und zumindest klimatologisch gesehen beginnt mit dem September der Herbst. Die sommerlichen Temperaturen bleiben uns aber noch eine Zeit lang. So werden es heute 24 bis 30, im Osten bis zu 32 Grad. Insgesamt überwiegt dazu der Sonnenschein, dazwischen ziehen Wolken über den Himmel und in manchen Tälern kann Frühnebel dabei sein. Die meisten Wolken gibt es am Vormittag noch in und um Niederösterreich, am Nachmittag dann über den Bergen, aber auch hier entstehen heute erst spät und nur vereinzelt kurze Regenschauer. Dazu wird es um 14 Grad in 2000 Metern, alles in allem also passables Bergwetter, auch weil der Wind aus Süd bis West heute meist nur schwach bis mäßig ist. Im Lauf der kommenden Nacht werden die Schauer dann an der Alpen-Nordseite immer wahrscheinlicher, von Deutschland her nähert sich eine Front. Damit ist der Wochenstart unbeständig und zunehmend windig, es bleibt aber warm, vor der Front im Südosten auch noch heiß. Der Dienstag bringt dann generell schon wieder mehr Sonne. So viel zum Wetter von Daniel Schlager.
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1: Im Studio Eva-Maria Fohn. Seit vergangenen Montag läuft in Tirol das 82. Forum Alpbach, dieses Jahr unter dem Motto Europe wins, Europa gewinnt. Ab heute wird über innen- und außenpolitische Themen debattiert. Mit dabei sind hochkarätige Vortragende und Gäste. Tanja Malle informiert.
2: Vertreter aus Politik, Wirtschaft und Wissenschaft kommen ab heute bei den Konferenztagen in Alpbach zusammen. Angesichts von globalen Krisen stehen konkrete Aktionspläne für Europas Zukunft im Zentrum. Der Gespräche. Von Montag bis Donnerstag ist jeweils ein Tag einem inhaltlichen Schwerpunkt gewidmet. Das sind Demokratie und Rechtsstaatlichkeit, Klima, Sicherheit sowie Wirtschaft und Finanzen. Angekündigt sind zahlreiche ehemalige und aktive EU-Spitzenpolitiker, darunter Magnus Brunner, EU-Kommissar für Inneres und Migration, wie auch Vertreter der österreichischen Regierung, etwa Außenministerin Beate Meinl-Reisinger von den NEOS und Europaministerin Claudia Bauer von der ÖVP. Stimmen aus Wissenschaft, Wirtschaft und Zivilgesellschaft ergänzen das Programm. Insgesamt werden beim Europäischen Forum Alpbach über 4000 Teilnehmerinnen und Teilnehmer erwartet.
1: Im Juni und Juli sind in Österreich so viele Menschen an den Folgen der Hitze gestorben wie noch nie. Nach Berechnungen der Agentur für Gesundheit und Ernährungssicherheit AGES hat es 646 hitzebedingte Todesfälle gegeben. Die außergewöhnliche Hitzebelastung stelle auch das Gesundheitssystem vor besondere Herausforderungen, heißt es aus dem Gesundheitsministerium. Nordkorea baut seine Militärführung um. Machthaber Kim hat Verteidigungsminister No entlassen und zum Vizedirektor der Abteilung für Rüstungsindustrie degradiert, berichtet die staatliche Nachrichtenagentur. Sein Nachfolger wird der bisherige Leiter des Generalpolitbüros der koreanischen Volksarmee, Kim Song-ji. Wegen seines Atomwaffenprogramms unterliegt Nordkorea internationalen Sanktionen. Nach dem Einzug in die Fußball-Champions League setzt der LASK die Erfolgsserie auch in der Bundesliga fort. Die Linzer besiegen Altach souverän mit 3:0. Dennis Bankowski.
3: Der LASK zeigt trotz Kräfteraub in der Verlängerung erst am Dienstag gegen Celtic Glasgow einen starken, aggressiven Auftritt. Die Linzer führen durch einen Doppelpack von Christoph Lang bereits nach 19 Minuten mit 2:0. Florian Flecker besorgt in der Schlussphase den 3:0 Endstand. Der LASK also weiter im Flow und erfolgshungrig, Trainer Didi Kübauer.
4: Die Jungs haben genau das heute bewiesen, dass sie eigentlich immer das nächste Spiel gewinnen wollen. Und die Art und Weise war heute wirklich auch wieder sehr, sehr gut von der Truppe, weil sie im Prinzip gezeigt haben, dass sie diese Champions League beiseite schieben. Und das war wirklich ein sehr guter Auftritt.
3: Die Linzer feiern den vierten Sieg im vierten Bundesligaspiel. Altach bleibt nach der dritten Niederlage in Folge am Tabellenende. Der GRK und der WAC trennen sich am Nachmittag torlos 0:0.
1: Das waren die Nachrichten mit Eva-Maria Fohn. Und jetzt zum Wetter.
5: Die Sonne wird sich heute Vormittag im ganzen Land durchsetzen. In vielen Regionen scheint sie ja von der Früh weg. Und die Luft wird sich im Laufe des Tages kräftig erwärmen. Die aktuellen Temperaturen aus den Landeshauptstädten Wien und Eisenstadt jeweils 16 Grad, St. Pölten, Linz und Salzburg sowie Innsbruck 15 Grad, Bregenz 19, Graz 15 und Klagenfurt 16 Grad. Mit höchsten Temperaturen von 24 bis 32 Grad ist heute zu rechnen. Die Spitzenwerte wird es in Niederösterreich, Wien und im Burgenland geben. In 2000 Meter Seehöhe liegt die Temperatur um 14 Grad. Über den Bergen können sich im Laufe des Tages durchaus mächtige Quellwolken entwickeln und ganz vereinzelt auch Schauer, etwa am Tiroler und Salzburger Alpenhauptkamm. Der Wind ist überwiegend schwach bis mäßig, nördlich der Donau jedoch frischt zeitweise lebhafter Westwind auf. So viel zum Wetter von Manfred Bauer.
6: 4 Minuten nach 6 ORF Radio Salzburg Verkehrsinformation. Momentan zu dieser frühen Stunde gibt es noch keine Verkehrsbehinderungen. Gute Fahrt wünsche ich Ihnen.
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6: Es ist nicht nur Sonntag, es ist auch der letzte Sonntag im August und da würde ich sagen, das Wetter feiert nochmal die letzten Wochen und bringt uns heute nochmal sonniges Badewetter. Alle Details dazu gibt es selbstverständlich heute Morgen bei uns und ich freue mich mit Ihnen, diesen Sonntag beginnen zu dürfen. Es ist zwar noch früh, aber er ist da, der letzte Sonntag im August. Schönen Start in den Tag mit Billy Ocean.

0: ja, kühlt auch ein bisschen ab, so eine Rainy Night. I love a rainy night hier bei uns in Guten Morgen Salzburg. Wünsche Ihnen jetzt mal schönes Aufstehen um 5:45. Ja, die heutigen Morgengedanken kommen von der Direktorin der evangelischen Frauenarbeit in Österreich, Gerti Rohrmoser. Sie erinnert daran, dass auch in Zeiten, wo die Welt um einen herum alles andere als ruhig und friedlich erscheint, viel Grund zur Hoffnung und Freude da ist.
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2: Geh aus mein Herz und suche Freud. So beginnt das wohl bekannteste Kirchenlied des Dichters und evangelischen Pfarrers Paul Gerhard. Es wurde vor über 350 Jahren geschrieben und ist bis heute eine der schönsten Hymnen auf die Schöpfung. Gerhard schrieb dieses Lied nur wenige Jahre nach dem Dreißigjährigen Krieg, einer Zeit unfassbarer Gewalt und Verrohung. Mordenden und brandschatzenden Söldnern folgten Seuchen und selbst das Klima spielte verrückt. Es bescherte den Menschen eine kleine Eiszeit und damit Missernten, Hungersnöte und große existenzielle Unsicherheit. Und doch schrieb Gerhard 15 Strophen lang von der Schönheit der Schöpfung und der Freude am Leben und schenkte damit Hoffnung. Hoffnung, dass Gott sich auch in finsterer Zeit als unser Freund und Wegbegleiter erweist. Und das bleibt die Botschaft dieses wunderbaren Liedes bis heute. Die Freude lebt auch in schweren Zeiten, in der Achtsamkeit für die Natur und die kleinen Dinge des Alltags und im Vertrauen darauf, dass Gottes Liebe uns immer trägt.
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Ich wünsche Ihnen einen schönen guten Morgen. Heute am Sonntag ist es der 30. August 2026. Wir haben noch 6 Minuten, dann ist es Punkt 6:30. Ich wünsche Ihnen ein gemütliches Munterwerden. Gleich der erste Nachrichtenüberblick hier bei uns in Radio Salzburg. Pünktlich dann um 6:30.

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1: Um 6.30 Uhr im Nachrichtenstudio Isabel Gunzer. Die Münchner Hotelkette Motel One drängt weiter auf den Salzburger Nächtigungsmarkt. Mit zwei Übernahmen dieses Jahr verdoppelt die Gruppe ihre Angebote in der Stadt Salzburg. Auch österreichweit will das Unternehmen weiter wachsen. Ausgangspunkt für die Expansion war Salzburg, wie Florian Hörmann berichtet.
2: Eine Übernahme in Salzburg steht wohl noch bevor. Es geht um das Hyperion Hotel in der Rainerstraße gegenüber dem Kongresszentrum. Die Bundeswettbewerbsbehörde hat diesen Zusammenschluss bereits genehmigt. Motel One hat die Übernahme auf Anfrage aber weder bestätigt noch verneint. Bestätigt hingegen wird von einer Sprecherin aber die Übernahme des H-Plus-Hotels am Salzburger Hauptbahnhof schon Anfang des Sommers. Ob die Belegschaft der beiden Betriebe übernommen wird, hat die Sprecherin nicht beantwortet. 2023 ist der bisherige Eigentümer der beiden Hotels ja in der Kritik gestanden, weil er Mitarbeiter gekündigt hat, die einen Betriebsrat gründen wollten. Zwei weitere Häuser betreibt die Motel One-Gruppe bereits seit Jahren in Salzburg. Das Haus am Elisabeth-Quay, direkt an der Salzach neben dem Heizkraftwerk Mitte, und das Haus in der Alpenstraße gegenüber der Landespolizeidirektion. Letzteres war vor 15 Jahren das erste Hotel der Münchner Kette in Österreich. Mittlerweile sind es laut Website bundesweit 14 Hotels und weltweit fast 110.
1: Der Iran-Krieg hat Auswirkungen auf den Holzmarkt im Bundesland. Seit Beginn der Auseinandersetzung vor einem halben Jahr sind die Exporte in die USA gestiegen, bestätigt Landwirtschaftskammerpräsident Robert Quenberger.
3: Aktuell spüren wir wieder eine verstärkte Nachfrage, dass erste Sägewerke wieder speziell für Amerika produzieren. Die brauchen ein bisschen andere Längensortimente. In Europa ist ein Standardmaß 4 Meter bzw. 4,5 Meter und in Amerika ist das Maß 5 Meter, das aber für die Waldbesitzer nicht unbedingt ein Problem ist, weil bei der Frage an das Sägewerk, welches Sortiment, wird einem das bereits gesagt und dann wird das Holz in dieser Länge ausgeformt.
1: Man sei froh, in den USA einen guten Absatzmarkt zu haben. Damit können die Verluste auf dem asiatischen Markt aktuell ausgeglichen werden, so Quenberger. Noch zum Sport. Rallye-Pilot Hermann Neubauer ist neuer Staatsmeister. Der Lungauer hat mit Co-Pilotin Ursula Gassner die 1000-Hügel-Rallye in Niederösterreich gewonnen. Er hat sich damit zum dritten Mal in seiner Karriere den Titel gesichert. Neubauer hat auf 6 von 14 Sonderprüfungen die Bestzeit erzielt. Hermann Neubauer hatte schon 2016 und 2019 die Rallye-Meisterschaft für sich entschieden. Noch zum Wetter. Der Tag startet heute überwiegend sonnig. Für einige Stunden scheint die Sonne, sie wechselt mit ein paar Wolken. Am Nachmittag sind im Süden dann einzelne gewitterige Regenschauer möglich. Jetzt in der Früh hat es 10 bis 16 Grad, tagsüber dann 24 bis 28 Grad. Morgen am Montag wird das Wetter wieder unbeständig mit vielen Wolken, kurzen sonnigen Abschnitten sowie wiederholten Regenschauern. Vereinzelt können da auch Blitz und Donner mit dabei sein. Die Höchstwerte morgen dann zwischen 22 und 25 Grad.
4: 6.34 Uhr, ORF Radio Salzburg, Verkehrsinformation. Momentan alles ruhig noch auf unseren Straßen. Wünsche Ihnen gute und entspannte Weiterfahrt.

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0: 4 Minuten noch bis 6:45. Schönen guten Morgen. Stellen wir uns doch mal die Frage, wie lange wird es denn unsere Almen, diese wunderschönen Almen, wohl eigentlich noch so geben, wie wir sie kennen? Die Wasserknappheit, die Dürre im Sommer, die Rückkehr der Wölfe. Nur ein kleiner Teil der immer werdenden, größer werdenden Probleme auf den Almen. Wer von den jungen Generationen will denn da noch eigentlich diese urigen Almhütten bewirtschaften? Einer heißt Thomas Walkner von der Bergalm in St. Koloman. Er sieht sich den Herausforderungen gewachsen.
1: Man kann von uns noch immer eine richtig coole Touren machen, wenn man weitergehen möchte. Wenn man nicht weitergehen möchte, dann kann man bei uns sehr gut verweilen. Wir haben eine coole Sonnenterrasse, gutes Essen. Wir freuen uns über jeden, der was kommt. Ich glaube, die Leute, die sich entscheiden, dass sie an einem Sonntag zu uns Berg gehen, da kann schon mal nicht so verkehrt sein.
0: Zum Beispiel der Herr Adi, er ist Stammgast seit mehreren Jahrzehnten. Ja, wie lang ist er denn schon genau Gast auf der Bergalm?
2: Lang? Da kommen die 60, ja, 70 Jahre schon. Das ist ja fest, ne? Und lästig sein wir mit der Sängerin, weil die wenn Pflanzen, wie mich sagen, ne? Alle schon. Als kleiner Bub praktisch. Ja, nun schon, haben wir da schon einmal umgegangen. Das ist auch wieder schön.
0: Ja, wie Thomas in seinem jungen Alter zum Senner geworden ist und wie er die Bergalm mit viel Herzblut stemmt und eben, was es für Herausforderungen mittlerweile wirklich gibt. Das hören Sie heute bei uns ab 11 Uhr in Dahorm in Salzburg mit Eva Köck.

0: wochenlanger Ausnahmezustand in Salzburg. Ja, zum Beispiel mit klassischen Konzerten, Champagner, stilvoll gekleideten Menschen. Das waren die Fixpunkte beim Salzburger Festspielsommer. Heute enden die Salzburger Festspiele nach 6 Wochen Trubel und Jubel. Und wie waren denn in diesem Jahr die Festspiele so?
1: Wir waren gestern in Carmen. Das war die schönste Aufführung, die ich je von Carmen gesehen habe. Es war der Dirigent einmalig, Schauspieler großartig, Sängerin auch besonders gut. Ja, also es war alles wunderbar und das kann man nur in Salzburg erleben. Es ist einfach eine ganz andere Atmosphäre hier und wir kommen immer wieder gern zu den Salzburger Festspielen, weil die Tochter und ich.
2: Na, ich würde mal sagen, so wie immer, sehr viele Leute und es ist eine gewisse Stimmung da, aber ich werde wieder zu den Festspielen kommen, allerdings zum Jedermann. Das war noch die beste Veranstaltung, die habe ich 3-mal gesehen.
3: Sehr schön, aufgrund des Wetters. Wir haben ganz tolle Veranstaltungen gehabt. Das Einzige, was ich mir wünschen würde für ein weiteres Jahr, Doppelveranstaltungen wie diese Fußballveranstaltung, das würde ich mir lieber nicht mehr wünschen.
0: Wie haben denn eigentlich die Salzburger Geschäfte und Wirtshäuser profitiert von den Festspielen? Schauen wir uns an. Kurz nach 7 hier bei uns in Guten Morgen Salzburg.

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1: Im Studio Eva-Maria Fohn. In Österreich hat es in den Monaten Juni und Juli noch nie so viele Hitzetote gegeben wie heuer. 646 Menschen sind laut Sozialministerium an den Folgen der extremen Temperaturen gestorben. Für die Auswertung der hitzebedingten Übersterblichkeit wurden Sterbedaten der Statistik Austria und Wetterdaten der Geosphere herangezogen. Veronika Mauler berichtet.
2: Die Hitze hat in diesem Sommer vielen zu schaffen gemacht. Für manche war sie tödlich. Im Juni wurde in rund der Hälfte aller Wetterstationen im Land die 35-Grad-Marke erreicht oder überschritten. Mit 40,3 Grad war es im Juli so heiß wie noch nie in der Messgeschichte im Juli. Dass die Hitze auch das Gesundheitssystem vor zunehmende Herausforderungen stellt, zeigt eine neue Analyse der Gesundheit Österreich GmbH. Sie hat sich die Standorte von knapp 1240 Gesundheitseinrichtungen, darunter Krankenanstalten, Senioren- und Pflegeheime und Primärversorgungszentren angesehen und die Standorte mit Daten zur Hitzebelastung verbunden. Das Ergebnis: knapp ein Fünftel der Gesundheitseinrichtungen ist schon seit Jahren einer hohen Hitzebelastung ausgesetzt. In diesem Sommer waren es 90%. Es bestehe Handlungsbedarf, heißt es. Als mögliche Maßnahmen werden etwa Kühlsysteme, Verschattung und Begrünung genannt.
1: In Island zeichnet sich eine knappe Mehrheit für die Wiederaufnahme von Beitrittsverhandlungen mit der EU ab. Beim gestrigen Referendum stimmten laut ersten Teilergebnissen 51,2% für neue Gespräche. Ein verlässliches Ergebnis soll es aber erst gegen Mittag geben, so die Wahlbehörde. In Aarau in der Schweiz sind bei einer Rave-Party auf einer Pferderennbahn Schüsse gefallen. Die Kantonspolizei Aargau hat mehrere Verletzte bestätigt. Ob es auch Todesopfer gibt, ist noch unklar. Die Polizei ist mit einem Großaufgebot im Einsatz. Die Bevölkerung wurde aufgerufen, das Gebiet zu meiden. Die US-Weltraumagentur NASA schickt ein neues Teleskop ins All. Das Nancy Grace Roman Weltraumteleskop soll heute mit einer Falcon 9 Rakete von SpaceX an seinen Arbeitsplatz gebracht werden. Einzelheiten von Sebastian Rusenauer.
3: 9 Monate früher als geplant wird das Nancy Grace Roman Teleskop heute ins All gebracht. Dort wird es in den nächsten Jahren riesige Panoramaaufnahmen des Universums machen, um die großen Fragen der Menschheit zu beantworten, sagt die wissenschaftliche Leiterin der NASA, Nikki Fox.
4: Answering humanity's most profound questions, like how does the universe work?
3: Wie funktioniert das Universum?
4: What is the universe made of?
3: Woraus ist es gemacht?
4: And are we alone in the universe?
3: Und sind wir allein im Universum? Damit das gelingt, hat das Teleskop eine spezielle 300 Megapixel Infrarotkamera mit astronomischer Bildqualität. Wenn man eine komplette Aufnahme des Teleskops mit Ultra-HD-Fernsehern darstellen will, braucht man eine 500.000 Fernseher. Benannt ist das Teleskop nach der Astrophysikerin Nancy Grace Roman. Sie war die erste Chefastronomin der NASA.
1: Das waren die Nachrichten mit Eva-Maria Fohn. Zum Wetter.
5: Auf 23 bis 31 Grad wird sich die Luft heute erwärmen und mit typischen Sommertemperaturen ist auch in der kommenden Woche zu rechnen. Die aktuellen Temperaturen in den Landeshauptstädten liegen zwischen 14 Grad in Salzburg und 19 Grad in Bregenz. Groß sind die Unterschiede etwa in Wien. In Stammersdorf gibt es 13, in der Innenstadt 18 Grad. Heute setzt sich in allen Landesteilen die Sonne durch. Nördlich der Donau frischt zeitweise lebhafter Westwind auf. Über den Bergen können sich im Laufe des Tages durchaus mächtige Quellwolken entwickeln und ganz vereinzelt auch Schauer, etwa am Tiroler und Salzburger Alpenhauptkamm. In 2000 Meter Seehöhe gibt es etwa 14 Grad. Morgen am Montag wird unser Wetter vorübergehend abwechslungsreicher, mit einigen Regenschauern, mit Gewittern und mit auffrischendem Wind. Aber es bleibt warm mit 21 bis 29, im Südosten vor den Gewittern bis 32 Grad. So viel zum Wetter von Manfred Bauer.
6: 7:04 ORF Radio Salzburg Verkehrsinformation. Aktuelle Meldung für die A1, die Westautobahn Richtung München. Der Tunnel Liefering, der ist gesperrt. Ein Hund hat sich in den Tunnel verirrt. Am besten bitte die Dauer der Sperre abwarten. Gute Fahrt.
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6: Hoffentlich geht's dem Hund gut. Halten Sie da natürlich auf dem Laufenden und wünschen Ihnen ein schönes Aufstehen. Herzlich willkommen im letzten Augustsonntag. Das perfekte Freizeitwetter und alles, was Sie für die nächste Woche brauchen, kriegen Sie natürlich diese Stunde bei uns.

0: Schönen guten Morgen. Es ist Sonntag. Ich hoffe, Sie starten den Tag gemeinsam mit uns. 7:12 wäre es. Und heute ist ein besonderer Tag. Der Jedermann, die Carmen versetzen wir schön langsam wieder in den Winterschlaf. Heute enden die Salzburger Festspiele, die Gäste fahren heim, die Bühnen werden abgebaut, aber die Salzburger Unternehmen, die bleiben. Wie schaut da eigentlich so ein bisschen das Fazit vom Festspielsommer aus? Franziska Gensbichler zum Beispiel vom Gasthaus Triangel weiß ganz genau, was die Festspielgäste gerne essen. Wieder Reiter vom Café Tomaselli erzählt von einem ganz besonderen Angebot dieses Jahr.
1: Das ist auch unsere Hauptsaison und es geht wirklich von Mittag bis in die späte Nacht durch bei uns. Ja. Das Wiener Schnitzel, das Gulasch, das ist und bleibt einfach das Lieblingsessen von den Festspielgästen.
2: Na, wir hatten heuer zum ersten Mal ein Festspiel-Aperativo. Das war für die Gäste natürlich eine super Möglichkeit, ein Gläschen zu sich zu nehmen, vielleicht auch eine Kleinigkeit, Antipasti zu essen und dann zum Domplatz zu gehen.
0: Mhm. Katrin Koller von Erstl, Leiterin der Modeboutique Diva, kann sich über das Festspielgeschäft auch nicht beklagen.
3: Die wirklich namhaften internationalen Gäste fühlen sich bei uns sehr aufgehoben, weil wir haben so eine Atmosphäre hier, die ist eher ungezwungen, leger. Das sind ja auch über Jahre gewachsene Stammkunden mittlerweile, international gesehen. Und da sind wir eigentlich eine feste Größe. Also die kommen, weil wir, auch wenn es nur mal auf einen Kaffee ist oder mal ein Glas Prosecco, aber das ist wirklich schon ein Teil von der Familie geworden.
0: Stammgäste kaufen ja nicht nur Mode ein, sondern auch Schokolade zum Beispiel oder andere Delikatessen bei Maria Nikic in der Altstadt-Konfiserie.
4: Ja, also wir freuen uns immer, wenn wir unsere Festspielgäste, Stammkunden sehen und dann sagen wir, ja schön, dass sie wieder da sind und sie freuen sich genauso. Also das ist beiderseitige Freude, einmal im Jahr.
0: Sehr gut. Und nächstes Jahr geht es dann wieder weiter mit den Salzburger Festspielen. Übrigens, wir können uns auch schon auf das nächste Großevent in Salzburg freuen, auf den Ruperti-Kirtag.

Schönen guten Morgen heute am Sonntag. Hier ist Radio Salzburg. 30. August, einem sommerlichen letzten Augusttag. Freundlich wird's. Für ein paar Stunden scheint die Sonne. Dann gibt's ein paar Wolken. Aber da gibt's ein bisschen mehr zu sagen. Das tun wir in 15 Minuten hier bei uns im ausführlichsten Wetterblick für Salzburg, damit Sie für jeden Gau alles wissen. Aktuelle Temperaturen schauen folgendermaßen aus. Ab der Nord derzeit heiter bei 12 Grad, Bad Gastein wolkenlose 11, Bischofshofen derzeit 13 Grad, in Krimmel derzeit wolkenlose 11 Grad, in Lofer 12, in Matze derzeit 17 Grad, am Obertauern hat es derzeit 11 Grad, Radstadt derzeit 10, in Saalbach derzeit 11 Grad, in der Stadt Salzburg 15 Grad, am Sonnblick weit oben 3 Grad plus, St. Veit im Pongau 13 Grad, Tamsberg 11 und in Zell am See hat es auch derzeit 11 Grad.

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1: Um 19:30 im Nachrichtenstudio Isabel Gunzer. Die Münchner Hotelkette Motel One drängt weiter auf den Salzburger Nächtigungsmarkt. Mit zwei Übernahmen

0: genehmigt. Motel One hat die Übernahme auf Anfrage aber weder bestätigt noch verneint. Bestätigt hingegen wird von einer Sprecherin aber die Übernahme des H-Plus-Hotels am Salzburger Hauptbahnhof schon Anfang des Sommers. Ob die Belegschaft der beiden Betriebe übernommen wird, hat die Sprecherin nicht beantwortet. 2023 ist der bisherige Eigentümer der beiden Hotels ja in der Kritik gestanden, weil er Mitarbeiter gekündigt hat, die einen Betriebsrat gründen wollten. Zwei weitere Häuser betreibt die Motel One-Gruppe bereits seit Jahren in Salzburg. Das Haus am Elisabeth-Quay, direkt an der Salzach neben dem Heizkraftwerk Mitte, und das Haus in der Alpenstraße gegenüber der Landespolizeidirektion. Letzteres war vor 15 Jahren das erste Hotel der Münchner Kette in Österreich. Mittlerweile sind es laut Website bundesweit 14 Hotels und weltweit fast 110.
1: Der Iran-Krieg hat Auswirkungen auf den Holzmarkt im Bundesland Salzburg. Seit Beginn der Auseinandersetzungen sind die Exporte in die USA gestiegen, bestätigt Landwirtschaftskammerpräsident Robert Quimberger.
2: Aktuell spüren wir wieder eine verstärkte Nachfrage, dass erste Sägewerke wieder speziell für Amerika produzieren. Die brauchen ein bisschen andere Längensortimente. In Europa ist ein Standardmaß 4 Meter bzw. 4,5 Meter und in Amerika ist das Maß 5 Meter, das aber für die Waldbesitzer nicht unbedingt ein Problem ist, weil bei der Frage an das Sägewerk, welches Sortiment, wird einem das bereits gesagt und dann wird das Holz in dieser Länge ausgeformt.
1: Man sei froh, in den USA einen guten Absatzmarkt zu haben. Damit können die Verluste auf dem asiatischen Markt aktuell ausgeglichen werden, so Quimberger. Zum Sport. Der FC Red Bull Salzburg startet am 17. September auswärts gegen Levski Sofia in die Europa League. Die UEFA hat gestern Abend die Terminsuche abgeschlossen. Höhepunkt im Herbst ist das Heimspiel gegen den AC Milan am 15. Oktober. Bereits heute um 19 Uhr wartet auf die Salzburger das Bundesliga-Heimspiel gegen Austria Wien und da müssen sie punkten, um an Titelverteidiger LASK dran zu bleiben. Die Linzer haben gestern mit einem 3:0 gegen Altach den 4. Sieg in Serie gefeiert. Noch zum Wetter. Der Tag startet überwiegend sonnig. Am Nachmittag sind dann im Süden einzelne gewitterige Regenschauer möglich. Jetzt in der Früh hat es 10 bis 16 Grad. Tagsüber erreichen die Temperaturen 24 bis 28 Grad. Morgen am Montag wird das Wetter dann unbeständig mit vielen Wolken, kurzen sonnigen Abschnitten sowie wiederholten Regenschauern. Vereinzelt können dann morgen auch Blitz und Donner mit dabei sein. In der Früh hat es morgen zwischen 11 und 17 Grad. Die Höchstwerte zu Wochenbeginn erreichen 22 bis 25 Grad.
3: 7.34 Uhr, ORF Radio Salzburg, Verkehrsinformationen. Momentan gibt es keine Behinderungen auf Salzburgstraßen. Ich wünsche Ihnen eine gute und entspannte Weiterfahrt und einen schönen guten Morgen heute am Sonntag.

0: 4 Minuten noch bis 7:45. Guten Morgen am Sonntag. Es ist der letzte Sonntag im August und die Sonntagsrede hält Liliane Hofer von Cheers für Austria. Schönen guten Morgen.
1: Ja, guten Morgen.
0: Die Wettersonntagsrede.
1: Die Wettersonntagsrede. Ja, jetzt könnte man natürlich sagen, dass der Sonntag seinem Namen gerecht wird und viel Sonnenschein bringt. Mhm. Und das wäre dann auch gar nicht gelogen. Also im Moment, ja, da scheint schon in weiten Teilen des Bundeslandes die Sonne. Allerdings am Vormittag, da ziehen von Westen her, speziell im Norden, ein paar harmlose Wolken durch. Dennoch sollte heute der sonnige Wettercharakter überwiegen. Am Nachmittag das gewohnte Sommerbild über den Bergen, da tauchen ein paar Quellwolken auf. Aber nur ganz, ganz vereinzelt bilden sich daraus in den Tauern und den Lungau-Nockbergen Regenschauer oder Gewitter.
0: Ansonsten gibt es nirgends Gewitter heute.
1: Genau, sonst schaut es wirklich sehr stabil aus.
0: Sehr gut. Wie lang haben wir denn diese Stabilität?
1: Naja, nicht allzu lange. Also bereits in der Nacht, da ändert sich das Wettergeschehen. Da zieht von Westen her eine Störungszone auf und die bringt von der Früh weg morgen dichte Wolken und zeitweilige Regenschauer. Der Schwerpunkt der Schauertätigkeit, der liegt im Norden des Landes. Mit etwas Glück kommt man zunächst im Lungau noch weitgehend trocken durch. Am Nachmittag, ja, nach einer kurzen Wetterberuhigung zu Mittag, entstehen dann am Nachmittag aber im Bergland dichtere Quellwolken und da dann schon verbreiteter Schauer und Gewitter. Da kommt dann auch der Lungau dran. Die Temperaturen morgen, ja, dennoch sommerlich per Definition mit Höchstwerten bis zu 25 Grad.
0: Wie geht es in der Woche dann weiter?
1: Na, der Donnerstag, der bringt wieder ein bisschen besseres Wetter, wenn man so will, ein Mix aus Sonne und Wolken. Da sind Schauer und Gewitter am Nachmittag im Bergland wieder eher die Ausnahme. Ganz ähnlich der Mittwoch, auch wenn ein paar Wolken durchziehen, sollte es in weiten Teilen des Landes trocken bleiben. Und ja, ab Donnerstag, da setzt sich aus jetziger Sicht zumindest wieder Hochdruckeinfluss durch, der viel Sonnenschein bringt.
0: Wie schaut es denn aus mit der Trockenheit? Haben wir schon genug Feuchtigkeit oder ist immer noch viel sehr trocken?
1: Naja, die oberflächlichen Bereiche, die konnten von den Niederschlägen der letzten Tage ein bisschen zehren. Man merkt, dass die Natur sofort reagiert, wenn ein bisschen Regen kommt. Aber jetzt aufs ganze Land gesprochen, also speziell, wenn man in Richtung Grundwasser oder auch die Flusspegel blickt, naja, da ist noch gehörig Luft nach oben sozusagen.
0: Vielen Dank, Liliane. Ich wünsche dir noch einen schönen Sonntag und ein schönes Wochenende.
1: Danke und ebenso.

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0: Billy Joel mit My Life hier bei uns in Guten Morgen Salzburg in der Sonntagsversion. Die einen machen den Iron Man in Zell am See. Die anderen schlafen sich aus, weil gestern doch eine lange Nacht war. Wie schaut denn so ein Katerfrühstück aus für heute eigentlich?
1: Irgendwas Fettiges. Boah, dann würde ich mal Eier und Öl und irgendein Brot zum Eintunken. Das wird gut helfen.
2: Aber wenn, dann Döner. Wenn, dann brauche ich immer einen Döner.
3: Ein Leberkässemmerl und eine Cola. Wenn ich es kriege, irgendwo schon. Aber ich habe sehr selten einen Kater. Ich trinke fast nichts.
4: Ich brauche einfach da gar nichts. Ist einfach nichts. Erst am Abend wieder, weil es mir einfach morgen nicht gut ist.
5: Leftover-Essen vom Vortag oder irgendwas Fettiges. Pommes oder irgendein Burrito, irgendwie sowas.
6: Die kalte Pizza vom Vortag.
7: Erdnussbutter, Marmeladentoast.
1: Eigentlich genau dasselbe, mit ein paar Bananen drauf.
7: Ja, das ist das Beste. Man isst nicht so viel, weil man kann nicht so viel essen, aber ist dann gut satt.
0: Na dann, Mahlzeit und einen guten Kaffee dazu.

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3: Im Studio Eva-Maria Fohn. 4 Tage nach der tödlichen Sturzflut im Himalaya geht die Suche nach Überlebenden und die Bergung von Opfern weiter. Schlechtes Wetter hat die Arbeiten in den betroffenen Katastrophengebieten zuletzt erschwert. Nun warnen Nepals Behörden vor einer möglichen weiteren Flut. Rafaela Steinbach informiert.
4: Besorgt blicken die Einheimischen auf den Fluss Botekosi. Er könnte wieder gefährlich werden. Aus Angst vor neuen Wassermassen hat Nepals Katastrophenschutz die Menschen in der Gegend aufgerufen, wachsam zu bleiben. Sie haben uns gesagt, wir sollen uns in Sicherheit bringen und die Berge hinauflaufen, erzählt dieser Mann. Die Lage in der Krisenregion bleibt auch mehrere Tage nach dem Unglück extrem angespannt. In Tibet und Nepal werden immer mehr Opfer der Sturzflut geborgen. Fast 700 Tote wurden bisher registriert. Rund 3000 Menschen gelten weiter als vermisst, darunter hunderte Ausländer aus insgesamt 23 Ländern.
3: Im Juni und Juli sind in Österreich 646 Menschen an den Folgen der Hitze gestorben. Das geht aus Berechnungen der Agentur für Gesundheit und Ernährungssicherheit AGES hervor und ist ein trauriger Rekord. Das Gesundheitsministerium hat zudem eine Untersuchung gestartet, was die Hitze auch für das Gesundheitssystem und Einrichtungen wie Spitäler oder Seniorenheime bedeutet, um besser reagieren zu können. Nach dem Kunstraub im Wiener Museum für angewandte Kunst gibt es erhöhte Sicherheitsvorkehrungen. Besucherinnen und Besucher müssen jetzt durch Metalldetektoren. Und erstmals hat sich am Abend auch die Direktorin des Hauses im ORF zu Wort gemeldet. Man habe sich beim Sicherheitskonzept an internationale Standards gehalten, meint sie. Florian Katzinger.
5: Obwohl zwei Männer bewaffnet mit einer Pistole und einem Hammer unbehelligt ins Museum gelangen konnten, sieht die Direktorin Lilly Hollein keine Sicherheitsschwachstelle im MAG.
6: Wir haben diese Ausstellung nach internationalen Standards vorbereitet, aber das, was wir sehen, ist gerade auch ein bisschen ein Wandel in einer Museumswelt, wo wir sehen, dass wir das bestmögliche Erlebnis für unsere Besucherinnen schaffen wollen und das mit großer Offenheit tun wollen, aber dass wir offenbar in einer Welt leben, wo wir uns wahrscheinlich an Metalldetektoren am Museumseingang langsam gewöhnen müssen.
5: Die Metalldetektoren sollen jedenfalls bis zum Ende der Ausstellung Ende September bleiben, laut Hollein wahrscheinlich aber auch darüber hinaus. Andere Sicherheitsmaßnahmen wie zusätzliches Personal und erweiterte Videoüberwachung habe es bereits vor dem Raub gegeben, sagt Hollein.
3: In Norwegen finden heute Gedenkfeiern für König Harald V. statt. Die königliche Familie wird an einem Gottesdienst in Asker südlich von Oslo teilnehmen. Der Monarch war Freitag früh im Alter von 89 Jahren gestorben. Im Land wurde eine nationale Trauerzeit ausgerufen. Die Flaggen wehen auf Halbmast. Das waren die Nachrichten mit Eva-Maria Fohn. Zum Wetter.
7: Im ganzen Land setzt sich heute die Sonne durch. Wolken, die von Bayern her durchziehen, lösen sich wieder auf. So kann sich die Luft auf 23 bis 31 Grad erwärmen. In 2000 Meter Seehöhe gibt es 14 Grad. Die aktuellen Temperaturen aus den meist aufgelockert bis gering bewölkten Landeshauptstädten. Wien 19 Grad, Eisenstadt 19 Grad, St. Pölten 17, Linz 17, Salzburg 15 Grad bei stärkerer Bewölkung, Innsbruck 16 bei stärkerer Bewölkung und Bregenz 17 bei stärkerer Bewölkung. Graz 18 Grad und Klagenfurt ebenfalls 18 Grad. Der Wind ist im Großteil des Landes schwach bis mäßig. Nördlich der Donau frischt zeitweise lebhafter Westwind auf. Und über den Bergen entwickeln sich im Laufe des Tages teils mächtige Quellwolken. Ganz vereinzelt kann es auch zu kurzen Regenschauern kommen, etwa am Alpenhauptkamm. Morgen wird unser Wetter abwechslungsreicher, mit einigen Regenschauern, Gewittern und auffrischendem Wind. So viel zum Wetter von Manfred Bauer.
8: 4 Minuten nach 8 Uhr, ORF Radio Salzburg Verkehrsinformationen mit guten Nachrichten für Sie. Es ist momentan alles ruhig auf unseren Straßen. Sonntag früh, gute Fahrt.
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8: Falls Sie gerade munter geworden sind, hier ist Radio Salzburg und darf Sie heute aufwecken, die Sonntagsausgabe von Guten Morgen Salzburg. Kommen Sie gut raus aus den Vätern und starten wir gemeinsam in den letzten Sonntag im August. Guten Morgen.

0: Einen sonnigen guten Morgen, hier ist Radio Salzburg, 13 Minuten nach 8 ist es. Karin Bergmann ist die Theaterfachfrau im deutschen Sprachraum und sie war die erste Frau, die das Wiener Burgtheater geleitet hat. Und jetzt ist sie die Frau an der Spitze der Salzburger Festspiele. Heute ist sie zu Gast bei Gabi Kerschbaumer im Radio Salzburg Café. Sie wird über ihren ersten Festspielsommer sprechen, über Männer, Macht und gute Führungskultur reden. Und hat auch schon mal den Fragebogen beantwortet. 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
2: Karin Bergmann, Frühaufsteherin oder Langschläferin?
3: Absoluter Morgenmensch.
2: Weil?
3: Ich kann morgens am besten denken.
2: Welches Buch liegt momentan auf Ihrem Nachtkästchen?
3: Es ist ein großartiger Titel. Es fällt mir die Autorin nicht ein. Es ist gerade auf der Shortlist Unerwünschte Töchter. Das ist eine Familiengeschichte über 4 Generationen. Und muss es ganz ehrlich gestehen, ich habe es mir auch gekauft, weil ich noch aus der Generation kam. Wenn Mädels zur Welt kamen, wurde nicht annähernd so gefeiert. Also ich habe einen 5 Jahre jüngeren Bruder und da waren alle betrunken vor Freude. Töchter haben nicht so viel gezählt.
2: Wenn eine Zeitreise möglich wäre, lieber vor oder zurück?
3: Lieber zurück. Einfach um Dinge besser zu verstehen, besser zu begreifen. Also es wäre dann schon relativ weit zurück. Aber nein, von der Zukunft möchte ich mich lieber überraschen lassen.
2: Was bedeutet Erfolg für Sie?
3: Dinge gestalten zu können und ja, auch mir ganz profan Bücher und Reisen leisten zu können.
2: Wie würden Sie Glück definieren?
3: Zufriedenheit.
2: Sind Sie zufrieden im Moment?
3: Ich verfüge wirklich über die Begabung, die mit den letzten 40 Jahren, die ich hier in Österreich lebe, eigentlich mit Dankbarkeit zu verbinden. Und deswegen bin ich sehr zufrieden.
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Peter, der nächste Song hier bei uns in Radio Salzburg vor 8:30 ist ausgerechnet an einem Regentag in London geschrieben worden und es geht um Kalifornien und die kalifornische Erfolgsstimmung. It never rains in Southern California. Albert Hammond aus dem Jahr 1972. 7 Minuten haben wir noch bis 8:30. Ich wünsche Ihnen ein schönes Aufstehen und herzlich willkommen im letzten August.

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4: Um 8:30 im Nachrichtenstudio Isabel Gunzer. Der Iran-Krieg hat Auswirkungen auf den Holzmarkt im Bundesland Salzburg. Seit Beginn der Auseinandersetzung vor einem halben Jahr sind die Exporte in die USA gestiegen, bestätigt Landwirtschaftskammerpräsident Robert Quenberger.
5: Aktuell spüren wir wieder eine verstärkte Nachfrage, dass erste Sägewerke wieder speziell für Amerika produzieren. Die brauchen ein bisschen andere Längensortimente. In Europa ist ein Standardmaß 4 Meter bzw. 4,5 Meter und in Amerika ist das Maß 5 Meter, das aber für die Waldbesitzer nicht unbedingt ein Problem ist, weil bei der Frage an das Sägewerk, welches Sortiment, wird einem das bereits gesagt und dann wird das Holz in dieser Länge ausgeformt.
4: Man sei froh, in den USA einen guten Absatzmarkt zu haben. Damit können die Verluste auf dem asiatischen Markt aktuell ausgeglichen werden, so

0: Linder-Rainer-Straße gegenüber dem Kongresszentrum. Die Bundeswettbewerbsbehörde hat diesen Zusammenschluss bereits genehmigt. Motel One hat die Übernahme auf Anfrage aber weder bestätigt noch verneint. Bestätigt hingegen wird von einer Sprecherin aber die Übernahme des H-Plus-Hotels am Salzburger Hauptbahnhof schon Anfang des Sommers. Ob die Belegschaft der beiden Betriebe übernommen wird, hat die Sprecherin nicht beantwortet. 2023 ist der bisherige Eigentümer der beiden Hotels ja in der Kritik gestanden, weil er Mitarbeiter gekündigt hat, die einen Betriebsrat gründen wollten. Zwei weitere Häuser betreibt die Motel One-Gruppe bereits seit Jahren in Salzburg. Das Haus am Elisabeth-Quay, direkt an der Salzach neben dem Heizkraftwerk Mitte, und das Haus in der Alpenstraße gegenüber der Landespolizeidirektion. Letzteres war vor 15 Jahren das erste Hotel der Münchner Kette in Österreich. Mittlerweile sind es laut Website bundesweit 14 Hotels und weltweit fast 110.
1: Noch zum Sport. Rallye-Pilot Hermann Neubauer ist neuer Staatsmeister. Der Lungauer hat mit Co-Pilotin Ursula Gassner die 1000-Hügel-Rallye in Niederösterreich gewonnen. Er hat sich damit zum dritten Mal in seiner Karriere den Titel gesichert. Neubauer hat jetzt auf 6 von 14 Sonderprüfungen die Bestzeit erzielt. Schon 2016 und 2019 hatte Neubauer die Rallye-Meisterschaft für sich entschieden. Noch zum Wetter. Die Sonne wechselt heute mit ein paar Wolken. Am Nachmittag sind dann einzelne gewitterige Regenschauer möglich. Am ehesten im Bereich der Hohen Tauern. Die Temperaturen steigen auf 23 bis 28 Grad. Zu Wochenbeginn zieht dann die nächste Front herein. Über den Tag verteilt gibt es morgen ein paar gewitterige Regenschauer. Dazwischen gibt es aber immer wieder die Chance auf etwas Sonne. Die Höchstwerte morgen zwischen 21 und 25 Grad.
2: 8.34 Uhr, ORF Radio Salzburg Verkehrsinformationen. Momentan gute Nachrichten weiterhin. Alles ruhig auf unseren Straßen. Wünsche Ihnen eine gute und entspannte Weiterfahrt und einen wunderschönen Sonntagmorgen. Herzlich willkommen bei uns.

0: Einen schönen guten Morgen wünsche ich Ihnen. Es ist 8.42 Uhr, ist Radio Salzburg. Ja, es gibt sie noch, diese unerschlossenen Paradiese, wo man wirklich die Ruhe genießen kann. Wie zum Beispiel das Weichselbachtal in Fusch an der Glocknerstraße. Da haben sich übrigens früher berühmte Maler, Industrielle und Prominente die Klinke in die Hand gegeben. Der ehemalige Höhenkurtort Bad Fusch war vor dem Ersten Weltkrieg mindestens so beliebt wie Bad Gastein. Mittlerweile ist es ein sogenannter Lost Place. Das ehemalige Grand Hotel ist eine Ruine. Aber es tut sich was in Bad Fusch nach 50 Jahren.
1: Alles ist nett, gell, dass wir alle wieder aufkennen. Ganz früher war da herum nur die Kapelle, glaube ich, was ich weiß. Und da drüben war nur eine Baustelle. Da habe ich einmal gearbeitet früher.
2: Wir sind einfach in der Früh drauf losgefahren und durch Zufall sind wir da nach Fusch gekommen und nachher sind wir da hergekommen. Es ist sehr idyllisch, es ist schön. Wir haben eine kleine Wanderung gemacht durch den Wald.
3: Es sind ja einige Gebäude sehr verlassen. Könnte man da aus Ihrer Sicht noch mehr daraus machen?
2: Ja, wir haben gerade da gesehen, im Gebüsch oder da im Wald, dass da im Dickicht, dass da schon das Gebäude sehr verfallen ist, ist sicher eine Riesenaufgabe.
0: In diesem Sommer ist eine Jausenstation neu eröffnet worden. Finanziert hat diese Generalsanierung der Tourismusverband mit seinen Ersparnissen, sagt der Geschäftsführer Marco Witzkotter.
4: Wir haben uns das Geld hart erspart, sage ich jetzt einmal. Und zwar ganz wichtig, dass wir den Kiosk moderner und zeitgemäßer aufstellen. Und ja, wir sind einfach besonders froh, dass das uns jetzt so gut gelungen ist.
0: Na dann, schauen Sie sich doch die Wiederbelebungsmaßnahmen von Bad Fusch einmal an. Sie sehen es online hier bei uns auf salzburg.orf.at oder auch in unseren Social-Media-Kanälen.

Genau, 7 Minuten noch, dann ist es Punkt 9, dann geht's gleich hier bei uns weiter in Radio Salzburg. Wie gewohnt jeden Sonntag das Radio Salzburg Café mit Gabi Kerschbaumer. Heute zu Gast Karin Bergmann, die Theaterfachfrau, jetzt an der Spitze der Salzburger Festspiele. Und da sind wir natürlich sehr, sehr gespannt, was es da alles nach diesem Festspielsommer zu erzählen gibt. Mein Name ist Manuel Horret, wünsche Ihnen einen wunderschönen restlichen Sonntag. Genießen Sie den letzten Sonntag des Augustes und vor allem das traumhafte Wetter, das uns heute beschert wird. Also, angenehmes Wochenende noch, schönen Sonntag und jetzt viel Spaß auch mit dem Radio Salzburg Café. Pünktlichst dann ab 9 hier bei uns in Radio Salzburg.

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2: Im Studio Eva-Maria Fohn. Im Juni und Juli sind in Österreich so viele Menschen an den Folgen der Hitze gestorben wie noch nie. Nach Berechnungen der Agentur für Gesundheit und Ernährungssicherheit AGES hat es 646 Hitzetote gegeben. Veronika Mauler berichtet.
3: Die Hitze hat in diesem Sommer vielen zu schaffen gemacht. Für manche war sie tödlich. Im Juni wurde in rund der Hälfte aller Wetterstationen im Land die 35-Grad-Marke erreicht oder überschritten. Mit 40,3 Grad war es im Juli so heiß wie noch nie in der Messgeschichte. Im Juli. Dass die Hitze auch das Gesundheitssystem vor zunehmende Herausforderungen stellt, zeigt eine neue Analyse der Gesundheit Österreich GmbH. Sie hat sich die Standorte von knapp 1240 Gesundheitseinrichtungen, darunter Krankenanstalten, Senioren- und Pflegeheime und Primärversorgungszentren angesehen und die Standorte mit Daten zur Hitzebelastung verbunden. Das Ergebnis: knapp ein Fünftel der Gesundheitseinrichtungen ist schon seit Jahren einer hohen Hitzebelastung ausgesetzt. In diesem Sommer waren es 90%. Es bestehe Handlungsbedarf, heißt es. Als mögliche Maßnahmen werden etwa Kühlsysteme, Verschattung und Begrünung genannt.
2: 3 Tage nach der schweren Sturzflut im Grenzgebiet zwischen Nepal und Tibet ist die Zahl der Toten auf 750 gestiegen. Rund 3000 Menschen werden noch vermisst. Nepals Behörden warnen unterdessen vor einer weiteren Flut. Die Menschen in der Region um den Fluss Bhotekosi wurden aufgerufen, wachsam zu bleiben. Nahe Steyr in Oberösterreich sind bei einem Verkehrsunfall 2 junge Männer ums Leben gekommen. Die beiden Einheimischen im Alter von 25 und 26 Jahren kamen gegen Mitternacht mit ihrem PKW in einer Kurve von der Fahrbahn ab und prallten gegen einen Baum. Trotz sofort eingeleiteter Reanimationsmaßnahmen starben sie noch an der Unfallstelle. Nach Schüssen bei einem Rave in Aargau in der Schweiz herrscht jetzt Gewissheit, es gibt mehrere Opfer, Theresa Eder berichtet.
4: Eine Person ist tot, 5 weitere zum Teil schwer verletzt. Zu den Motiven oder genaueren Umständen der Tat ist noch nichts bekannt. Wie die Polizei auf X mitteilt, laufen die Ermittlungen. Mit einem Großaufgebot wird gerade nach mutmaßlichen Tätern gesucht. Auch ein Militärhubschrauber ist im Einsatz. Der zuständige Polizeisprecher Pascal Wenzel spricht von einer Sonderlage.
5: Zurzeit reden wir von einer Sonderlage. Wir reden hier aktuell von mehreren Opfern. Es sind sicher eine grosse Anzahl an Polizeikräften vor Ort, an der Rettungsdienst und die Feuerwehr steht im Einsatz.
4: Das Gelände um die Event-Location ist nach wie vor großräumig abgesperrt. Das Schwimmbad und der Sportplatz bleiben heute geschlossen. Die Polizei bittet die Bevölkerung, sich fernzuhalten.
2: In Island heißt es weiter warten. Noch ist ungewiss, ob das kleine Land in der Arktis die Verhandlungen mit der Europäischen Union wieder aufnimmt oder nicht. Das Ergebnis des gestrigen Referendums dürfte äußerst knapp ausfallen. Bisher sind 5 der 6 Wahlkreise ausgezählt. Das waren die Nachrichten mit Eva-Maria Fohn. Zum Wetter.
6: 23 Grad hat es bereits in Brunn am Gebirge sowie in der Innenstadt von Wien. Auf 23 bis 31 Grad wird sich die Luft bis zum Nachmittag erwärmen. Und es bleibt überwiegend sonnig. Wolken, die von Bayern heranziehen, lösen sich wieder auf. Größere Quellwolken entwickeln sich nur über den Bergen. Ganz vereinzelt sind auch kurze Schauer möglich. Der Wind ist meist schwach bis mäßig. Entlang und nördlich der Donau macht sich zeitweise lebhafter Westwind bemerkbar. Am Abend wird es durchwegs gering bewölkt sein, durchwegs trocken und auch im Norden nur mehr schwach windig. Morgen am Montag wird unser Wetter vorübergehend abwechslungsreicher. Im Gebiet von Vorarlberg bis zum westlichen Niederösterreich ist es bereits in der Früh unbeständig und windig. Über Mittag auch im Osten. Morgen Nachmittag und Abend werden vor allem im Bergland und im Süden Schauer und Gewitter niedergehen. Die Temperaturen erreichen 21 bis 29, im Südosten vor den Gewittern auch knapp über 30 Grad. Soviel zum Wetter von Manfred Bauer.
7: 4 Minuten nach 9, Radio Salzburg Verkehrsinformation, und da gibt's gute Nachrichten. Es sind uns keine Störungen auf Salzburgstraßen gemeldet worden. Kommen Sie gut und vor allem sicher an Ihr Ziel.
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9: Ein Festspielsommer geht zu Ende. Bei mir zu Gast ist heute die Frau, die seit April die Verantwortung für die Salzburger Festspiele überhat. Karin Bergmann, wie sie mit Macht und Erfolg umgeht, was für sie gute Führung bedeutet, wie sie ihren ersten Festspielsommer erlebt hat und wie sehr sie ihre Heimat, der Ruhrpott, geprägt hat. Darüber reden wir heute. Schönen guten Morgen.

0: dass sie in einem Alter, in dem andere längst ihre Pension genießen, mit über 70 nochmal so eine Aufgabe übernehmen wird. Das war für meinen heutigen Gast selbst eine Überraschung. Sie gilt als die Theaterfachfrau im deutschen Sprachraum. Sie war die erste Frau, die das Wiener Burgtheater geleitet hat. Und sie ist nun auch die erste Frau an der Spitze der Salzburger Festspiele. Karin Bergmann ist heute bei mir. Herzlich willkommen, schönen guten Morgen.
1: Ja, auch von meiner Seite einen herzlichen guten Morgen, nicht nur an Sie, sondern auch an die Hörerinnen und Hörer.
0: Was haben Sie persönlich aus diesem Festspielsommer gelernt?
1: Wie wichtig es ist, gut zu kommunizieren, aber auch, wie unglaublich schön es ist, wenn man jeden Tag mit wunderbarer Musik, mit großartigen Texten, mit aufregenden, weltberühmten Künstlerinnen und Künstlern zu tun hat.
0: Wie viel Kondition haben Sie für diesen Sommer gebraucht?
1: Mehr, als ich vermutet hätte, aber das Adrenalin lässt einen das dann doch schaffen.
0: Jetzt im Nachhinein gesehen, wie groß war die Anspannung davor?
1: Ich hatte keine richtige Zeit, mich damit zu beschäftigen. Ich bin ja doch wirklich quasi im Laufe des Aprils ins kalte Wasser gesprungen. Und da waren unmittelbar schon Probenstart für die Pfingstfestspiele. Die waren quasi meine kleine Fingerübung, wenn ich es jetzt mal so nennen darf. Obwohl das, was Barry Kosky und Cecilia Bartoli da geschaffen haben, das war keine kleine Fingerübung, es war doch ein Riesenfest. Aber ich konnte etwas üben und dann war es auch schon blitzschnell Sommer.
0: Jetzt sind Sie ja nicht nur für die Kommunikation nach außen mitverantwortlich, sondern auch für die Kommunikation nach innen. Spricht man da mehr oder weniger rund um die Uhr? Gab es Momente, wo Sie sich gewünscht haben, bitte lasst mich einfach mal in Ruhe und sei es nur 15 Minuten?
1: Also als ich über Kommunikation gesprochen habe, habe ich sogar in erster Linie jetzt an die Binnenwelt gedacht, weil das natürlich enorm wichtig ist. Wenn man doch unterm Jahr sind es irgendwie etwas weniger als 300 Menschen, aber im Sommer sind es über 4000 Menschen. Da ist es enorm wichtig, dass man auch innerhalb sozusagen des Betriebes im Gespräch bleibt, damit jeder weiß, ja, sozusagen, dass er verstanden wird, dass man einander zuhört. Natürlich ist die Kommunikation nach außen auch extrem wichtig, aber die überlasse ich doch lieber den Künstlerinnen und Künstlern.
0: Sie wirken nach außen sehr ruhig, zielgerichtet und geerdet. Wie würden Sie sich selbst beschreiben?
1: Was ich, glaube ich, im Laufe meines beruflichen Lebens gelernt habe, ist, mich zu fokussieren. Dass ich geerdet bin, hängt vielleicht ein bisschen mit meiner Herkunft, mit meinem ganz, ganz früheren Leben zusammen.
0: Sie kommen aus dem Ruhrpott, da werden wir dann auch noch darüber sprechen.
1: Ja, aber also ruhig bin ich eigentlich nicht. Da muss ich mich schon immer mal wieder disziplinieren.
0: Wenn Sie sagen, Sie sind nicht ruhig, heißt das, Sie können auch mal laut sein oder meinen Sie damit vor allem begeisterungsfähig?
1: Eher Letzteres. Ich bin auch mal laut, aber ich habe im Laufe der Jahre gelernt, auch sehr, sehr viel von Kolleginnen und Kollegen, ja, eigentlich Mitarbeiterinnen und Mitarbeiter, die meistens doch eine andere Generation sind, als ich es bin, dass ich vieles nicht mehr sofort rauslasse, sondern manchmal einfach hinter einer verschlossenen Tür laut stöhne.

0: Das ist das Radio Salzburg Café. Bei mir zu Gast ist heute die Intendantin der Salzburger Festspiele, Karin Bergmann. Warum denken Sie, können Frauen so gut aufräumen? Offenbar nicht nur in den eigenen vier Wänden, sondern auch im großen Ganzen.
1: Ja, also ich weiß gar nicht, ob wir so gut aufräumen können, aber wir haben, wenn wir in schwierige Situationen kommen oder an Aufgaben herangeführt werden, wir haben, glaube ich, einen Plan, vielleicht auch eine Strategie. Manchmal hat man gar keine Zeit, vorher richtig darüber nachzudenken. Aber wir sortieren erstmal die Dinge. Wir versuchen, Prioritäten zu schaffen. Wir versuchen, ein Klima herzustellen, was so ist, dass auch wir wissen, dass wir die Aufgabe leisten können, dass wir es schaffen können. Weil nichts ist schlimmer, als in einem Klima zu arbeiten, wenn man die ganze Zeit das Gefühl hat, man muss sich auf rohen Eiern bewegen.
0: Was bedeutet Macht für Sie? Fühlen Sie sich als Intendantin auf eine gewisse Art und Weise mächtig?
1: Also ich konnte mit der Vokabel Macht im Sinne meiner beruflichen Beschäftigung oder meines beruflichen Werdegangs eigentlich nie etwas anfangen. Wenn man diese Vokabel sozusagen betrachtet, würde ich ihr einen ganz positiven Aspekt abgewinnen. Und das ist das, was das Schöne ist an meinen Möglichkeiten. Das ist, gestalten zu können. Und insofern, ja, ist man mächtig im Sinne von, man kann vielleicht einen Spielplan gestalten, man kann Menschen zusammenführen und Konstellationen schaffen. Also das sind die Möglichkeiten, die man in leitenden Funktionen im Kulturmanagement, wenn ich jetzt diese Vokabel gebrauche, die mir nicht so gut gefällt. Ich sehe mich eigentlich lieber als Impresaria, aber das ist für mich sozusagen das Spektrum, was Macht bedeutet.
0: Das heißt, Macht würden Sie mit Gestaltungskraft gleichsetzen?
1: Ja, ja.

0: Das ist das Radio Salzburg Café. Wir frühstücken heute gemeinsam mit Karin Bergmann. Normalerweise an einem Sonntag. Was kommt da in aller Früh bei Ihnen auf den Tisch?
1: Am Sonntag kommt ein richtiges Frühstück auf den Tisch, weil das ist der einzige Tag, wo ich es wirklich schaffe. Weil wenn Alltag ist, frühstücke ich schwarzen Kaffee und Radio.
0: Darf ich auch noch andere kulinarische Vorlieben abtesten?
1: Absolut.
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0: Ketchup oder Senf?
1: Ketchup. Ich bin leider ein Zuckerjunkie.
0: Currywurst mit Pommes-Schranke oder Wiener Schnitzel?
1: Also natürlich die letzten Jahrzehnte Wiener Schnitzel. Aber an Pommes habe ich immer noch die Erinnerung und leider führt die dazu, dass ich mich in Mayonnaise baden könnte.
0: Ich frage das deshalb, weil das ja anscheinend ein typisches Ruhrpottgericht ist.
1: Ja, Sie spielen auf Herbert Grönemeyer an und das ist auch ein Jugendfreund von mir.
0: Wasser, Wein oder Bier?
1: Ganz ehrlich, Wein. Ich bin in Österreich auf den Geschmack gekommen.
0: Salzburger Nockerl oder Apfelstrudel?
1: Apfelstrudel. Weil da zumindest kann man sich vorgaukeln, es ist Obst dabei und es ist gesund.
0: Gibt es ein Gericht, das Sie an Ihre Kindheit erinnert und das niemand mehr so gut zubereiten konnte wie Ihre Mutter?
1: Ja, Rindsrouladen.
0: Wie hat sie die gemacht?
1: Mit einer sehr, sehr guten Füllung. Einfach diese richtige Mischung aus Speck, Gewürz, Gurke, Zwiebel, Senf, alles was reingehört.
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0: Wie gewinnt man denn in so kurzer Zeit das Vertrauen von so einem großen Team?
1: Also als ich am 8. April hier vorgestellt wurde als interimistische Intendantin, habe ich mir ausbedungen, dass ich auf jeden Fall vorher eine Mitarbeiterversammlung einberufen kann, weil es mir wichtig war, dass die Menschen, für die ich dann in irgendeiner Form ja auch Verantwortung trage, dass die mich kennenlernen, dass die wissen, wer ich bin. Und da habe ich versucht, ja kurz zu skizzieren, wofür ich stehe, was ich bisher gemacht habe. Und ich glaube, das Entscheidende ist, dass man, was mich auch auszeichnet in der Art und Weise, wie ich arbeite, das ist erstens Begegnung mit den Menschen auf Augenhöhe. Und zwar mit den Menschen aus allen Gewerken, aus allen Bereichen. Das ist doch für eine relativ klare und deutliche Sprache, aber mit Respekt. Das ist für eine ziemliche Offenheit. Und ich denke mir, ja, damit bin ich bisher gut zurechtgekommen.
0: Sind die Salzburger Festspiele davor jemals auf Ihrer persönlichen Bucketlist gestanden?
1: Also heuer sind es 40 Jahre, dass ich in Österreich lebe. Und ich hatte das Glück, seit Anfang der 90er Jahre, als Gérard Mortier Intendant der Salzburger Festspiele war. Und da war Hans Landesmann sein Konzertchef. Und mit Hans Landesmann, der in Wien gelebt hat, hatte ich eine freundschaftliche Verbindung. Das heißt, seitdem war ich regelmäßig als Besucherin bei den Festspielen und habe natürlich großartige Dinge dort gesehen. Also sowohl natürlich die großen Schauspielinszenierungen von Peter Stein, weil ich komme ja eigentlich sozusagen vom Sprechtheater, dann aber auch wunderbare Konzerte. Ganz besonders erinnere ich mich an Claudio Abbado, tolle Opern. Ich habe dann immer mal wieder im Laufe der Jahrzehnte gedacht, wenn ich mal nicht am Burgtheater arbeite, die Salzburger Festspiele wäre schon ein Ort, das könnte fantastisch sein. Aber habe mir in meinen kühnsten Träumen nicht vorgestellt, dass ich dort mal sein werde.
0: Und dass es nun doch so gekommen ist, trotz all der Umstände, die dann mitgespielt haben, war es dann doch so etwas wie eine überraschende Wunscherfüllung eines vielleicht nie so ausgesprochenen Wunsches?
1: Naja, es war natürlich in jeder Beziehung eine Überraschung, wie es sich dann entwickelt hat, weil es war ursprünglich anders geplant. Ich hatte eine Reihe von sehr schönen Gesprächen mit Markus Hinterhäuser, der mich als Theaterleitung sozusagen gerne nach Salzburg geholt hätte. Das war am Anfang, habe ich mir das gar nicht so richtig vorstellen können, weil ich ja doch in einem Alter bin, in dem andere Menschen sozusagen in einer Pension wohlverdient sich befinden. Aber unsere Gespräche waren dann doch so und wir haben über einen zeitlichen Horizont von 3 Jahren gesprochen, dass ich gedacht habe, ja, das möchte ich noch mal machen. Ich habe noch viele Ideen, viele Vorstellungen und allein es war die ganzen letzten Jahrzehnte, die persönlichen Gespräche mit den Künstlerinnen und Künstlern, das Pläne schmieden, das ist immer mein Elixier gewesen und ich wusste auch, das hält mich jung. Dass es dann anders gekommen ist, das ist natürlich für mich vollkommen überraschend gewesen, konnte ich auch nicht richtig nachvollziehen, zu sagen, wie es dazu kam. Aber als der Antrag kam, das jetzt interimistisch zu machen, habe ich gedacht, es gibt ein von Markus Hinterhäuser hervorragend geplantes Programm für diesen Sommer und das Theater werde ich dann auf jeden Fall machen. Es war einfach so, dass ich gedacht habe, das wird mein Epilog und ich werde es in Markus Sinne machen.
0: Dass es nun nicht so gekommen ist, war das auch für Sie emotional oder ist es vielleicht nach wie vor emotional schwierig?
1: Es war sehr lange Zeit emotional und es ist auch jetzt so, dass da natürlich, ich nenne es jetzt mal, mehr als ein Wermutstropfen vorhanden ist, weil es ja doch im Moment sozusagen absolute Funkstille zwischen ihm und mir herrscht. Das muss ich auch akzeptieren, das ist so. Aber dass das nicht einfach ist, ist auch so.

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1: Um 9.30 Uhr im Nachrichtenstudio Isabel Gunzer. Heute soll es einen weiteren Versuch geben, das abgestürzte Kleinflugzeug aus dem Attersee zu bergen. Gestern musste die Aktion wegen Unwettergefahr und hoher Wellen abgebrochen werden. Technisch ist das eine Herausforderung. Die Einsatzkräfte müssen das Wrack mit einem Ballon aus rund 160 Metern Tiefe heben. Die zweisitzige Maschine einer Salzburger Pilotenschule ist am Mittwoch aus bisher ungeklärter Ursache abgestürzt. Beide Insassen sind dabei ums Leben gekommen. Der Irankrieg hat Auswirkungen auf den Holzmarkt im Bundesland Salzburg. Seit Beginn der Auseinandersetzung vor einem halben Jahr gibt es eine verstärkte Nachfrage. Die Zahl der Exporte sei gestiegen, heißt es dazu von der Landwirtschaftskammer. Man sei froh, in den USA einen guten Absatzmarkt zu haben. Damit könne man die Verluste auf dem asiatischen Markt aktuell ausgleichen. Die Münchner Hotelkette Motel One will in der Stadt Salzburg weiter ausbauen. Mit gleich zwei Übernahmen heuer verdoppelt die Gruppe ihr Angebot in der Landeshauptstadt. Während das H-Plus-Hotel am Hauptbahnhof schon seit Sommerbeginn zu der Kette gehört, gibt es zum Hyperion-Hotel in der Rainerstraße noch keine Stellungnahme des Unternehmens. Jedenfalls hat die Bundeswettbewerbsbehörde den Zusammenschluss bereits genehmigt. Ob die Belegschaft der beiden Hotels übernommen wird, das hat die Hotelkette auf Anfrage nicht beantwortet. Noch zum Wetter.

0: Dazwischen gibt es aber morgen immer wieder die Chance auf etwas Sonne. Die Höchstwerte reichen morgen von 21 bis 25 Grad. Rede Salzburg Verkehrsinformation um 9.33 Uhr. Alles ruhig auf Salzburg Straßen. Kommen Sie gut und vor allem sicher an Ihr Ziel.
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2: Mit der Intendantin der Salzburger Festspiele, Karin Bergmann, rede ich in dieser Stunde noch über ihre Kindheit im Ruhrpott, über ihre Wahlheimat, die Steiermark und über eine Verbindung, die über den Tod hinausgeht. Schönen guten Morgen.

0: Lebenswunsch, an den sie sich erinnern können?
1: Das war eigentlich Dramaturg. Ich gendere jetzt nicht, weil es gab damals eigentlich nur Männer in dem Beruf. Und ich wusste auch nicht, was ein Dramaturg macht. Ich wusste nur, dass es der mit den Büchern zu tun hat. Und Bücher haben eigentlich mein ganzes Leben, seitdem ich lesen kann, bestimmt in jeder Beziehung. Und ja, und dann habe ich, aber da wusste ich noch nicht, ob ich sozusagen dieses Ziel erreichen werde. Und ich wusste aber, ich will unbedingt ans Theater. Und dann habe ich gedacht, wenn nicht, wirst du halt Requisiteur oder Beleuchter. Erstaunlicherweise wollte ich nie auf die Bühne.
0: Zu wenig eitel oder hat das damit gar nichts zu tun?
1: Also das würde ich mir jetzt nicht anmaßen wollen, zu sagen, dass ich zu wenig eitel bin. Ich glaube, ich bin nicht besonders eitel. Aber ich habe einen Mordsrespekt vor Sprache. Sprache hat auch für mich unglaublich viel mit Libido zu tun. Einfach Dichtkunst, egal ob das jetzt Lyrik ist oder schöne Prosatexte. Sprache ist für mich immer die Grundlage gewesen für die Theaterarbeit. Deswegen sind für mich Dichterinnen und Dichter auch eigentlich sozusagen das Zentrum neben den Spielerinnen. Aber und da hätte ich mich nie souverän genug gefühlt, da so mit umzugehen, wie ich mir das erträume.
0: Sie sind in Recklingshausen aufgewachsen, im nördlichen Ruhrgebiet, also im Ruhrpott. Sie entstammen einer, das kann man jetzt auch schlecht gendern, Bergmannsfamilie. Hat Ihr Vater unter Tag gearbeitet?
1: Ja, wie ich immer sage, ich heiße nicht nur Bergmann, mein Vater war Bergmann. Der hat als Hauer vor Kohle gearbeitet und meine Umgebung waren Zechen, also Fördertürme. Und es wurden alle 14 Tagen wurden die Gardinen gewaschen, weil die immer dann grau waren vom Kohlestaub, der in der ganzen Luft war. Und es ist für mich ein weiter Weg gewesen im Sinne von, es gab bei uns zu Hause wirklich keine Bücher, keine Musik. Aber ich hatte, als ich zum ersten Mal damit in Berührung kam, eben mit Literatur, es gab in Recklinghausen diesen fahrbaren Bücherbus, der einmal in der Woche kam und 2 Stunden dann an einer Stelle stehen blieb. Und da konnte man sich Bücher ausleihen. Seitdem hat mein Leben neu begonnen.
0: Haben Ihre Eltern Ihre Liebe zur Literatur verstanden? Oder war das etwas ganz Neues, was dieses Kind da offenbar fasziniert hat?
1: Es hat meine Eltern eher irritiert im Sinne von, dass ich zu nichts zu gebrauchen war, weil ich ständig mich zurückgezogen habe. Und ich musste auf jüngere Geschwister aufpassen und bin aber mit denen im Kinderwagen in einen Park gefahren und habe mich dann hingesetzt und ein Buch gelesen und hatte danach auch als Erwachsener ein schlechtes Gewissen meinen jüngeren Geschwistern gegenüber. Die haben sich aber darüber schief gelacht.
0: Also sie sind sehr selbstständig geworden dadurch.
1: Ja. Also meine Eltern waren nicht so leicht zu beeindrucken, auch durch meine, ich formuliere es jetzt mal so, durch meine spätere Karriere, weil sie das ganz schwer einschätzen konnten, das Metier und die Bedeutung. Aber sie waren dann doch stolz.

Das ist das Radio Salzburg Café. Bei mir zu Gast ist heute die Intendantin der Salzburger Festspiele, Karin Bergmann. Was war denn Ihr allererster Beruf

0: Können Sie sich noch erinnern an das allererste Theaterstück, das Sie auf einer Bühne gesehen haben und was das in Ihnen ausgelöst hat?
1: Ja, das war Tschechow, der auch nach wie vor zu meinen natürlich absoluten Favoriten gehört. Das war Drei Schwestern. Und mich hat das eben damals so unfassbar irgendwie bewegt. Mit der Literatur ist man allein und man denkt sich ganz viel zu allen Themen und manches versteht man nicht und man weiß aber nicht so recht, auf wen man zugehen soll und Fragen stellen kann. Und plötzlich sitze ich im Theater und das ist im Dunkeln, man ist unter Menschen und auf der Bühne sind Menschen, die plötzlich die intimsten Dinge aussprechen. Also Probleme, die sich in allen Familien stellen. Es geht um alle großen Gefühle, die in den Familien vorkommen. Und das wird auf der Bühne alles öffentlich verhandelt. Das hat mir irgendwie den Knopf geöffnet und ich fand das lebensrettend.
0: Sie sind dann ans Schauspielhaus Bochum gekommen, zu Klaus Peymann, der Sie ja dann doch einige Berufsjahre begleitet hat und umgekehrt. Wie war denn der Weg dorthin, dass Sie dann doch tatsächlich da gesessen sind, wo Sie schon immer auch als Mädchen hin wollten?
1: Ja, es war eine Anzeige in der Wochenzeitung Die Zeit. Da wurde eine Assistentin für den Bereich Direktion und Dramaturgie gesucht. Da haben sich damals noch in der Generation, aus der ich komme, sehr, sehr viele Mädchen und Frauen beworben, keine Männer. Und ich hatte dann das Glück, nach mehreren Gesprächsrunden mit den dort engagierten Dramaturginnen und Dramaturgen dann bis zum Peymann vorzudringen. Und dann fing ja meine Theaterlaufbahn an.
0: Was haben Sie von Klaus Peymann gelernt, von ihm mitnehmen können?
1: Also vor allem, dass man sich nicht fürchten soll, dass man alles klar aussprechen soll, dass man, wie er es formuliert hat, als er ans Burgtheater engagiert wurde, dass wir uns auch trauen müssen, jeden Fehler zu machen, den man machen kann, wenn man die Dinge dann besser macht und sie aufklärt und löst. Er ist jemand, der ein großartiger Regisseur war, aber auch von dem ich Kommunikation gelernt habe und aber auch eben sich nicht wegzuducken bei Problemen, sondern sich Dingen zu stellen.
0: Sie haben ja immer wieder unter und neben und dann nach Männern mit großen Namen gearbeitet. Da gab es nicht nur Klaus Peymann, auch Rudi Klausnitzer bei den Vereinigten Bühnen, Klaus Bachler an der Volksoper und dann am Burgtheater, Matthias Hartmann. Das zieht sich so ein bisschen durch Ihre berufliche Biografie, dass die Karin immer was richten musste. Sehen Sie das selber auch so? Schlussendlich also, richten musste.
1: Also richten musste ich es erst, als ich 2014 als Nachfolgerin von Matthias Hartmann zur ersten weiblichen Burgtheaterdirektorin berufen wurde. Die Jahre vorher habe ich auch schon noch viel gelernt. Ganz besonders erwähnen möchte ich in dem Fall noch Klaus Bachler. Er leitet ja hier die Osterfestspiele. Ich war 10 Jahre lang mit ihm gemeinsam an der Burg. Das war für mich eigentlich die schönste und die wichtigste Zeit. Ich war seine Vizedirektorin und er war jemand, von dem ich auch sehr viel gelernt habe. Und vor allem hat er mir auch immer mal wieder den Blick eröffnet und hat gesagt, sei doch mal leicht, schau doch auch mal auf einer anderen Perspektive auf unsere Arbeit. Und das ist etwas, wofür ich ihm sehr dankbar bin. Und ich glaube, diese 10 Jahre mit ihm haben mir das auch sozusagen das Rüstzeug gegeben, dass ich mich dann getraut habe, 5 Jahre lang das Burgtheater als verantwortliche künstlerische Direktorin zu leiten.
0: Denken Sie, hat das tatsächlich auch etwas mit dem "Ich traue mir das zu tun", dass Frauen doch eher zögern als Männer und erst zu langsam, wenn man die Gesellschaft als Ganzes betrachtet, in höhere Positionen und dann an die Spitze kommen? Also liegt es ein bisschen auch an uns selbst, wenn wir jetzt schon so Klischees bedienen?
1: Ich komme natürlich aus einer Generation, als Männer das wirklich meiste Interessante noch unter sich ausgemacht haben. Es gibt in meinem Alter gibt es wenig Frauen in Führungspositionen, gerade, sage ich jetzt mal, in der Kulturbranche. In der Wirtschaft versucht man langsam das zu verändern. Ich bin ganz schockiert gewesen, als ich gehört habe, dass sich jetzt, als es um die Nachfolge der Intendanz für die Salzburger Festspiele ging, dass es sich bei den 21 Bewerbungen, darunter sind nur 4 Frauen. Dann habe ich mir das aber so erklärt, das ist natürlich, man braucht, um sich für diese Positionen zu bewerben, doch Erfahrung. Und das betrifft dann, auch wenn es eine Generation unter mir ist, Frauen, die vielleicht noch zu wenig die Chance hatten, in Leitungspositionen zu arbeiten. Gott sei Dank ist das wirklich bei den Frauen, sage ich jetzt mal, die ich so verfolge, gerade auch im Regiebereich, im Managementbereich, alles so ab 35, 40, das verändert sich gerade doch deutlich. Aber bei mir war es schon so, dass ich natürlich aus einer Zeit komme, wo man gedacht hat, naja, Frauen stehen in der zweiten Reihe. Und ich habe es vor kurzem mal so formuliert, nachdem ich lange genug bei doch ganz guten Leuten zugeschaut habe, habe ich, mit Leuten meine ich jetzt Männern, habe ich gemerkt, die kochen auch nur mit Wasser. Und das traue ich mir jetzt auch zu.

0: Das ist das Radio Salzburg Café. Bei mir zu Gast ist heute die Intendantin der Salzburger Festspiele, Karin Bergmann. Sie arbeiten in Salzburg, aber Sie sind, glaube ich, auch Wahlsteirerin. Kann man das so sagen?
1: Das ist richtig. Ich habe ein klitzekleines Häuschen in Bad Radkersburg, direkt an der slowenischen Grenze. Und ja, seitdem ich in der neuen Position bin, habe ich das ganz selten gesehen. Aber ich freue mich darauf, dass ich im September etwas Urlaub machen darf und dann bin ich dort.
0: Ich habe gelesen, in Radkersburg im Garten steht auch die Urne Ihres verstorbenen Mannes. Denken Sie, gibt es so etwas wie eine Verbindung über den Tod hinaus?
1: Das denke ich schon. Ich hatte das Glück, 37 Jahre mit jemandem sozusagen mein Leben zu teilen, dem ich in jeder Beziehung dankbar bin und der wahrscheinlich auch schuld ist, dass ich überhaupt in Österreich geblieben bin, weil er war Wiener. Aber neben der Trauer, die natürlich da war, da ist, ist das Schöne, dass ich eine ganz große Dankbarkeit für diese Zeit empfinde. Und ich habe schon immer noch eine spirituelle Verbindung zu ihm.
0: Ihr Mann war Architekt und Designer. Luigi Blau, was würde er jetzt zu Ihnen sagen nach diesem Sommer?
1: Er würde das, glaube ich, mit dem ihm eigenen Understatement formulieren. Aber ich glaube, er wäre auch stolz auf mich.
0: Wie geht's für Sie im September weiter? Gibt es einen Urlaub?
1: Es gibt einen kurzen Urlaub. Das ist unter anderem in dem Häuschen in der Steiermark. Und das ist ja dann sehr nah, es sind nur 3 Stunden entfernt, dass man in Kroatien ans Meer kann. Ich möchte einige Tage auf jeden Fall noch ans Meer. Aber im Grunde genommen weiß man, nach den Festspielen ist vor den Festspielen. Es muss dann relativ zügig, die Pläne, die man zwar jetzt schon gefasst hat für nächstes Jahr, müssen dann in trockene Tücher gebracht werden, damit sie gedruckt werden können und man sie präsentieren kann.
0: Liebe Karin Bergmann, ich wünsche Ihnen dennoch viel Erholung und ganz viel Kraft schon für die kommende Saison und sage herzlichen Dank für dieses Gespräch.
1: Ich danke Ihnen.

Der ORF Vorarlberg überträgt in den ORF Regionalradios und in ORF 3 den katholischen Sonntagsgottesdienst aus der Kirche zu den Heiligen Josef und Nikolaus in Silbertal. Die Gemeinde Silbertal befindet sich im Montafon im Süden von Vorarlberg. Der Name deutet auf den hier über Jahrhunderte erfolgten Abbau des Edelmetalls Silber hin. Mit 57 Metern ist der Turm der Kirche in Silbertal der höchste der Talschaft. Für die Pfarrgemeinde hier in Silbertal ist die heutige Messfeier eine ganz besondere, denn rund 40 Jahre lang war die historische Orgel in der Kirche nicht funktionstüchtig. Nach einer aufwendigen Sanierung erklingt sie heute erstmals wieder im Rahmen eines Gottesdienstes. Martin Loretz wird das Instrument spielen. Die weiteren musikalischen Mitwirkenden dieser Messfeier sind das Silbertaler Chörle unter der Leitung von Claudia Mattis und die Bürgermusik Silbertal unter der Leitung von Simon Ganal. Die Lektorinnen sind Katharina Kessler und Cornelia Meusburger. Mit der Gemeinde feiert Pfarrer Hans Tinkhauser.

Liebe Brüder und Schwestern, liebe Mitfeiernde hier in der Pfarrkirche Silbertal und an den Radio- und Fernsehgeräten. Herzlich willkommen zu unserem Gottesdienst am 22. Sonntag im Jahreskreis. Die Heilige Schrift lädt uns heute ein, über die Nachfolge Jesu nachzudenken, über Vertrauen, Hingabe und den Mut, unseren Weg mit Gott zu gehen. Ein besonderer Anlass zur Freude ist heute die Weihe unserer renovierten Orgel. Nach mehr als 4 Jahrzehnten erklingt ihre Stimme wieder in unserer Kirche. Möge ihre Musik unser Gebet tragen, unsere Herzen öffnen und viele Jahre zum Lob Gottes und zur Freude der Menschen erklingen. Und so beginnen wir diesen Gottesdienst im Namen des Vaters und des Sohnes und des Heiligen Geistes. Amen. Der Herr sei mit euch.

Bitten wir im Kyrie um Gottes Erbarmen. Herr Jesus Christus, du gehst den Weg des Kreuzes und schenkst uns Hoffnung und neues Leben.

Es folgt nun die Orgelweihe. Gott, unser Vater, du hast den Menschen die Gabe geschenkt, Musik zu schaffen und mit Tönen auszudrücken, was Worte kaum sagen können. Heute stellen wir diese Orgel in den Dienst deiner Ehre und des Gebetes deiner Gemeinde. Segne dieses Instrument und alle Menschen, die es spielen und hören werden. Möge diese Orgel die Freude der Feste begleiten, die Trauernden trösten, die Gemeinde zum gemeinsamen Lobpreis führen und unsere Herzen für deine Gegenwart öffnen. So bitten wir dich, heilige diese Orgel und erfülle sie mit deinem Segen. Lasset uns beten, Herr unser Gott, lass durch die Klänge dieser Orgel dein Lob erklingen und führe uns immer tiefer in das Geheimnis deiner Liebe. Darum bitten wir durch Jesus Christus, unserem Herrn.

0: Lasset uns beten. Gott, unser Vater, du hast uns in deinem Sohn den Weg des Lebens gezeigt. Hilf uns, nicht unseren eigenen Vorstellungen zu folgen, sondern dein Wort anzunehmen und deinen Willen zu suchen. Stärke uns in der Nachfolge Jesu und schenke uns den Mut, unser Leben aus Liebe zu gestalten. Darum bitten wir durch Jesus Christus, unseren Herrn, der in der Einheit des Heiligen Geistes mit dir lebt und herrscht in alle Ewigkeit.
1: Amen. Lesung aus dem Buch Jeremia. Du hast mich betört, o Herr, und ich ließ mich betören. Du hast mich gepackt und überwältigt. Zum Gespött bin ich geworden den ganzen Tag. Ein jeder verhöhnte mich. Ja, so oft ich rede, muss ich schreien. Gewalt und Unterdrückung muss ich rufen. Denn das Wort des Herrn bringt mir den ganzen Tag nur Hohn und Spott. Sagte ich aber, ich will nicht mehr an dich denken und nicht mehr in seinem Namen sprechen. So brannte in meinem Herzen ein Feuer, eingeschlossen in meinen Gebeinen. Ich mühte mich, es auszuhalten, vermochte es aber nicht. Wort des lebendigen Gottes.

Lesung aus dem Brief des Apostels Paulus an die Gemeinde in Rom. Ich ermahne euch, Schwestern und Brüder, Kraft der Barmherzigkeit Gottes, eure Leiber als lebendiges, heiliges und Gott wohlgefälliges Opfer darzubringen, als euren geistigen Gottesdienst. Und gleicht euch nicht in dieser Welt an, sondern lasst euch verwandeln durch die Erneuerung des Denkens, damit ihr prüfen und erkennen könnt, was der Wille Gottes ist, das Gute, Wohlgefällige und Vollkommene, Wort des lebendigen Gottes.

der Vater unseres Herrn Jesus Christus, erleuchte die Augen unseres Herzens, damit wir verstehen, zu welcher Hoffnung wir berufen sind.

In jener Zeit begann Jesus seinen Jüngern zu erklären, er müsse nach Jerusalem gehen und von den Ältesten und hohen Priestern und Schriftgelehrten vieles erleiden. Er müsse getötet und am dritten Tag auferweckt werden. Da nahm ihn Petrus beiseite und begann, ihn zurechtzuweisen und sagte, das soll Gott verhüten, Herr, das darf nicht mit dir geschehen. Jesus aber wandte sich um und sagte zu Petrus, tritt hinter mich, du Satan, ein Ärgernis bist du mir, denn du hast nicht das im Sinn, was Gott will, sondern was die Menschen wollen. Darauf sagte Jesus zu seinen Jüngern, wenn einer hinter mir hergehen will, verleugne er sich selbst, nehme sein Kreuz auf sich und folge mir nach. Denn wer sein Leben retten will, wird es verlieren. Wer aber sein Leben um meinetwillen verliert, wird es finden. Was nützt es einem Menschen, wenn er die ganze Welt gewinnt, dabei aber sein Leben einbüßt? Um welchen Preis kann ein Mensch sein Leben zurückkaufen? Der Menschensohn wird mit seinen Engeln in der Herrlichkeit seines Vaters kommen, und dann wird er jeden nach seinen Taten vergelten.

Liebe Brüder und Schwestern, wer in dieser Festspielzeit an der Bregenzer Seebühne vorbeikommt, sieht ein ungewöhnliches Bild. Eine riesig zerbrochene Spiegelwand. 86 einzelne Splitter bilden eine gewaltige Fläche von rund 700 Quadratmetern. Und obwohl es gar kein echter Glasspiegel ist, entsteht der Eindruck, hier ist etwas zerbrochen. Die Verantwortlichen der Festspiele sagen, diese zerbrochene Spiegelwand soll den Blick schärfen auf die Zerbrechlichkeit des Menschen. Ein starkes Bild, denn ein Spiegel zeigt uns normalerweise unser Gesicht. Er zeigt uns, wie wir aussehen. Wir richten uns vor dem Spiegel her. Wir wollen gut aussehen. Wir wollen uns sehen und wir wollen, dass andere uns sehen. Aber was passiert, wenn der Spiegel zerbricht? Dann sehe ich mich nicht mehr als Ganzes. Ich sehe nur noch einzelne Ausschnitte. Ein Auge hier, ein Teil des Gesichtes dort, ein Stück Himmel, ein Stück Wasser, Licht und Schatten. Und vielleicht ist genau das ein gutes Bild für unser Leben. Denn auch unser Leben ist manchmal wie ein zerbrochener Spiegel. Da gibt es die schöne Seite, die Erfolge, die glücklichen Augenblicke, die Familie, die Freunde, die Gesundheit, den Urlaub, das Fest und den Applaus. Aber es gibt auch andere Seiten, die Enttäuschung, die Krankheit, die Einsamkeit, die Schuld, die Angst, den Verlust eines Menschen, die Erfahrung, dass etwas, auf das ich gebaut habe, plötzlich nicht mehr trägt. Und manchmal zerbricht nicht nur etwas in unserem Leben, manchmal zerbricht auch unser Bild von uns selbst. Ich dachte, ich bin stark und plötzlich merke ich, ich bin verletzlich. Ich dachte, ich weiß, wohin mein Leben geht und plötzlich stehe ich vor einer Wand. Ich dachte, ich kann alles planen und plötzlich geschieht etwas, das ich nicht verhindern kann. Genau in diese Erfahrung hinein sprechen die Texte dieses Sonntags. Da ist zunächst der Prophet Jeremia. Er spricht erstaunlich offen mit Gott. Er klagt, er ist enttäuscht, er fühlt sich verspottet. Er möchte am liebsten schweigen. Und dann sagt er etwas, das fast widersprüchlich klingt. Er möchte aufhören, von Gott zu sprechen. Aber er kann es nicht, denn da ist in ihm ein Feuer. Ein Feuer, eingeschlossen in meinen Gebeinen. Jeremia erlebt, mein Glaube ist mehr, immer ein schönes, glänzendes Bild. Glaube kann auch ringen bedeuten, zweifeln, klagen, nicht verstehen und trotzdem nicht loslassen können. Vielleicht ist das für manche von uns eine wichtige Botschaft. Auch ein zerbrochener Glaube kann noch Glaube sein. Vielleicht ist ein Glaube, der durch Krisen hindurchgegangen ist, manchmal sogar tiefer als ein Glaube, der nie Fragen gestellt hat. Beim Apostel Paulus hören wir, gleicht euch nicht dieser Welt an, sondern lasst euch verwandeln durch die Erneuerung eures Denkens. Das klingt zunächst ganz anders, aber auch hier gibt es ein Bild, das zerbrechen muss. Paulus sagt, lebt nicht einfach nach den Bildern, die euch diese Welt vorgibt. Nicht das Bild, du musst erfolgreich sein. Nicht das Bild, du musst immer stark sein. Nicht das Bild, du musst jung, schön und leistungsfähig sein. Nicht das Bild, du bist nur etwas wert, wenn andere dich bewundern. Lasst euch verwandeln. Mit anderen Worten, lasst zu, dass Gott euer Bild vom Leben verändert. Im heutigen Evangelium hören wir, Petrus hatte gerade noch ein großes Bekenntnis abgelegt. Du bist der Messias, du bist der Sohn des lebendigen Gottes. Und jetzt sagt Jesus etwas, das Petrus überhaupt nicht hören will. Er spricht von Leiden, von Ablehnung, von seinem Tod. Petrus nimmt Jesus beiseite und sagt sinngemäß,
das darf nicht passieren. Und Jesus antwortet ungewöhnlich hart: Du hast nicht das im Sinn, was Gott will, sondern was die Menschen wollen. Warum reagiert Jesus so scharf? Vielleicht deshalb, weil Petrus ein falsches Bild von Gott hat. Petrus möchte einen Messias, der stark ist, siegreich, unbesiegbar. Aber Jesus zeigt, Gott ist nicht dort, wo alles glänzt, Gott ist auch dort, wo etwas zerbricht. Das ist vielleicht die Zumutung des Evangeliums. Wir wünschen uns einen Gott, der uns vor jedem Bruch bewahrt. Jesus verspricht uns das nicht. Jesus sagt nicht, wenn du mir nachfolgst, wird dein Leben problemlos. Jesus sagt, wenn einer hinter mir hergehen will, verleugne er sich selbst, nehme sein Kreuz auf sich und folge mir. Das Kreuz ist dabei kein Aufruf, Leid zu suchen. Es bedeutet nicht, du musst dich klein machen. Du musst alles ertragen, du darfst keine Freude haben. Nein, das Kreuz bedeutet zuerst, ich muss nicht so tun, als wäre mein Leben unzerbrechlich. Ich darf wahr sein, ich darf verletzlich sein, ich darf zugeben, dass ich nicht alles im Griff habe und ich darf darauf vertrauen, dass Gott gerade dort bei mir ist. Vielleicht ist deshalb das Bühnenbild auf der Bregenzer Seebühne ein so starkes Bild für diesen Sonntag. Eine glänzende Welt, eine Welt voller Licht, eine Welt des Vergnügens und mitten darin eine riesige Wand aus Scherben. Die La Traviata erzählt von Violetta, von Lebenshunger und Zerbrechlichkeit, von Glanz und einer Liebe, die an den Umständen zerbricht. Die Bregenzer Inszenierung macht diese Spannung selbst zum Bühnenbild. Und genau diese Spannung kennen wir. Wir leben in einer Welt, die uns ständig sagt, mach etwas aus deinem Leben, sei erfolgreich, genieße, zeig dich, sei glücklich. Aber das Evangelium fragt tiefer, was nützt es einem Menschen, wenn er die ganze Welt gewinnt, dabei aber sein Leben einbüßt? Das ist eine unbequeme Frage. Denn Jesus fragt nicht, wie erfolgreich bist du, wie viele Menschen bewundern dich, wie viel hast du erreicht. Wie perfekt ist dein Leben? Er fragt, woran hängt dein Herz? Was bleibt von dir, wenn die glänzende Oberfläche zerbricht? Wer bist du dann? Und vielleicht lautet die christliche Antwort, dann bleibt nicht nichts. Dann bleibt Gott, dann bleibt die Liebe, dann bleibt die Würde, die kein Erfolg und kein Misserfolg geben und nehmen kann. Dann bleibt Christus. Auch Jesus musste sich sein Bild von seinem Vater zerbrechen und durchkreuzen lassen. Er, der selbst durch Zerbruch und Tod hindurchgegangen ist. Deshalb ist der zerbrochene Spiegel am Ende vielleicht sogar ein hoffnungsvolles Bild. Denn ein zerbrochener Spiegel bedeutet nicht, dass es keine Wirklichkeit mehr gibt. Er bedeutet nur, ich kann die Wirklichkeit nicht mehr auf meine bisherige Weise sehen. Vielleicht müssen wir manchmal unsere Bilder von Gott zerbrechen. Vielleicht muss unser Bild vom gelungenen Leben zerbrechen. Vielleicht muss sogar unser Bild von uns selbst zerbrechen, damit wir entdecken, ich bin mehr als das, was ich leiste. Ich bin mehr als das, was andere über mich sagen. Ich bin mehr als meine Stärke. Ich bin mehr als meine Schwäche. Ich bin ein Mensch, den Gott kennt und liebt. Und deshalb müssen wir am Ende vielleicht gar nicht fragen, wie kann ich verhindern, dass mein Leben zerbricht, sondern was kann Gott aus den Scherben meines Lebens machen? Ich verspreche euch nicht, dass jede Scherbe wieder an ihren alten Platz gesetzt wird. Der Prophet Jeremia hat ein Feuer im Herzen. Der Apostel Paulus spricht von Verwandlung, aber auch von der Torheit des Kreuzes. Gott erwählt nicht das Starke, sondern das, was in den Augen der Welt schwach erscheint. Jesus Christus spricht vom Weg durch das Kreuz zum Leben. Und über allem steht die Zusage,
Gott begegnet uns nicht nur im Glanz, er begegnet uns auch in den Rissen, vielleicht sogar gerade dort. Ich möchte mit einem Zitat von Karl Rahner enden. Glauben bedeutet, ein Leben lang mit der Unbegreiflichkeit Gottes leben zu lernen. Amen. Ich glaube an Gott, den Vater, den Allmächtigen, den Schöpfer des Himmels und der Erde und an Jesus Christus, seinen eingeborenen Sohn, unseren Herrn, empfangen durch den Heiligen Geist, geboren von der Jungfrau Maria, gelitten unter Pontius Pilatus, gekreuzigt, gestorben und begraben, hinabgestiegen in das Reich des Todes, am dritten Tage auferstanden von den Toten, aufgefahren in den Himmel, zur Rechten Gottes des allmächtigen Vaters. Von dort wird er kommen, zu richten die Lebenden und die Toten. Ich glaube an den Heiligen Geist, die heilige katholische Kirche, Gemeinschaft der Heiligen, Vergebung der Sünden, Auferstehung der Toten und das ewige Leben. Amen.

0: Herr Jesus Christus, du rufst uns in deine Nachfolge. Wir bitten dich für unseren Heiligen Vater, Papst Leo und alle Verantwortlichen in Kirche und Gesellschaft. Schenke ihnen Weisheit, Mut, ein hörendes Herz. Wir bitten dich.
1: Erhöre uns.

0: Stärke unsere Gemeinschaft und lass uns füreinander da sein. Wir bitten dich,
1: erhöre uns.
0: Für alle Organisten und Organisten, besonders für jene, die diese Orgel spielen werden. Lass ihre Musik zum Gebet und zur Freude werden. Wir bitten dich,
1: erhöre uns.
0: Für die Menschen in Nepal, die von der Naturkatastrophe betroffen sind, steh den Verletzten, Trauernden und Helfenden bei und schenk ihnen Hoffnung. Wir bitten dich,
1: erhöre uns.
0: Für Gitte Ganal, Clara Sattler und alle unsere Verstorbenen, nimm sie auf in dein ewiges Leben. Wir bitten dich,
1: erhöre uns.
0: Gott, du bist unsere Hoffnung und unsere Kraft. Dir vertrauen wir uns an, durch Christus, unseren Herrn.
1: Amen.

Betet, Brüder und Schwestern, dass mein und euer Opfer Gott, dem allmächtigen Vater, gefalle. Lasset uns beten. Herr unser Gott, nimm diese Gaben an und verwandle sie zum Zeichen deiner Liebe. Wie Brot und Wein zum Leben für uns werden, so verwandle auch unser Leben durch deine Gnade. Darum bitten wir durch Jesus Christus, unseren Herrn. Amen.

Dir, Vater im Himmel, und rühmen dich durch unseren Herrn Jesus Christus. Durch ihn erstehen die Menschen des Lichtes zum ewigen Leben. Durch ihn wird den Gläubigen das Tor des himmlischen Reiches geöffnet. Denn unser Tod ist durch seinen Tod überwunden. In seiner Auferstehung ist das Leben für alle erstanden. Durch ihn preisen wir dich in österlicher Freude und singen.

Ja, du bist heilig, großer Gott, du bist der Quell aller Heiligkeit, darum bitten wir dich. Sende deinen Geist auf diese Gaben herab und heilige sie, damit sie uns werden, Leib und Blut deines Sohnes, unseres Herrn Jesus Christus. Denn am Abend, an dem er ausgeliefert wurde und sich aus freiem Willen dem Leiden unterwarf, nahm Jesus das Brot und sagte Dank, brach es, reichte es seinen Jüngern und sprach, nehmet und esset alle davon, das ist mein Leib, der für euch hingegeben wird.

Ebenso nahm er nach dem Mahl den Kelch, dankte wiederum, reichte ihn seinen Jüngern und sprach: Nehmet und trinket alle daraus. Das ist der Kelch des neuen und ewigen Bundes, mein Blut, das für euch und für alle vergossen wird zur Vergebung der Sünden. Tut dies zu meinem Gedächtnis. Geheimnis des Glaubens. Darum, gütiger Vater, feiern wir das Gedächtnis des Todes und der Auferstehung deines Sohnes und bringen dir so das Brot des Lebens und den Kelch des Heiles dar. Wir danken dir, dass du uns berufen hast, vor dir zu stehen und dir zu dienen. Wir bitten dich, schenke uns Anteil an Christi Leib und Blut und lass uns eins werden durch den Heiligen Geist. Gedenke deiner Kirche auf der ganzen Erde und vollende dein Volk in der Liebe. Vereint mit unserem Papst Leo, unserem Bischof Ben und allen Bischöfen, unseren Priestern und Diakonen, mit allen, die zum Dienst in der Kirche bestellt sind. Erbarme dich unserer Glaubensbrüder und Schwestern, die verstorben sind. Wir denken an Gitti Ganal und Clara Sattler, die du aus dieser Welt zu dir gerufen hast. Durch die Taufe gehören sie Christus an, ihm sind sie gleich geworden im Tod. Lass sie mit Christus zum Leben auferstehen. Gedenke aller unserer Brüder und Schwestern, die entschlafen sind, in der Hoffnung, dass sie auferstehen. Nimm sie und alle, die in deiner Gnade aus dieser Welt geschieden sind, in dein Reich auf, wo sie dich schauen von Angesicht zu Angesicht. Vater, erbarme dich über uns alle, damit uns das ewige Leben zuteil wird. In der Gemeinschaft mit der seligen Jungfrau und Gottesmutter Maria, mit ihrem Bräutigam, dem heiligen Josef, dem heiligen Nikolaus, unseren Kirchenpatronen, mit deinen Aposteln und Märtyrern, mit den Pfarrpatronen des Pfarrverbandes und mit allen, die bei dir Gnade gefunden haben von Anbeginn der Welt, dass wir dich loben und preisen durch deinen Sohn, Jesus Christus. Durch ihn und mit ihm und in ihm ist dir, Gott allmächtig,

Beten wir miteinander, wie der Herr uns zu beten gelehrt hat. Vater unser im Himmel, geheiligt werde dein Name. Dein Wille geschehe, wie im Himmel, so auf Erden. Unser tägliches Brot gib uns heute und vergib uns unsere Schuld, wie auch wir vergeben unseren Schuldigern. Und führe uns nicht in Versuchung, sondern erlöse uns von dem Bösen. Erlöse uns, Herr allmächtiger Vater, von allem Bösen und gib Frieden in unseren Tagen. Komm uns zu Hilfe mit deinem Erbarmen und bewahre uns vor Verwirrung und Sünde, damit wir voll Zuversicht das Kommen unseres Erlösers, Jesus Christus, erwarten. Der Herr hat zu seinen Aposteln gesagt, Frieden hinterlasse ich euch, meinen Frieden gebe ich euch. Deshalb bitten wir, Herr Jesus Christus, schau auf unsere Bemühungen, auf unsere Liebe und den Glauben deiner Kirche und schenke uns nach deinem Willen Einheit und Frieden. Der Friede des Herrn sei allezeit mit euch. Schenken wir uns ein Zeichen des Friedens, der Freude und der Verbundenheit.

Agnus Dei qui dolis peccata mundi, miserere nobis. Agnus Dei qui dolis peccata mundi, miserere nobis. Agnus Dei qui dolis peccata mundi, dona nobis pacem. Seht Jesus Christus, das Lamm Gottes, der hinwegnimmt die Sünde der Welt. Herr, ich bin nicht würdig, dass du eingehst unter mein Dach, aber sprich nur ein Wort, so wird meine Seele gesund. Selig, wir sind geladen zum Tisch des Herrn.

Lasset uns beten. Guter Gott, du hast uns in deinem Wort gestärkt und in dieser Feier deine Nähe geschenkt. Begleite uns auf unserem Weg der Nachfolge. Hilf uns, unser Leben als Antwort auf deine Liebe zu gestalten. Lass uns wie ein guter Klang in dieser Welt deine Hoffnung und deine Freude weiter.

allmächtiger Gott, verleihe uns auf die Fürbitte der heiligen Gottesmutter Maria, aller Kirchenpatrone des Montafons und aller deiner Heiligen immer deinen Schutz. Gib das Ruhesein den Lüften, lass gegen Blitz und Ungewitter dein Heil vom Himmel über uns herabströmen und mache mit deiner starken Hand die dem Menschen stets feindlichen Mächte der Lüfte

Am Ende des Gottesdienstes bedanke ich mich bei allen, die hier mitgewirkt haben, in irgendeiner Art und Weise. Ein besonderer Dank dem ORF-Team, das gekommen ist und das alles aufgebaut und mitgestaltet hat. Euch allen wünsche ich einen schönen, erholsamen und gesegneten Sonntag. Geht hin in Frieden.

0: Sie hörten die Live-Übertragung des katholischen Sonntagsgottesdienstes aus der Kirche zu den Heiligen Josef und Nikolaus in Silbertal in Vorarlberg. Mit der Gemeinde feierte Pfarrer Hans Tinkhauser. Musikalisch gestaltet wurde die Messfeier vom Silbertaler Chörle unter der Leitung von Claudia Mattis und der Bürgermusik Silbertal unter der Leitung von Simon Ganal. An der im Rahmen dieses Gottesdienstes neu eingeweihten Orgel musizierte Martin Loritz. Die Lektorinnen waren Katharina Kessler und Cornelia Meusburger. Die Diözese Feldkirch hat ein Gesprächsangebot eingerichtet. Wenn Sie mit Mitarbeitenden der Pfarre Silbertal sprechen wollen, dann haben Sie von 11.15 Uhr bis 12.30 Uhr die Möglichkeit, und zwar unter folgender Telefonnummer: 0800 100 22 60. Ich wiederhole: 0800 100 22 60. Diese Nummer gilt, wenn Sie aus Österreich oder Deutschland anrufen. Für Anrufe aus der Schweiz wählen Sie bitte 0800 100 226. Ich wiederhole: 0800 100 226. Und mit diesem Hinweis verabschiedet sich das Team des ORF Vorarlberg. Der Tonmeister war Marc Spagolla, Produktionstechnik Simon Fröhlich, Redaktion Stefan Höfel, Leiterin der Übertragung Katharina Battlock. Wir wünschen Ihnen einen angenehmen Sonntag.
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2: Im Studio Eva-Maria Fohn. Island wird in absehbarer Zeit kein EU-Mitglied werden. Die Mehrheit der Bevölkerung hat sich in einem Referendum dagegen ausgesprochen, dass die Verhandlungen mit der Europäischen Union wieder aufgenommen werden, wie der öffentliche Rundfunk berichtet. Aus Reykjavik, Eva Pöcksteiner.
3: Es ist eine aufregende Auszählungsnacht in Island mit vielen Wendungen. Lange Zeit liegt das Pro-EU-Lager vorne. Das ist schon ganz in Siegesstimmung. Doch nach und nach werden mehr Wahlkreise ausgezählt, in denen das Anti-EU-Lager stärker ist und das Blatt wendet sich. Nun können die EU-Gegner jubeln. Die Argumente, dass es besser wäre, souverän zu bleiben und nicht Teil einer größeren Gemeinschaft zu werden, dürften überzeugender gewesen sein. Damit ist das Thema EU-Beitrittsverhandlungen in Island vermutlich für längere Zeit vom Tisch.
2: Russland bereitet massive Angriffe auf die ukrainische Energieinfrastruktur vor. Nach Angaben des Verteidigungsministeriums in Moskau ist die Maßnahme eine Reaktion auf ukrainische Attacken gegen zivile Infrastruktur und den russischen Energiesektor. Außerdem hätten die Streitkräfte in der Nacht koordinierte Angriffe auf Einrichtungen der ukrainischen Rüstungsindustrie fortgesetzt, heißt es aus Moskau. Nach dem Tod von König Harald V. sind heute Gedenkgottesdienste in ganz Norwegen geplant. Der Monarch war Freitag früh im Alter von 89 Jahren gestorben. In seiner ersten Rede als neuer König hat Hakon der VIII. Am Abend mit berührenden Worten an seinen Vater erinnert.
4: Danke, dass du so ein guter Papa für meine Schwester und mich warst. In seiner ersten Rede als neuer norwegischer König ehrt Hakon der VIII. Seinen Vater mit persönlichen Worten. Harald der V. sei ein großzügiger König gewesen, der allen mit Respekt begegnet sei. Auf ihn selbst warte nun eine große Aufgabe, so Hakon in seiner Ansprache im norwegischen Fernsehen. Er bedankt sich auch beim Volk für dessen Anteilnahme. Viele tragen sich derzeit in Kondolenzbücher ein, die in den Rathäusern im ganzen Land ausgelegt wurden. Er war einer von uns, sagt diese sichtlich bewegte Norwegerin. Just like us. Bis zur Beisetzung des verstorbenen Monarchen gilt eine Trauerzeit. Gottesdienste finden heute in zahlreichen Kirchen und allen 11 Kathedralen des Landes statt.
2: Raffaella Steinbach hat berichtet. Die Bergung eines Flugzeugs aus dem Attersee ist auf Montag verschoben worden. Am Wrack müssen zuerst Bergungsleinen angebracht werden. Das bereitet offenbar Probleme. Die zweisitzige Propellermaschine war am Mittwoch abgestürzt und liegt in 160 Metern Tiefe. Im Cockpit befinden sich die Leichen von zwei deutschen Staatsbürgern. Das waren die Nachrichten mit Eva-Maria Fohn. Zum Wetter.
5: Überwiegend sonnig bleibt es heute und die Luft erwärmt sich auf 23 bis 31 Grad. Im Bergland sind ganz vereinzelt kurze Schauer möglich. Der Wind bleibt im Großteil des Landes schwach bis mäßig entlang und nördlich der Donau macht sich zeitweise lebhafter Westwind bemerkbar. Morgen wird unser Wetter abwechslungsreicher. Im Großteil unseres Landes leben morgen Schauer und Gewitter auf. Dazu kommt kräftiger Westwind. Knapp über 30 Grad gibt es dann nur mehr von Unterkärnten bis zum Südburgenland. So viel zum Wetter von Manfred Bauer.
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7: Servus und grüß Gott bei daheim in Salzburg. Und ich darf Sie heute von der Bergalm in St. Koloman begrüßen. Die liegt auf 1265 Meter Seehöhe und gehört den Unterlehnbauern, den Waldners. Und zwar nicht nur seit gestern, seit drei Generationen werden hier durstige Wanderer versorgt. Und der Almwirt, der steht auch schon parat für uns. Servus, Thomas Waldner.
8: Ja, hallo Eva. Ich freue mich, dass du da seid.
7: Ja, und mich erst. Wirklich, wunderschön habt ihr es da. Wir sind jetzt in St. Koloman, Sommerau. Was sehen wir jetzt da vor uns?
8: Also unser Alm liegt eigentlich im Herzen von der Osthorngruppe. Die Osthorngruppe ist so das erste Gebiet, bevor es dann wieder flach wird und bevor es aber auch wieder in die steilen Berge reingeht. Um uns sieht man in Schmittenstor, in Trottberg, in Hohengöll, der ist ganz nah da, das Tennengebirge. Und da sind wir mittendrin und haben eine gute Aussicht.
7: Ja, wunderschön, absolut. Die ganze Familie hüpft da heroben. Mama, Papa, der Bruder ist unten im Tal, gell, und ist Bauer. Aber du bist eigentlich, ehrlich gesagt, der jüngste Alm, wird Senner, den ich bis jetzt kennengelernt habe?
8: Ja, kann sein. Ich bekomme selbst nicht so viele andere Almen, aber doch, ich habe es vor drei übernommen und da war ich 22. Und ja, seitdem mache ich das da herum.
7: Und voll glücklich?
8: Ja, schon, meistens schon. Nicht jeden Tag, aber die mehreren Tage sind richtig klasse herum.
7: Eine ehrliche Antwort, das gefällt mir. wir lernen die und deine Familie dann gleich näher kennen. Jetzt lehnen wir uns zurück, setzen uns aufs Bankerl, genießen den Blick auf ja, den Hohengöll, in meinem Fall jetzt, und los noch ein bisschen Musik.

0: Das war jetzt die Mitterbachler Tanzelmusel für uns hier oben auf der Alm. Und das hat schon einen Grund, warum wir die jetzt gespielt haben, gell, Thomas Waldner?
1: Ja, die Mitterbachler Tanzelmusel ist eine lässige Musik, was von unserem Ort kommt.
0: Und, was ist nur lässig dran?
1: Ja, sie spielen recht gut und mein Bruder spielt auch mit. Ah,
0: jetzt haben wir es, das ist natürlich der Hauptgrund. Du bist 26 Jahre alt, du hast uns schon gesagt, mit 22 hast du das erste Mal die Alm herum übernommen. Aber wer bist denn du, Thomas?
1: Ich bin der Thomas Waldner, bin von St. Kolomann. Bin der kleine Tischler und habe meine Kindheit schon immer herum auf der Alm verbracht. Und so ist es vom einen zum anderen gekommen und habe das dann gleich einmal herum übernehmen dürfen.
0: Was ist vom einen zum anderen gekommen? Was ist da genau gekommen? Warum? Warum geht man als kleiner Tischler auf die Alm?
1: Mir hat es immer taugt herum, aber es war jetzt auch nie von Anfang an klar, dass ich das herum einmal machen werde. Weil früher war mein Opa und meine Oma ganz lange herum, die haben das da aufgebaut und haben das auch super geführt. Und durch das, dass sie dann auch schon älter waren, sind, haben sie das dann einmal gelassen. Und dann hat Mama und Papa waren dann auf der Suche, wer das weitermachen könnte herum. Genau in dem Sommer habe ich nachher eine Verletzung gehabt am Knie, was zur Folge gehabt hat, dass ich meinen ganzen Sommer, also den ganzen Krankenstand eigentlich herum im Gasgarten verbracht habe. Und da bin ich das erste Mal draufgekommen, dass das gar nicht so schlecht ist herum, dass die Leute recht kaputt sind und dass ich das mal probieren werde. Und ich bereue keine Sekunde davon.

0: Die Bergalm in St. Koloman liegt auf 1265 Meter Seehöhe. Wunderschöne Aussicht. Und bei mir jetzt nach wie vor ist der Thomas Weigner. Das ist der Almwirt, der Senner und der Chef da herum eigentlich, gell?
1: Ja, die mehreren sagen so zu mir. Ja.
0: Fühlst du dich auch so?
1: Ja, schon. Aber es ist miteinander mit der Familie. Also, ich meine, ich habe zwar die Verantwortung, aber wir machen das alles miteinander.
0: Familie ist ein gutes Stichwort. Seit 180 Jahren ist die Bergalm in Besitz eurer Familie. Und du bist jetzt in dritter Generation heroben. Wer hilft dir denn alle aus?
1: Mama und Papa natürlich. Dann habe ich heuer das Glück, dass man meine Freundin herum helfen darf, die Sonja. Mein Bruder ist am Wochenende herum, wenn er nicht gerade Musik spielt.
0: Der ist bei mehreren Musik, gell?
1: Ja, ja, der ist viel unterwegs. Ein guter Zuginspieler, ja. Wenn es einmal braucht.
0: Danke, wir werden es uns merken. Das heißt, herum wird auch viel musiziert.
1: Besonders jetzt, wenn der Herbst losgeht, da haben wir gerne mal eine gute Tanzmusik erhoben, weil es passt einfach gut dazu. Die Leute gefällt es, uns gefällt es sowieso, weil wir alle sehr musikalisch sind. Und ja, wir gerne musiziert. Hinter das Spiel auch mit dazugehen. Ja. Aber.
0: Passt doch.
1: Ja.
0: Und bei euch herum, die Mama steht in der Küche, die besuche ich dann. Ihr seid bekannt für die Fleischkropfen, aber in der Küche, das machst du dann eher nicht du, das machen dann eher die Damen, oder wie?
1: Na doch, ich tue schon meinen Beitrag dazu leisten in der Küche, weil. Irgendwann muss ich das ja auch alles können. Und es wird von Saison zu Saison besser und lerne ein bisschen mehr dazu von Tag zu Tag. Und ich helfe schon, weil das meiste macht schon die Mama. Ja.
0: Wieder eine ehrliche Antwort, sehr gut. Musiziert wird heroben ganz viel von deinem Bruder, aber es kommen auch andere Gruppen, die einfach drauf losspielen.
1: Ja, zum Beispiel die Zwangslos-Tanzl-Musik, die spielt heuer schon im fünften Sommerschmidt jetzt mittlerweile herum. Und mit der sind wir schon relativ gut befreundet und von der würde ich gerne mal was hören.
0: Das ist eine Ansage. Der Wink mit dem Zaunfall. Gut, sehr gerne für dich jetzt das nächste Stückchen.

0: Mehr als 300 Jahre alt ist die Hütte da auf der Bergalm herum. Und ich bin jetzt herinnen in der Küche und da steht die Elisabeth. Elisabeth, machst du da jetzt deine berühmten Fleischkropfen?
1: Ich mache jetzt da meine Fleischkropfen, die mache ich jeden Tag frisch. Das ist eigentlich unser großes Aushängeschild, vor allem Fleischkropfen, das, wenn man die nicht mehr hätten, ich glaube, da kann man der Hälfte Leute gerade nicht mehr, weil es ist einfach unsere Spezialität vor allem.
0: Das Rezept hast du von den Schwiegerleuten, glaube ich, gell?
1: Das Rezept, das habe ich von meiner Schwiegermutter gekriegt. Und ja, das sind halt so gewisse Sachen, die was nicht jeder wissen muss.
0: Also darf man nichts verraten quasi?
1: Alles verraten wir nicht, aber ich meine, Fleischkropfen in St. Koloman kann eigentlich fast jeder kann Fleischkropfen machen. Aber es hat halt jeder so seine gewissen Sachen, was er reintut. Und ja, und unsere Füllung, glaube ich, die ist schon ein wenig einzigartig.
0: Werden wir dann hoffentlich probieren. Du, aber Elisabeth, dein Bub ist jetzt herum seit ein paar Jahren. Wie ist das für dich?
1: Für mich ist das die größte Freude, dass der Bub so anpackt und dass er ihm so gefreut. Und jetzt hat er eine Freundin auch noch und der gefreut ist auch. Das ist eigentlich für uns das Schönste.
0: Da freue ich mich jetzt gleich voll mit. Die ganze Familie herum, es klingt ja fast schon ein bisschen kitschig bei euch.
1: Allweil läuft es auch nicht rund. Da tat man jetzt liegen, wenn es jeden Tag alles ist super und super war. Das ist einfach nicht. Aber wir haben ein gutes Verhältnis alle miteinander. Und wenn es einmal nicht so ganz passt, irgendwie kriegen wir es dann schon wieder hin.
0: Ihr haltet zusammen, ihr helft zusammen.
1: Wir halten zusammen, wir helfen zusammen und wir kehren einfach alle zusammen. Oh.

0: Ja, grüß euch zurück in der Horm in Salzburg, wo wir heute auf der Bergalm in St. Koloman sind. Und gegenüber von mir ist jetzt der Andreas Walkner.
1: Hallo, grüß dich.
0: Dein Bub ist jetzt den vierten Sommer herum. Wie ist das für dich als Papa? Macht man sich da Sorgen? Oder was war eigentlich die erste Reaktion, wie du gehört hast, er möchte das einmal übernehmen?
1: Ja, die größte Freude ist natürlich das, dass er da anpackt. Das ist heutzutage nicht mehr so selbstverständlich, dass ein junger Bub das übernimmt. Weil es dachte, das ganzen Sommer hängt er dran. Es gibt keinen freien Tag nicht. Da geht es eigentlich durch und wir haben total die Freude, dass er da anpackt. Und er macht das auch ganz gut.
0: Du bist aber dann unten in Koloman auf eurem Hof unten, oder?
1: Ja, genau. Wir haben eine Landwirtschaft daheim und in St. Koloman. Da haben wir um die 20 Milchvieh und Jungviech. Das mache ich. Und ich fahre nachher dabei hin und her, wenn sie mich herumbrachen oder wenn größere Gruppen angesagt sind, dann helfe ich aus. Oder wenn es zum Holz arbeiten ist oder zum Brennholz machen. Also ich bin unten oben im Einsatz.
0: Also da, wo es braucht, wirst du einfach.
1: Ja, genau so ist es, ja.
0: Aber wie ist das? Der Thomas ist ja rum ja für alles verantwortlich im Prinzip. Für die Viecher, für die Gäste, für die Hütten. Macht man sich da ab und zu Sorgen auch?
1: Ja, es ist schon eine Herausforderung. Es ist nicht nur der Gastbetrieb, es sind die Viecher, haben wahnsinnig viel Arbeit. Man muss aber schauen, dass alle da sind. Alle zweiten Tag gehen die nachschauen. Dann müssen sie schauen, ob der Zaun passt. Und in den Frühjahr wird der Zaun gemacht. Und wenn der Winter recht streng ist, dann schaut die Zaun recht aus. Dann ist es alles ein Haufen Arbeit. Aber ich habe mich damals eigentlich ganz ein gutes Gefühl. Der macht das gut und das passt eigentlich ganz gut. Und ich habe mich gefreut auch
0: das. Das merkt man, er steht voll dahinter, gell?
1: Ja, sozusagen, ja, das stimmt, ja.
0: Es ist schon schön, als Papa auch zu hören, wenn der Bub dann das weitermacht, was quasi dein Vater schon gestartet hat, oder?
1: Auf alle Fälle, weil es ist einfach keine Selbstverständlichkeit, dass das einer tut und er lebt es mit Leidenschaft und hat auch Freude damit und das gefreut natürlich uns auch.

0: Wir sind wieder zurück heroben auf der Alm in St. Koloman, in der Hütte dieses Mal herinnen. Gäste sind schon da und die Sonja Brandmeier, die rennt schon und bewirtet. Sonja, dank dir ist der Bergwirt heroben, der Thomas, nicht mehr allein.
1: Ja, genau. Ich habe jetzt den ersten Almsommer, wo ich herum bin, und ich muss sagen, mir gefällt es sehr gut. Ich bin gern da und ich freue mich, dass ich den Thomas und seine Familie unterstützen kann.
0: Sonja, du kommst ja nicht von einer Alm, gell? Von wo bist du?
1: Ich komme aus dem Innviertel, also eine kleine Gemeinde in Braunau, und bin das erste Mal eigentlich ja auf einer Alm, wo ich arbeite, und bin so gerne in die Berge und kenne halt als Gast.
0: Aber ist es jetzt so, wie es das du vorgestellt hast?
1: Ich bin eigentlich bewusst mit wenig Erwartungen oder Vorstellungen aufgegangen und wollte mich einfach überraschen lassen und bin ganz positiv überrascht von dem Ganzen.
0: Sonja, wenn du in der Früh aufstehst, weil ihr schlaft ja herum, ihr zwei, was ist dann das, auf das du am meisten gefreust?
1: Was voll schön ist, ist einfach, dass man in die Berge herum ist, man hat eine tolle Aussicht und es ist auch in der Früh natürlich nur voll ruhig. Man hört eigentlich nur die Glocken und ja, da hat man einfach ein bisschen Zeit, dass man mit Ruhe in den Tag startet. Das gefällt mir recht gut. Und einfach auch, ja, dann auch den Ablauf, dass man mal anfängt, alles herrichten und vorbereiten, das ist eigentlich, ja, ganz gemütlich.
0: Hättest du vor 2 Jahren gedacht, dass du mal auf eine Alm gehst als Sennerin? Der Liebe wegen?
1: Nein, ehrlich gesagt nicht.
0: Was ist der Hintergrund? Was hast du gemacht?
1: Ich war lange Zeit eigentlich am Attersee. Und das Letzte, was ich gemacht habe, war in einem Büro. Also wirklich ganz was anderes.
0: Ganz was anderes. Ja. Aber hast du es nicht bereut?
1: Nein, ganz und gar nicht, nein.

0: rund 300 Jahre alt ist die Hütten da heroben auf der Alm vom Thomas Walkner. Heraus ist Platz für 40 bis 50 Leute. Drinnen gibt es Tisch für ca. 20 Leute. Es ist ein riesiges Almgebiet, 100 Hektar fast. Wie kriegst du das gebacken?
1: Die 100 Hektar haben wir nicht allein, da ist nur die andere Familie, die Familie Siller. Und wir zwei machen das gemeinsam, dass der Rom alles passt. Im Sommer war das heuer schon mehr Herausforderung wie die anderen davor. Durch eben wetterbedingt, sehr trocken. Aber wir waren da recht dahinter und bis jetzt haben wir noch alles erhoben. Und
0: toi, toi, toi, wir klopfen auf Holz. Die Almsaison bis jetzt war auch super.
1: Ja, würde ich schon so sagen. Ja, es ist eine gute Saison, es ist immer schon wieder. Bei der ersten Hitzewelle war es ein bisschen ruhiger, aber das kann nicht immer viel dahin gehen.
0: Ja, kannst du einmal Zeit, dass du in die Wiesen haust und eine Ruhe gibst.
1: Ja, schon, genau. Dann schauen wir ein bisschen die Gegend an, dass man nur weiß, wo man her ist.
0: Thomas, ganz kurz nur, was ist das Lässigste auf der Alm herum? Was gefällt dir am meisten?
1: Das Lässigste herum ist, dass eigentlich viel von meinen Lieblingsbeschäftigungen kann ich unter einen Hut bringen. Wir in der Früh schon mal eine Runde gehen zu den Viechern, nachher mit nette Gäste schätzen. Und was mir besonders taugt, ist, dass ich auf Nacht einfach auch auf die Berge aufreisen kann, dass ich ihn abschalten kann. Und durch das, dass ich viel Berge, passt das ganz gut für mich. Da brauche ich gerade aus der Haustür rausgehen und loslegen.
0: Eine gewisse Freiheit, gell?
1: Ja, doch, ja.

0: Thomas Waldner, du bist Wirt hier oben auf der Bergalm in St. Koloman, mittlerweile seit 3 Jahren. Du bist erst 26 Jahre und hast die Hütten schon relativ jung übernommen. Was bitte bringt so einen jungen Menschen dazu, so eine große Verantwortung auf sich zu nehmen?
1: Ja, da muss ich mal überlegen. Man kommt irgendwie da so rein und es wird von Jahr zu Jahr mehr Verantwortung, was ich übernehmen darf von meinem Papa und von meiner Mama. Und alles auf einmal gegangen, jetzt nicht, muss ich sagen.
0: Ich meine, jetzt bist du schon ein bisschen älter, aber so mit 21, 22, deine Freunde unten im Tal, Halligalli, Party, Party, und du sitzt dann hier oben auf der Alm.
1: Ja, das ist mir am Anfang eher ein bisschen schwer gefallen, dass ich jetzt nicht mehr überall dabei sein kann.
0: Bei jedem Hund der Schlange?
1: Ja, nicht so wie früher. Aber mittlerweile stört mich das gar nicht mehr, weil die Leute, die was mich mögen und die was mich sehen möchten, die kommen dann eh rauf.
0: Die sind jetzt bergfit geworden quasi wegen dir?
1: Ja, die einen und anderen sind eigentlich durch das ein bisschen aufs Berg gekommen und taugt gerne, glaube ich.
0: Und holst du dann das im Winter nach, was du im Sommer verpasst beim Fortgehen?
1: Es geht. Ich gehe im Winter auf die Burgstehütten. Das ist ein Skihütten im flacher Winkel. Da helfe ich nachher 4 Monate aus. Und da schaue ich schon hinterher mal ein bisschen fort. Aber nicht viel.
0: Hey, um einem das jetzt glauben.

0: Heroben auf der Bergalm. Da haben wir jetzt den Thomas kennengelernt. Unsere ganze Familie und die neue Sennerin, seine Freundin, die Sonja. Schaut eigentlich alles ganz idyllisch aus bei euch herum, Thomas?
1: Das ist es am meisten, ja.
0: Und wenn es nicht ist, an was liegt es dann meistens?
1: Viel Arbeit. Man kann nicht immer gut aufgelegt sein. Aber eigentlich meistens schon, ja. Genau.
0: Also auf die nächsten 10 Jahre, oder wie?
1: Nein, ich möchte schon länger da. Also ich habe mir da meinen Opa als Vorbild genommen. Der hat das gemacht, bis er 85 war. Da hätte ich noch ein paar Jahre nie. Schauen wir mal, was du ist.
0: Dein Leben ist schon durchgeplant. Sehr schön. Jedenfalls sage ich vielen lieben Dank, dass wir dich heute besuchen haben dürfen. Es war mir eine Ehre.
1: Und mir erst, ja. Mir hat es richtig gefreut. Danke, dass du da warst.
0: Sehr gern. Und ich wünsche Ihnen zu Hause und dir natürlich, Thomas, und der ganzen Familie jetzt noch einen wunderschönen Sonntag und freue mich, wenn wir uns dann bald wieder hören.

0: Die Friedensglocke des Alpenraums in Mösern geht auf eine Idee des ehemaligen Tiroler Landeshauptmannes Eduard Wallnöfer zurück. Sie wurde zum 25-jährigen Bestehen der Arbeitsgemeinschaft Alpenländer im Jahr 1997 aufgestellt und soll ein Symbol für grenzüberschreitende Zusammenarbeit und den Frieden im Alpenraum sein. Mit einem Gewicht von über 10 Tonnen und einem Durchmesser von 2,5 Metern ist sie die größte freihängende Glocke im Alpenraum. Ihr Standort, hoch über dem Inntal, hat bereits den Maler Albrecht Dürer zu eindrucksvollen Skizzen inspiriert. Alljährlich im Herbst lädt der Freundeskreis der Friedensglocke zu einem Friedensforum mit Vertretern der großen Religionsgemeinschaften ein.
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2: Willkommen zum Mittagsjournal. Das sind unsere Themen. Die Isländer haben Beitrittsgespräche mit der EU in einem Referendum abgelehnt. Die Flugzeugbergung im Attersee musste erneut verschoben werden. Im Journalstudio begrüßt sie Konstantin Hahn. Die Menschen in Island haben sich in einem Referendum gegen die Wiederaufnahme von Beitrittsverhandlungen mit der EU entschieden. Das meldet das isländische Fernsehen nach Auszählung fast aller Stimmen. Das Ergebnis des Referendums ist mit rund 53-47% denkbar knapp ausgefallen. Eva Böcksteiner in Island, was sind denn die Gründe für die Ablehnung?
3: Es dürften die Argumente der EU-Gegner stärker gewesen sein, dass es besser sei, für Island eigenständig zu bleiben, statt Teil einer größeren Gemeinschaft zu werden. Und auch die diversen Kampagnen dürften gefruchtet haben, etwa der Bauern, die Angst hatten, nicht mit den Produkten vom europäischen Festland mithalten zu können. Eine starke Lobby haben auch die Fischer, die Konkurrenz von Fischern aus EU-Ländern befürchtet haben.
2: Bei einer Schießerei auf einer Rave-Party im Kanton Aargau in der nördlichen Schweiz ist laut vorläufigen Erkenntnissen der Polizei eine Person getötet worden. 5 weitere Personen wurden zum Teil schwer verletzt, wie die Polizei mitteilt. Die Fahndung nach den unbekannten Tätern läuft noch, heißt es weiter. Das 82. Forum Alpbach geht in die zweite Woche. Dieses Jahr steht das Forum unter dem Motto Europe wins, Europa gewinnt. Ab heute wird dabei über innen- und außenpolitische Themen debattiert. Mit dabei sind hochkarätige Vortragende und Gäste. Wir von Tanja Malle.
4: Vertreter aus Politik, Wirtschaft und Wissenschaft kommen ab heute bei den Konferenztagen in Alpbach zusammen. Angesichts von globalen Krisen stehen konkrete Aktionspläne für Europas Zukunft im Zentrum der Gespräche. Von Montag bis Donnerstag ist jeweils ein Tag einem inhaltlichen Schwerpunkt gewidmet. Das sind Demokratie und Rechtsstaatlichkeit, Klima, Sicherheit sowie Wirtschaft und Finanzen. Angekündigt sind zahlreiche ehemalige und aktive EU-Spitzenpolitiker, darunter Magnus Brunner, EU-Kommissar für Inneres und Migration, wie auch Vertreter der österreichischen Regierung, etwa Außenministerin Beate Meinl-Reisinger von den NEOS und Europaministerin Claudia Bauer von der ÖVP. Stimmen aus Wissenschaft, Wirtschaft und Zivilgesellschaft ergänzen das Programm. Insgesamt werden beim Europäischen Forum Alpbach über 4000 Teilnehmerinnen und Teilnehmer erwartet.
2: In den Monaten Juni und Juli hat es nach Berechnungen der Agentur für Gesundheit und Ernährungssicherheit 646 hitzebedingte Todesfälle in Österreich gegeben. Das ist ein Höchstwert für diesen Zeitraum, teilt das Gesundheitsministerium mit. Im ebenfalls sehr heißen Sommer 2024 hatte es bis Ende Juli 570 Hitzetote gegeben. Das Kleinflugzeug, das Mitte der Woche mit 2 Insassen in den Attersee gestürzt ist, wird auch heute nicht geborgen. Es sollen weitere Spezialisten beigezogen werden. Tieftaucher sollen zum Flugzeug in 160 Meter Tiefe tauchen, berichtet Peter Obermüller.
5: Wind und Wellen sind die größten Störfaktoren, die die Arbeiten der Feuerwehr immer wieder erschweren. Jedes Mal, wenn sich zum Beispiel ein anderes Boot nähert, verändert sich die Lage des Feuerwehrbootes und es muss vieles neu berechnet und die Steuerung des Tauchroboters neu programmiert werden. Es gelingt immer noch nicht, unter das im Schlamm versunkene Flugzeug zu gelangen, um mit dem Bergeseil eine Schlinge zu legen. Jetzt kommen zu den Experten der Feuerwehr auch Tieftaucher mit ihrer Spezialausrüstung. Und auch dann werde es noch dauern, bis das Kleinflugzeug mit den beiden Verstorbenen ans Ufer gebracht ist. So Wolfgang Hufnagel, Vöcklabrucker, Bezirksfeuerwehrkommandant.
6: Wenn das gelingt, hier verankern zu können, sprechen wir von einer Bergung. Und die Bergung, die werden wir dann zeitlich dementsprechend eintakten können. Aber auch selbst die Bergung wird einen Tag in Anspruch nehmen.
5: Heute gibt es in Steinbach am Attersee keinen Bergeversuch an der Unglücksstelle. Morgen Montag werden die Arbeiten fortgesetzt. Dann sollen auch die Tieftaucher zum Einsatz kommen.
2: Das war das Mittagsjournal mit Konstantin Hahn. Zum Wetter.
7: Wir bleiben in der nächsten Zeit in einer warmen Westströmung. Bei leichtem Hochdruckeinfluss gibt es dazu weiterhin viel Sonne. Nur morgen wird die Luft vorübergehend etwas feuchter. Heute Mittag melden alle Landeshauptstädte Sonnenschein. Dazu hat es zwischen 24 und 28 Grad. Am wärmsten ist es in Wien und Graz. Der Nachmittag verläuft meist sonnig. Auch die Wolken in Teilen von Niederösterreich, der Obersteiermark und des Burgenlands lockern noch auf. Im Berg- und Hügelland bilden sich vermehrt einige Quellwolken. Für einen kurzen Schauer reicht es aber höchstens vereinzelt. Bei eher wenig Wind erreichen die Temperaturen 23 bis 31 Grad. Morgen Montag gibt es weniger Sonne als heute und im Tagesverlauf sind überall Regenschauer möglich. Im Bergland und im Süden ab dem Nachmittag auch Gewitter. Im Norden und Osten wird es windig und die Höchstwerte liegen zwischen 21 und 29, von Unterkärnten bis ins Burgenland um 30 Grad. So viel zum Wetter von Gerald Holzinger.
8: ORF Radio Salzburg Verkehrsinformation um gleich 12.07 Uhr. Blockabfertigung im Rückreiseverkehr und 20 Minuten mehr Fahrzeit haben Sie zurzeit auf der A10 Richtung Salzburg bei Werfen vor dem Helbersbergtunnel. Wegen des Ironman sind bis voraussichtlich 16.15 Uhr zahlreiche Straßen gesperrt. Die B164 zwischen Saalfelden und Dernten, die B311 zwischen Maishofen und Lent und die L216 zwischen Dernten und Lent. Ausweichen ist nur äußerst großräumig möglich, entweder über Lienz und die A10 oder das kleine bzw. das große deutsche Eck. Wegen des motorfreien Tages rund um den Obertrummer See sind gesperrt die L101, die Ortsdurchfahrt von Mattsee und auf der L102 die Ortsdurchfahrt von Obertrum. Der Verkehr wird jeweils umgeleitet.
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8: Mittag ist, schön, dass Sie mit dabei sind. Ich habe heute jede Menge Interessantes für Sie vorbereitet. Wir schauen an einen touristisch wenig erschlossenen Ort im Salzburger Land. Ja, sowas gibt's. Wir spazieren durch Stammersdorf in Wien und tummeln uns dort in den Kellergassen. Und natürlich berichten wir auch vom Ironman in Zell am See. Aber jetzt sollten wir uns erstmal stärken und die beste Musik dazu kommt von Radio Salzburg. Smokey mit dem legendären Living Next Door to Alice. Mahlzeit.

0: Was machen dutzende bunte Quietschenten in einem scheinbar verlassenen Pinzgauer Kurort? Überall haben sie sich in Bad Fusch, in Fusch an der Glocknerstraße versteckt, in den Bäumen, auf den Wegweisern und überall in der Jausenstation. Wer alle Enten findet und bei der Schnitzeljagd auf einem Zettel einträgt, der bekommt ein Buntstifte-Set vom Tourismusverband geschenkt. Der Vater der Enten, das ist der Brite Johnny Tash. Er betreibt in Bad Fusch die Jausenstation, macht aber viel mehr als das. Er hält auch die Wanderwege und hat schon mehrere Kinderbücher über Bad Fusch geschrieben. Und die hat er meinem Kollegen Matteo Eichhorn gezeigt.
1: Hier sind meine 7 Kinderbücher. Ich habe sie alle über Bad Fusch geschrieben. Das erste war dieses hier, aus dem Jahr 2001. Und dieses Bilderbuch hier kam im letzten Jahr raus. Da geht es um Affen. Denn viele Einheimische behaupten immer, es gebe keine Affen mehr in Bad Fusch. Also musste ich ihnen erklären, warum es doch Affen in Bad Fusch gibt.
2: Wie sind Sie hier in Bad Fusch gelandet?
1: Ich bin jetzt seit 15 Jahren in Österreich und habe als Fremdenführer auf der Großglockner Hochalpenstraße und auch in Krimmel gearbeitet. Als die Corona-Pandemie kam, hatten wir keine Arbeit mehr. Mein Kollege und Koch Andy hat dann eine Anzeige für eine Pächtersuche in Bad Fusch gefunden. Wir haben uns beworben, die Stelle bekommen und jetzt sind wir seit 7 Jahren hier.
2: Warum tun Sie sich das überhaupt an?
1: Weil es so ein fantastischer Ort ist. Ich habe mich sofort verliebt, als wir hierher gekommen sind. Das Wasser, die 600-jährige Geschichte, die Luft. Bad Fusch hatte seine Blütezeit zwar mit den Hotels, aber das war nur eine kurze Episode. Darauf sollten sich die Leute nicht konzentrieren. Sie sollten jetzt herkommen, um das Wasser und die Luft zu genießen.
0: Johnny Tash ist also so etwas wie der geheime Retter von Bad Fusch. Warum der ehemalige Kurort so verfallen ist und wie es dort jetzt ausschaut, das erfahren Sie auf salzburg.at und auf unseren Social-Media-Kanälen.

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3: Um 12.30 Uhr im Nachrichtenstudio Isabel Gunzer. Die Bergung des am Mittwoch abgestürzten Kleinflugzeugs im Attersee verzögert sich weiter. Jetzt sollen Spezialisten die Einsatzkräfte unterstützen. Tieftaucher sollen zum Wrack in rund 160 Metern Tiefe vorstoßen, berichtet Peter Obermüller.
4: Wind und Wellen sind die größten Störfaktoren, die die Arbeiten der Feuerwehr immer wieder erschweren. Jedes Mal, wenn sich zum Beispiel ein anderes Boot nähert, verändert sich die Lage des Feuerwehrbootes und es muss vieles neu berechnet und die Steuerung des Tauchroboters neu programmiert werden. Es gelingt immer noch nicht, unter das im Schlamm versunkene Flugzeug zu gelangen, um mit dem Bergeseil eine Schlinge zu legen. Jetzt kommen zu den Experten der Feuerwehr auch Tieftaucher mit ihrer Spezialausrüstung. Und auch dann werde es noch dauern, bis das Kleinflugzeug mit den beiden Verstorbenen ans Ufer gebracht ist. So Wolfgang Hufnagel, Vöcklabrucker, Bezirksfeuerwehrkommandant.
5: Und hier präzise arbeiten zu können, brauchen wir wirklich Ruhe und eine ruhige See. Wenn das gelingt, hier verankern zu können, dann sprechen wir von einer Bergung. Und die Bergung, die werden wir dann zeitlich dementsprechend eintakten können. Aber auch selbst die Bergung wird ja einen Tag in Anspruch nehmen.
4: Heute gibt es in Steinbach am Attersee keinen Bergeversuch an der Unglücksstelle. Morgen Montag werden die Arbeiten fortgesetzt. Dann sollen auch die Tieftaucher zum Einsatz kommen.
3: Der traditionelle Rossmarkt in Mautendorf gilt als Preisbarometer für Angebot und Nachfrage von Norecafol. Die Zahl der Verkäufe gehe aber schon seit Jahren spürbar zurück, heißt es. Auch für die Pferdezüchter sei die aktuelle Trockenheit eine Herausforderung, sagt Gerhard Sampel, Obmann des Lungauer Pferdezuchtvereins.
6: Das ist halt auch jetzt, kennt die letzten Jahre, die Preise sind immer stetiger nach unten gegangen. Und das ist sicher mit der Dürre ein Wert. Ja.
7: Woran liegt das?
6: Das sind viele, wo es das Futter kaufen müssen, wenn das Futter heute teuer ist, noch musst du überlegen, was du hast, gibst das her oder kaufst du teuer Futter.
7: Das heißt, das Kaufen, womöglich weniger Pferde werden weniger eingekauft, weil einfach man nicht weiß,
6: was... Genau, wie man es füttern sieht, ja.
3: Sagt Gerhard Sampel im Gespräch mit Christoph Bartosch. Heute haben 23 Tiere ihren Besitzer gewechselt, vor 10 Jahren waren es noch 70. Die Stadt Salzburg hat in den letzten Jahren fast 1000 Bäume neu gepflanzt. Dabei setzt man auf sogenannte standortgerechte Arten und lässt sich das auch einiges kosten, wie Jörg Eisenberger berichtet.
8: Hainbuchen, Stieleichen und Spitzahorn sind die geeignetsten Arten für die Stadt Salzburg, hat das Stadtgartenamt entschieden, dessen Leiter Christian Stadler erklärt.
9: Die Hainbuche, die wirklich viel Schatten wirft und sturmstabil ist, jähes Holz hat und keine Krankheiten, da sind wir wirklich selber auch verwundert, dass hier so gut geht und hoffentlich ist es auch in der Zukunft so. Die Stieleiche ist natürlich als großer Baum, bietet sich viel Schatten und ist natürlich ein Biodiversitätschampion, der Lebensraum für ganz viele Insekten. Und der Spitzahorn, wenn man ein bisschen schaut, wo er steht, weil er doch einiges an Wasser braucht, ist rasch wüchsig und verträgt auch sehr viel Stress. Man darf nicht vergessen, es gibt viel Bodenverdichtung, Luftschadstoffe, eben die Hitze und auch Salz. Und das müssen die Bäume heutzutage alles aushalten in der Stadt.
8: 700.000 Euro hat man für neue Stadtbäume in den letzten 5 Jahren ausgegeben. Man setze aber alles daran, die anderen rund 24.000 Exemplare so lange wie möglich zu erhalten, so Stadler. Jeder Baum verbessere bekanntlich das Mikroklima, filtere Feinstaub, speichere Kohlendioxid und fördere generell die Lebensqualität.
3: Und damit zum Wetter. Zur Sonne kommen heute ein paar größere Quellwolken und einzelne gewitterige Regenschauer sind auch möglich, am ehesten im Pinzgau und im Lungau. Die Temperaturen steigen am Nachmittag aber noch ein bisschen auf 23 bis 28 Grad. Zu Wochenbeginn zieht eine Front dann herein. Bereits in der Früh und am Vormittag sind morgen gewitterige Regenschauer im Flach- und Tennengau sowie im Loferer Becken möglich. Dazwischen gibt es aber auch immer wieder etwas Sonne, bei Höchstwerten zwischen 21 und 25 Grad.
10: ORF Radio Salzburg Verkehrsinformationen um 12.34 Uhr. Auf der A10 Tauernautobahn Richtung Salzburg bei Werfen gibt es Blockabfertigung vor dem Helbersbergtunnel und zurzeit rund 20 Minuten mehr Fahrzeit. Wegen des Ironman sind rund um Zell am See bis voraussichtlich 16.15 Uhr zahlreiche Straßen gesperrt. Die BR

0: Tages rund um den Obertrummer See sind gesperrt. Die L101 Ortsdurchfahrt von Matsee und die L102 Ortsdurchfahrt von Obertrumm. Der Verkehr wird jeweils umgeleitet.
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0: Die große Whitney Houston in Radio Salzburg. Und ebenfalls in Radio Salzburg ist Antonia Hammerschmidt. Servus.
1: Hallo Simon. Schönen Mittag aus Zell am See.
0: Genau, in Zell am See. Was machst du da?
1: Ich und meine Kollegin, die Alissa, wir sind halt live dabei beim Ironman 70.3, der ja heute in Zell am See stattfindet. Und wir stehen da gerade im Zielbereich. Noch ist es nicht ganz so weit, dass die ersten Athleten ins Ziel einlaufen. Gestartet worden ist ja um 11 Uhr. Die ersten Läufer, also ersten Radfahrerinnen und Radfahrer, die sind jetzt dann bald schon wieder in Zell am See. Also es geht wirklich drunter und drüber und so schnell, man kann gar nicht genug schauen.
0: Wie lang sind die mit dem Fahrrad unterwegs schon?
1: Also die Challenge ist ja heute 1,9 Kilometer schwimmen, mit dem wird gestartet, jetzt noch 90,6 Kilometer Radfahren und noch einen Halbmarathon laufen, also 21,3 Kilometer, glaube ich, wenn es mich nicht täuscht, noch laufen. Und ja, es ist wirklich unglaublich, was hier heute geleistet wird.
0: Unglaublich, ja, wie viele Leute tun sich das an, sage ich jetzt mal.
1: Also es sind tatsächlich 2500 Teilnehmerinnen und Teilnehmer, die sich dieser Challenge heute stellen. Und ja, also international wird da angereist nach Zell am See.
0: Und Zuschauer gibt es auch jede Menge, oder?
1: Zuschauer natürlich unglaublich viele. Also ich komme ja ab und zu nach Zell am See, aber was heute da los ist, das ist wirklich große Bühne. Am ganzen See entlang steht das Publikum und alle fiebern mit und schauen da, was da los ist.
0: Großartig. Isabel Grunze hat vorhin in den Nachrichten gemeint, dass es in Pinzgau ein bisschen zu Regenwahrscheinlichkeiten neigt oder dass es den einen oder anderen Guss geben könnte. Siehst du da was davon?
1: Also momentan sieht man gar nichts. Es ist strahlend blauer Himmel, ein paar schöne Wetterwolken, die sie da zu sehen sind, über dem Hundstein zum Beispiel, aber ansonsten blauer Himmel, die Sonne ist da, perfektes Wetter für einen Triathlon, würde ich sagen.
0: Wie lange geht das noch oder wann darf man mit einem Sieger, einer Siegerin rechnen?
1: Also die Profimänner sind jetzt dann wieder in der Wechselzone vom Radfahren zum Laufen und ja, so wir schätzen ungefähr so zwischen 2 und 3, dass die ersten dann im Ziel einlaufen, aber das ist natürlich, da spielen noch ganz viele Faktoren mit, da lassen wir uns überraschen, aber wir sind natürlich live vor Ort, es gibt auch Impressionen zu sehen auf unserem ORF Salzburg Social Media Kanal und wir werden dann natürlich auch noch mit Zuschauerinnen und Zuschauern plaudern und natürlich auch mit den Sportlerinnen und Sportlern.
0: Vielen Dank, Antonia Hammerschmidt, und liebe Grüße nach Zell am See. Servus.
1: Danke, liebe Grüße nach Salzburg.

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4: Im Nachrichtenstudio ist Konstantin Hahn. Bei einer Open-Air-Party mit rund 3.500 Besuchern im Schweizer Kanton Aargau sind in der Nacht Schüsse gefallen. Eine Frau ist tot, 5 weitere teils schwer verletzt. Die Polizei sucht nach den unbekannten Tätern. Die Hintergründe sind noch völlig unklar. Raffaella Steinbach berichtet.
5: Auf einem Handyvideo, das die Schweizer Zeitung Blick veröffentlicht hat, sind gegen 3 Uhr morgens mehrere Schüsse zu hören. Die Aufnahmen sollen von der Nähe des Tatorts stammen. Unklar ist bisher noch, wer die Schüsse bei dem Festival in Aarau abgegeben hat. Die Fahndung nach der, Zitat, unbekannten Täterschaft laufe, so die Polizei. Auch über die Motive und genaueren Umstände der Tat ist nichts bekannt. Polizeisprecher Pascal Wenzel spricht von einer Sonderlage.
6: Zurzeit reden wir von einer Sonderlage.
5: Weite Teile von Aarau sind abgesperrt. Die Ermittler haben die Bevölkerung aufgerufen, Bild- und Videomaterial des Vorfalls zur Verfügung zu stellen.
4: Beim Referendum in Island über die Wiederaufnahme von Beitrittsverhandlungen mit der EU haben sich die Gegner knapp durchgesetzt. Laut dem vorliegenden Endergebnis der Auszählung liegen die Gegner nach einem Kopf-an-Kopf-Rennen letztlich mit rund 53% vor den Befürwortern, die auf 47% kommen. Die Gegner der Wiederaufnahme hatten unter anderem vor einem Verlust von Souveränität und der Kontrolle über die für das Land wichtigen Fischereigewässer gewarnt. Europa- und Integrationsministerin Claudia Bauer arbeitet an einem Vorschlag für ein Verbot des politischen Islam. Sie will sich so schnell wie möglich mit den Koalitionspartnern SPÖ und NEOS koordinieren, heißt es in einer Aussendung. Als Basis sollen Vereinbarungen aus dem Regierungsprogramm dienen. Bundeskanzler Stocker hatte zuvor ein Verbot des politischen Islam in mehreren Interviews ins Spiel gebracht. Die Menschheit bekommt neue Augen im Weltall. Das Nancy Grace Roman Weltraumteleskop. Eine Falcon 9 Rakete von SpaceX soll heute starten und das Teleskop an seinen Arbeitsplatz bringen. Mehr von Sebastian Rosenauer.
7: 9 Monate früher als geplant wird das Nancy Grace Roman Teleskop heute ins All gebracht. Dort wird es in den nächsten Jahren riesige Panoramaaufnahmen des Universums machen, um die großen Fragen der Menschheit zu beantworten, sagt die wissenschaftliche Leiterin der NASA, Nikki Fox.
8: Answering humanity's most profound questions, like how does the universe work?
7: Wie funktioniert das Universum?
8: What is the universe made of?
7: Woraus ist es gemacht?
8: And are we alone in the universe?
7: Und sind wir allein im Universum? Damit das gelingt, hat das Teleskop eine spezielle 300 Megapixel Infrarotkamera mit astronomischer Bildqualität. Wenn man eine komplette Aufnahme des Teleskops mit Ultra-HD-Fernsehern darstellen will, braucht man eine 500.000 Fernseher. Benannt ist das Teleskop nach der Astrophysikerin Nancy Grace Roman. Sie war die erste Chefastronomin der NASA.
4: Das waren die Nachrichten mit Konstantin Hahn. Zum Wetter.
9: Sommerlich bleibt es jetzt noch für längere Zeit bei leichtem Hochdruckeinfluss und einer warmen Westströmung. Morgen wird die Luft vorübergehend allerdings etwas feuchter. Aktuell melden alle Landeshauptstädte Sonnenschein. Dazu Temperaturen zwischen 25 und 29 Grad. Am wärmsten ist es in Wien und Eisenstadt. Am Nachmittag kommen ausgehend vom Berg- und Hügelland zur Sonne vermehrt einige Quellwolken. Für einen kurzen Schauer wird es aber nur vereinzelt reichen. Entlang und südlich der Tauern ist die Wahrscheinlichkeit dafür am größten. Bei überwiegend mäßigem Wind liegen die Höchstwerte zwischen 23 und 31 Grad. Morgen Montag gibt es weniger Sonne als heute und im Tagesverlauf sind überall Regenschauer möglich, im Bergland und im Süden ab dem Nachmittag auch Gewitter. Im Norden und Osten wird es windig und die Temperaturen erreichen 21 bis 29, von Unterkärnten bis ins Burgenland um 30 Grad. In 2000 Meter Höhe hat es morgen um 12 Grad. So viel zum Wetter von Gerald Holzinger.
10: ORF Radio Salzburg, Verkehrsinformation um 13.04 Uhr. A10 Tauautobahn Richtung Salzburg bei Werfen, Blockabfertigung vor dem Helbersbergtunnel und aktuell rund 20 Minuten Zeitverlust. Wegen des Ironman sind rund um Zell am See bis voraussichtlich 16.15 Uhr zahlreiche Straßen gesperrt. Die B164 zwischen Saalfelden und Dernten, die B168 zwischen Schüttdorf und Piesendorf, die B311 zwischen Maishofen und Lent, die L216 zwischen Dernten und Lent. Ausweichen ist nur äußerst großräumig möglich, entweder über Lienz und die A10 oder über das kleine bzw. das große deutsche Eck. Und wegen des motorfreien Tages rund um den Obertrummer See sind gesperrt die Ortsdurchfahrten von Matze L101 und auf der L102 die Ortsdurchfahrt von Obertrumm. Der Verkehr wird jeweils umgeleitet. Gute und vor allem sichere Fahrt mit Radio Salzburg.
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10: 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Das Wetter. Das präsentiert sich heute nochmal richtig angenehm sommerlich. Wie geht's jedoch weiter im Salzburger Land? Wir sprechen gleich mit Liliane Hofer von der Salzburger Wetterdienststelle. Mahlzeit.

0: It's a beautiful day, singt der Daniel Boone. Und recht hat er, oder? Liliane Hofer von der Wetterdienststelle. Servus.
1: Ja, hallo, schönen Nachmittag.
0: Wirklich ein beautiful day, oder? Im ganzen Salzburger Land.
1: Ja, dem kann man eigentlich nichts entgegensetzen. Also verbreitet scheint die Sonne, nur ein paar höhere Gipfel der Tauern, die stecken in Quellwolken. Aber sonst, ja, recht fein und auch wieder sommerlich mild.
0: Wie geht's weiter? Haben wir noch einen Abend, wo wir draußen sitzen vor uns?
1: Ja, also auch den Abend kann man noch gut nutzen. Man merkt es halt jetzt schon, es ist Ende August und damit ja, geht die Sonne doch schon recht früh unter und dann wird es halt frisch. Also wenn man am Abend länger draußen sitzen mag, würde ich doch eine Jacke, einen Pullover empfehlen. Aber man bleibt auf jeden Fall noch trocken.
0: Mhm. Und morgen?
1: Naja, morgen. Ich habe schon angekündigt, man bleibt noch trocken am Abend. Das heißt, bereits in der Nacht, da kommen Regenschauer und auch einzelne Gewitter im Zuge einer Kaltfront von Westen auf uns zu. Das heißt, am Montag ja, wird man in der Früh den Regenschirm brauchen. Da gibt es nämlich speziell in den nördlichen Landesteilen verbreitet Regenschauer. Auch der Wind, der kann vorübergehend recht kräftig auffrischen. Um die Mittagszeit gibt es dann vorübergehend eine Wetterberuhigung mit längeren trockenen und sonnigen Phasen. Am Nachmittag aber, da ist speziell in den Gebirgsgauen dann wieder mit teils kräftigen Regenschauern und auch Gewittern zu rechnen. Die Temperaturen morgen aber doch einen Hauch zu mild für die Jahreszeit mit 20 bis 25 Grad.
0: Aber Liliane, was ist das jetzt mit dem Sommer?
1: Ganz und gar nicht. Also auch wenn am Dienstag dann der meteorologische Herbst eigentlich beginnt, ja, das Wetter, das bleibt eher auf spätsommerlichem Niveau. Das heißt, der Dienstag, der bringt dann einen Mix aus Sonne und Wolken, sollte eher trocken bleiben und die Temperaturen, die steigen auf bis zu 24 Grad. Mittwoch dann vielleicht ein paar nachmittägliche Regenschauer in den Bergen, aber Donnerstag, Freitag und Samstag dann Hochdruckeinfluss, das heißt viel Sonne und Temperaturen bis zu 27 Grad.
0: Vielen Dank für deine Prognose und einen schönen Sonntag wünsche ich. Servus.
1: Danke und ebenso.

Haben Sie auch mitgesungen? Die Rolling Stones in Radio Salzburg. Apropos, stellen Sie sich vor, Sie wären mit Kollegen im Bus unterwegs und keine Instrumente bei der Hand und plötzlich fängt irgendjemand an zu singen und alle stimmen ein. So sollen der Legende nach die Flying Pickets begonnen haben, A-Cappella-Musik zu machen. Das war wohl wirklich eine gute Idee.

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1: Um 13:30 im Nachrichtenstudio ist Tanja Gelecki. Das Kleinflugzeug, das Mitte der Woche mit 2 Insassen in den Attersee gestürzt ist, wird auch heute nicht geborgen. Wind und Wellen erschweren das Anbringen der Bergungsleinen. Jetzt werden weitere Spezialisten beigezogen. Tieftaucher sollen zum Flugzeug in 160 Meter Tiefe. Und auch dann werde es noch dauern, bis das Kleinflugzeug mit den beiden Verstorbenen am Ufer ist, heißt es. Morgen werden die Arbeiten fortgesetzt. Im Bundesland Salzburg werden immer weniger Noriker-Fohlen verkauft. Beim traditionellen Rossmarkt in Mautendorf haben heute 23 Tiere ihren Besitzer gewechselt. Vor 10 Jahren waren es noch 70 Fohlen. Die aktuelle Trockenheit sei auch für die Pferdezüchter eine Herausforderung, bestätigt der Lungauer Pferdezuchtverein. Vor allem wegen des Futters. Immer öfter müssen Besitzer teures Futter zukaufen und verzichten deshalb auf die Anschaffung eines Pferdes. Einen Fernsehbericht dazu sehen Sie am Abend auch in Salzburg heute. Wie gewohnt um 19 Uhr in ORF 2. Die Stadt Salzburg hat in den vergangenen 5 Jahren fast 1000 Bäume neu gepflanzt. Dabei setzt man auf sogenannte standortgerechte Arten wie Hainbuchen, Stieleichen und Spitzahorn. 700.000 Euro hat die Stadt ausgegeben. Man setze alles daran, die anderen rund 24.000 Bäume in der Stadt so lange wie möglich zu erhalten, heißt es vom Stadtgartenamt. Denn jeder Baum verbessere das Mikroklima, filtere Feinstaub, speichere Kohlendioxid und fördere generell die Lebensqualität. Zu den Wetteraussichten: zur Sonne kommen am Nachmittag ein paar größere Quellwolken und einzelne gewitterige Regenschauer sind möglich. Am ehesten im Pinzgau und im Lungau. Bei Höchstwerten zwischen 23 und 28 Grad. Zu Wochenbeginn zieht eine Front herein. Bereits in der Früh und am Vormittag sind morgen Montag gewitterige Regenschauer im Flach- und Tennengau sowie im Loferer Becken möglich. Dazwischen gibt es aber auch immer wieder etwas Sonne. Bei Höchstwerten zwischen 21 und 25 Grad.
2: ORF Radio Salzburg Verkehrsinformation um 13.32 Uhr. Blockabfertigung im Rückreiseverkehr gibt es auf der A10 Tauernautobahn. Rund 20 Minuten Zeitverlust bei Werfen vor dem Helbersbergtunnel. Wegen des Ironman sind rund um Zell am See bis voraussichtlich 16.15 Uhr zahlreiche Straßen gesperrt. Die B164 zwischen Saalfelden und Dernten, die B168 zwischen Schüttdorf und Piesendorf, die B311 zwischen Maishofen und Lent und die L216 zwischen Dernten und Lent. Ausweichen ist dort nur sehr großräumig möglich, entweder über Lienz und die A10 oder über das kleine bzw. das große deutsche Eck. Und wegen des motorfreien Tages rund um den Obertrummersee sind folgende Ortsdurchfahrten gesperrt: die L101 Matzee und die L102 die Ortsdurchfahrt von Obertrumm. Der Verkehr wird jeweils umgeleitet. Gute und vor allem sichere Fahrt. 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
1: Mit unserem heutigen Ausflugstipp begeben wir uns in eine der schönsten Gegenden Wiens. Stammersdorf mit seiner Kellergasse. Bekannt und berühmt für hervorragenden Wein und großartige Heurigen und Buschenschenke. Da kann man dort allerdings auch ein bisschen wandern. Wir waren bei Katharina Klager, Winzerin, Heurigenchefin und Buschenschankbetreiberin und haben sie nach einem nicht allzu anstrengenden, aber feinen Wanderkurs in Stammersdorf gefragt. Bitte.
2: Mein Tipp wäre, in der Kellergasse zu starten, die Kellergasse rauf zu spazieren. Und denen vielleicht der Berg ein bisschen zu anstrengend ist, der kann sich bereits einen Vorgeschmack holen und in den kleinen Heurigen einkehren auf ein gutes Achterl und sich stärken. Dann wird es weitergehen in Richtung Stammersdorfer Senderparkplatz. Für diejenigen, denen die Kellergasse vielleicht ein bisschen zu intensiv ist, die können auch dort starten. Meine Empfehlung wäre dann, hinunter in die Gabrissen zu wandern. Da würde es auch wieder ein schönes Einkehrplatzerl geben, bei uns in der Buschenschank in den Gabrissen. Aber vorbei an der Schießstätte, die Schießstätte hinauf, da wird es vielleicht ein bisschen warm werden, aber das Schöne ist daran, wenn ihr darauf wandert, da seid ihr mitten in den Weingärten, in den Weinbergen. Ihr seht total viele Tiere. Es ist unglaublich nett. Und dann geht es ohnehin weiter Richtung Herrnholzwald. Und da kann man sich dann ein bisschen abkühlen. Also da gibt es eine schöne, nette Wegstrecke durch den Herrnholzwald. Und für die, die ein bisschen weiter wandern wollen, die können sogar noch ein Stück weiter rausgehen.
1: Ja, und wenn man es ganz rauf schafft, dann lohnt sich der Ausblick, Katharina Klager.
2: Wenn ich ganz oben ankomme am Biesenberg, eine Top-Sicht auf Wien. Ihr seht von oben die Donau, ihr seht das Donaudelta, ihr habt wirklich einen total schönen Blick über Wien drüber. Und wenn ihr zum Beispiel auf der Elisabethhöhe oben seid, habt ihr überhaupt die beste Aussicht. Also man fühlt sich wirklich wie auf einer Rooftop-Bar, auf einer Gartenparty, auf einer Rooftop-Bar. So fühlt man sich. Nur ist man halt umgeben von sehr viel Natur. Es ist grün oben, du fühlst dich einfach entspannt. Es ist wirklich ein Platz halt zum, ja, wie sagt man heutzutage, zum Batterien aufladen.
1: Klingt herrlich. Und wir blicken heute Nachmittag noch ein paar Mal ins und aufs schöne Bundesland Wien.
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0: Relax mit ihrem Hit Wiley die Morgue aus dem Jahr 1982. Klassische Konzerte, ausgeschenkter Champagner und stilvoll gekleidete Menschen. Drei fixe Programmpunkte während dem Festspiel Sommer. Heute enden die Salzburger Festspiele nach 6 Wochen Trubel und Jubel. Wie waren denn dieses Jahr die Festspiele eigentlich?
1: Wir waren gestern in Carmen. Das war die schönste Aufführung, die ich je von Carmen gesehen habe. Es war der Dirigent einmalig, Schauspieler großartig, Sängerin auch besonders gut. Ja, also es war alles wunderbar und das kann man nur in Salzburg erleben. Es ist einfach eine ganz andere Atmosphäre hier und wir kommen immer wieder gern zu den Salzburger Festspielen, weil die Tochter und ich.
2: Na, ich würde mal sagen, so wie immer, sehr viele Leute und es ist eine gewisse Stimmung da. Aber ich werde wieder zu den Festspielen kommen, allerdings zum Jedermann. Das war noch die beste Veranstaltung, die habe ich 3-mal gesehen.
3: Sehr schön, aufgrund des Wetters. Wir haben ganz tolle Veranstaltungen gehabt. Das Einzige, was ich mir wünschen würde für ein weiteres Jahr, Doppelveranstaltungen wie diese Fußballveranstaltung, das würde ich mir lieber nicht mehr wünschen.
0: Falls Sie heute noch zu den Festspielen wollen, aber keine Tickets haben, ja, am Kapitelplatz gibt es noch was zu sehen bei den Siemens-Festspielnächten. Wir reden noch diesen Nachmittag drüber.

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1: Im Nachrichtenstudio ist Konstantin Hahn. Für viele Erntearbeiter ist Hitzeschutz am Arbeitsplatz ein Fremdwort. Nicht nur im Freien, sondern etwa auch in Gewächshäusern. Dort haben Arbeiter zuletzt bei bis zu 50 Grad gearbeitet, kritisiert eine gemeinsame Kampagne der Gewerkschaft ProG und mehreren NGOs. Mehr von Veronika Mauler.
2: Erntearbeiterinnen und Arbeiter berichten von 10 bis 14 Stunden Arbeitstagen im Gewächshaus bei hoher Luftfeuchtigkeit und extremer Hitze, sagt Sonja Melo von der Saisonieri-Kampagne.
3: Ein Erntearbeiter aus einem Simmeringer Betrieb schickte uns ein Foto, wo ein Thermometer zu sehen war, wo knapp 50 Grad angezeigt wurden. Und da kann man nicht arbeiten.
2: Den ganzen Sommer über sei es um Ernteausfälle und die problematische Situation der Bauern gegangen, sagt Melo.
3: Aber die Rede ist selten eben, wie geht es auch den Arbeiter und Arbeiterinnen, die zum großen Teil Migranten und Migrantinnen sind, die herkommen für die Saison.
2: Schätzungen zufolge sind das knapp 20.000 Personen im Jahr. Um sie besser zu schützen, brauche es eine Adaptierung der Arbeitsstättenverordnung, so Melo, und vor allem viel mehr Kontrollen.
1: Oberösterreichs Landeshauptmann Stelzer fordert österreichweit strengere Regeln bei der Sozialhilfe. Der Bund solle sich bei der geplanten Reform am oberösterreichischen Modell orientieren, so Stelzer. In Oberösterreich werden zunächst 50% der Sozialhilfe ausbezahlt, der Rest erst nach sogenannter glaubhafter Mitwirkung an individuellen Maßnahmen. In der Arktis verschärft sich ein energiepolitisches Spannungsfeld. Norwegen will im Nordpolarmeer weitere Öl- und Gasfelder erschließen. Für Europa stellt sich die Frage, wie viel Klimapolitik angesichts der Abhängigkeit von norwegischem Gas möglich ist. Sarah Heidenreich und Martin Rauter berichten.
4: Norwegen hält an seinen Plänen fest, Öl und Gas in der Barentssee fördern zu wollen. Der dortige Energieminister kündigte gegenüber Reuters an, die Region weiter erschließen zu wollen. Die EU hatte sich bislang aufgrund von Umweltbedenken eher für ein Verbot der Ölförderung in der Arktis ausgesprochen. Seit dem russischen Angriff auf die Ukraine ist Norwegen aber Europas wichtigster Gaslieferant. Annähernd 30% des Bedarfs werden durch norwegische Lieferungen gedeckt. Der Wirtschaftsforscher Mario Holzner sieht deshalb wenig Konfliktpotenzial für die Handelsbeziehungen.
5: Politisch sehe ich jetzt aber nicht die großen Widerstände dagegen, auch von Seiten der Europäischen Union.
4: Norwegen begründet die weitere Erschließung mit der langfristigen Sicherung seiner Öl- und Gasproduktion.
1: ÖFB-Teamspieler Sascha Kalajdzic kehrt fix zu Fußballmeister LASK zurück. Er wechselt von den Wolverhampton Wanderers und unterschreibt beim LASK laut Clubangaben einen Vertrag bis Sommer 2029. Über die genauen Modalitäten macht der LASK keine Angaben. Laut dem Sportdirektor hat Kalajdzic aber finanzielle Absprüche in Kauf genommen. Kalajdzic hatte in der Vorsaison als Leihspieler großen Anteil an Meistertitel und Cupsieg des LASK. Das waren die Nachrichten mit Konstantin Hahn. Zum Wetter.
6: Es ist ein sommerlicher Sonntagnachmittag mit viel Sonne, überwiegend mäßigem Wind und 23 bis etwa 31 Grad. Über dem Berg- und Hügelland bilden sich jetzt vermehrt Quellwolken. Ein kurzer Regenschauer ist entlang und südlich der Tauern am wahrscheinlichsten. Morgen verabschiedet sich dieser klimatologische Rekordsommer zwar ähnlich warm wie heute, aber mit weniger Sonne. Und im Tagesverlauf sind im ganzen Land Regenschauer möglich. Ab dem Nachmittag im Bergland und im Süden auch Gewitter. Vor allem im Norden und Osten wird es windig. So viel zum Wetter von Gerald Holzinger.
7: ORF Radio Salzburg Verkehrsinformation um 14.03 Uhr. Auf der A10 Tauernautobahn Richtung Salzburg haben Sie Blockabfertigung im Rückreiseverkehr und rund 20 Minuten mehr Fahrzeit vor dem Helbersbergtunnel. Und wegen des Ironman sind rund um Zell am See bis voraussichtlich 16.15 Uhr zahlreiche Straßen gesperrt. Die B164 zwischen Saalfelden und Dernten, die B168 zwischen Schüttorf und Piesendorf, die B311 zwischen Maishofen und Lent, die L216 zwischen Dernten und Lent. Ausweichen ist jeweils nur großräumig möglich, entweder über Lienz und die A10 oder über das kleine bzw. das große deutsche Eck. Und wegen des motorfreien Tages rund um den Obertrummer See sind die Ortsdurchfahrten von Matze L101 und die Ortsdurchfahrt von Obertrum L102 gesperrt. Der Verkehr wird jeweils umgeleitet. Gute und vor allem sichere Fahrt mit Radio Salzburg.
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7: Salzburg. 4 Hits am Stück und was für welche habe ich jetzt in der Playlist? France Gall, die Everly Brothers, STS und die fabelhaften Pointer Sisters. Auf geht's, schönen Nachmittag.
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0: Zwei ganz große Künstler sind diese Woche beide im Alter von 80 Jahren verstorben. Dolly Parton, die erfolgreichste Country-Sängerin aller Zeiten, eine Ikone für Generationen. Und Tim Curry, ebenfalls ein Liebling vieler. Er war unter anderem Dr. Frankenfurter im legendären Film The Rocky Horror Picture Show. Auf den ersten Blick könnten die beiden unterschiedlicher nicht sein. Und doch gibt es eine Gemeinsamkeit im Lebenslauf. Bernhard Baumgartner, bitte.
1: Beide haben im gleichen Jahr, nämlich 1973, einen Höhepunkt in der jeweiligen Karriere erlebt, der sie nachhaltig zu Weltstars machen sollte. Dolly Parton brachte 1973 ihr wohl berühmtestes Lied heraus.
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1: Und Tim Curry feierte in London Premiere mit dem Musical The Rocky Horror Show.
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1: Ab da kannte und liebte man die eine.

0: Er mit viel Lippenstift, Strapsen und betörendem Gesang.
1: I see you shiver with anticipation.
0: Sie stets blondiert mit Wespenteile und dem Herz am rechten Fleck. Diese Woche ist die himmlische Kapelle um zwei Superstars größer geworden, Tim Curry und Dolly Parton. Sie werden uns fehlen.
2: Und hier sind die beiden, Dolly Parton und Tim Curry, in Radio Salzburg. Nicht miteinander, aber hintereinander.

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4: Um 15:30 im Nachrichtenstudio ist Hanja Gelecki. Mehr als 50% der Salzburgerinnen und Salzburger haben noch nie die Festspiele besucht. Das zeigt eine Umfrage, die die KPÖ in Auftrag gegeben hat. Für die meisten der Befragten sind die Kartenpreise ausschlaggebend, aber auch fehlendes Interesse. Jeder Vierte fühlt sich vom Programm nicht angesprochen. Die KPÖ fordert in einer Aussendung eine Diskussion über eine Verbesserung der Teilhabe im Kulturangebot, vor allem für Menschen mit niedrigem Einkommen. Im Bundesland Salzburg verletzen sich pro Jahr im Schnitt 1.500 Wanderer so schwer, dass sie im Spital behandelt werden müssen. Österreichweit sind es 11.000. Das meldet das Kuratorium für Verkehrssicherheit. Herbstzeit ist Wanderzeit. Dementsprechend gibt es im September und Oktober auch die meisten Unfälle. Jeder vierte Wanderunfall passiert in diesen beiden Monaten. Der KfV empfiehlt wetterfeste Kleidung, Stirnlampen und Biwaksäcke und aufgrund der früher einsetzenden Dunkelheit eine gute Tourenplanung. Bei der Aktion Jugend zum Sport im Sportzentrum Rief gibt es heuer einen Teilnahmerekord. In den vergangenen beiden Wochen haben mehr als 8.100 Kinder und Jugendliche zwischen 6 und 14 Jahren eine Sportart ausprobiert, professionell betreut durch ehemalige und aktive Sportlerinnen und Sportler. Im kommenden Jahr findet Jugend zum Sport vom 16. bis 27. August statt. Zu den Wettersichten: zur Sonne kommen am Nachmittag ein paar größere Quellwolken. Einzelne gewittrige Regenschauer sind möglich, am ehesten im Pinzgau und im Lungau. Die Temperaturen steigen auf 23 bis 28 Grad. Zu Wochenbeginn zieht eine Front herein. Bereits in der Früh und am Vormittag sind morgen Montag gewittrige Regenschauer im flachen Tennengau sowie im Luferer Becken möglich. Dazwischen gibt es auch immer wieder etwas Sonne, bei Höchstwerten zwischen 21 und 25 Grad.
1: ORF Radio Salzburg Verkehrsinformation um 14.32 Uhr. Auf der A10 Tauernautobahn Richtung Salzburg bei Werfen gibt es nach wie vor Blockabfertigung im Rückreiseverkehr und rund 20 Minuten Zeitverlust. Wegen des Ironman sind rund um Zell am See bis voraussichtlich 16.15 Uhr zahlreiche Straßen gesperrt. Die B164 zwischen Saalfelden und Dernten, die B168 zwischen Schüttorf und Piesendorf, die B311 zwischen Maishofen und Lent, die L216 zwischen Dernten und Lent. Ausweichen ist nur äußerst großräumig möglich, entweder über Lienz und die A10 oder über das kleine bzw. das große deutsche Eck. Und wegen des motorfreien Tages rund um den Obertrummer See sind gesperrt die L101 Ortsdurchfahrt von Matsee und die L102 Ortsdurchfahrt von Obertrumm. Der Verkehr wird jeweils umgeleitet. Gute und vor allem sichere Fahrt mit Radio Salzburg.
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0: Der Festspielsommer geht zu Ende. Im Radio Salzburg Café war heute früh die Frau zu Gast, die seit April die Verantwortung für die Salzburger Festspiele überhat. Karin Bergmann. Wie sie mit Macht und Erfolg umgeht, was für sie gute Führung bedeutet, wie sie ihren ersten Festspielsommer erlebt hat und wie sehr sie ihre Heimat der Ruhrpott geprägt hat, darüber hat sie mit Gabi Kerschbaumer geplaudert.
1: Ja, wie ich immer sage, ich heiße nicht nur Bergmann, mein Vater war Bergmann. Der hat als Hauer vor Kohle gearbeitet und meine Umgebung waren Zechen, also Fördertürme. Und es wurden alle 14 Tagen wurden die Gardinen gewaschen, weil die immer dann grau waren vom Kohlestaub, der in der ganzen Luft war. Und es ist für mich ein weiter Weg gewesen im Sinne von, es gab bei uns zu Hause wirklich keine Bücher, keine Musik. Aber ich hatte, als ich zum ersten Mal damit in Berührung kam, mit Literatur, es gab in Recklinghausen diesen fahrbaren Bücherbus, der einmal in der Woche kam und 2 Stunden dann an einer Stelle stehen blieb. Und da konnte man sich Bücher ausleihen. Seitdem hat mein Leben neu begonnen.
2: Haben Ihre Eltern Ihre Liebe zur Literatur verstanden? Oder war das etwas ganz Neues, was dieses Kind da offenbar fasziniert hat?
1: Es hat meine Eltern eher irritiert im Sinne von, dass ich zu nichts zu gebrauchen war, weil ich ständig mich zurückgezogen habe. Und ich musste auf jüngere Geschwister aufpassen und bin aber mit denen im Kinderwagen in einen Park gefahren und habe mich dann hingesetzt und ein Buch gelesen und hatte danach auch als Erwachsener ein schlechtes Gewissen meinen jüngeren Geschwistern gegenüber. Die haben sich aber darüber schief gelacht.
2: Also sie sind sehr selbstständig geworden dadurch.
1: Ja. Also meine Eltern waren nicht so leicht zu beeindrucken, auch durch meine, ich formuliere es jetzt mal so, durch meine spätere Karriere, weil sie das ganz schwer einschätzen konnten, das Metier und die Bedeutung. Aber sie waren dann doch stolz.
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0: Nick Kirscher in Radio Salzburg. Ein prominenter Salzburger Bürger, das war der Schriftsteller Stefan Zweig in der Zwischenkriegszeit. Genau gesagt bis 1934. Damals wurde sein Haus, das berühmte Paschinger Schlössl auf dem Kapuzinerberg, von der Polizei nach Waffen durchsucht. Stefan Zweig, der sich als Pazifist verstand, war durch diese Hausdurchsuchung verstört, aber auch gewarnt und verließ Salzburg. Mehr dazu können Sie heute bei uns in der Sendung Kultursonntag hören. Hier schon ein Vorgeschmack. Zweig-Experte Clemens Renolder nennt 1917 als jenes Jahr, in dem Stefan Zweig zum Pazifisten geworden ist.
1: Er hat sich 1917 in Genf und am Genfersee mit verschiedenen Intellektuellen aus Frankreich getroffen. Das ist dann der Moment, wo er zu einem glühenden Pazifisten werde. Am Anfang des Krieges 1914 war er, wie fast alle Intellektuellen in Wien auch, sehr kriegsbegeistert und sehr in patriotischer Stimmung. Und er hat sich dann auch wirklich politisch, ideologisch gewandelt.
2: Am selben Abend begann ich, meine wichtigsten Papiere zu packen, entschlossen, nun immer im Ausland zu leben. Und diese Loslösung bedeutete mehr als eine von Haus und Land. Denn meine Familie hing an diesem Haus als ihre Heimat. Sie liebte das Land. Mir aber war persönliche Freiheit die wichtigste Sache auf Erden. Ohne irgendjemanden meiner Freunde und Bekannten von meiner Absicht zu verständigen, reiste ich 2 Tage später nach London zurück. Mein erstes dort war, der Behörde in Salzburg die Mitteilung zu machen, dass ich meinen Wohnsitz definitiv aufgegeben hätte.
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1: Im Nachrichtenstudio ist Konstantin Hahn. Vor der Küste Zyperns ist eine Passagierfähre gekentert. Mehr als 260 Personen sollen sich an Bord befunden haben. Viele Fragen bleiben nach dem Unglück offen. Die türkischen Behörden sprechen aber bereits von mehreren Toten. Miriam Peller berichtet.
2: Die Passagierfähre war vom Hafen in Kyrene in Nordzypern auf dem Weg in Richtung des türkischen Hafens von Mersin und nur wenige Minuten nach dem Auslaufen dürfte die Fähre bereits in Seenot geraten sein und hat um kurz nach 12 Uhr Ortszeit einen Notruf abgesetzt. Der Rettungseinsatz ist derzeit im Gange und die Lage ist auch noch unübersichtlich. Auf Videos der Nachrichtenagentur Reuters ist aber zu sehen, wie gerettete Menschen in Schwimmwesten auf mehreren kleinen Booten in den Hafen von Kyrenia gebracht werden.
1: Staatssekretär Schellhorn fordert von den Bundesländern mehr Einsatz bei der Entbürokratisierung. Tatsächlich würden viele Reformen vom Bund ausgehen, dann aber bei den Ländern stecken bleiben, sagt Schellhorn. Von den 113 Maßnahmen seines im Dezember vorgestellten Pakets seien mittlerweile 45 umgesetzt, so Schellhorn weiter. In Deutschland ist ein 35-jähriger Häftling Hollywood-reif aus einer Justizanstalt in Duisburg ausgebrochen. Der wegen Diebstahlverdachts inhaftierte Mann habe einen der Gitterstäbe vor dem Fenster seiner Zelle im dritten Stock des Gebäudes auf bisher unklare Art entfernt. Dann sei er durch den Spalt geklettert und über das Dach geflohen, teilt die Polizei mit. Von dem Mann gibt es bisher keine Spur. Die norwegische Königsfamilie hat heute bei einem Gottesdienst des vorgestern gestorbenen Königs Harald V. gedacht. Der neue König Håkon VIII. Hat die Gedenkfeier in der Kirche in Asker gemeinsam mit seinen Kindern sowie seiner Mutter Königin Sonja besucht. Auch in zahlreichen anderen Kirchen im Land haben Trauergottesdienste stattgefunden. Wann die Beerdigung stattfindet, steht offiziell noch nicht fest. Österreich ist bei den Tennis US Open heuer so stark vertreten wie selten zuvor. Heute geht es offiziell los und im Hauptfeld scheint gleich 6-mal Rot-Weiß-Rot auf. Daniel Kulowitz.
3: 4 Frauen und 2 Männer, Österreichs Tennisasse, fluten das letzte Grand-Slam-Turnier des Jahres regelrecht. Ab Montag geht's los für Rot-Weiß-Rot. Spezieller Moment vor allem für Juri Rodionow. Bei den Big Events hat er in Summe schon 17 Mal die Qualifikation verpasst. Jetzt hat's endlich auch in New York geklappt.
4: Es ist immer was Besonderes, das erste Mal sich für einen Grand-Slam zu qualifizieren. Ich habe mich ja bei den French Open schon ein paar Mal qualifiziert und beim Hauptfeld, aber jetzt bei News Open ist das erste Mal. Natürlich ist das Gefühl sehr schön.
3: Gegner von Rodionow ist am Montag der 2-Meter-Riese Perricard aus Frankreich. Auch für 3 Österreicherinnen beginnt das Turnier am Montag. Lili Tager trifft auf die deutsche Korpatsch, Julia Grabher auf die Rumänin Kirstea und die schwerste Aufgabe hat Sinja Kraus gezogen. Auf die Wienerin wartet die Wimbledon-Finalistin Karolina Muchova aus Tschechien.
1: Das waren die Nachrichten mit Konstantin Hahn. Zum Wetter.
5: 31 Grad hat es aktuell etwa in Bad Vöslau, Wien und Mattersburg, also im Osten Österreichs. Sommerlich warm ist der heutige Nachmittag aber im ganzen Land. Dazu meist auch sonnig. Größere Quellwolken bringen am ehesten entlang und südlich der Tauern einen kurzen Regenschauer. Morgen Montag wird es vorübergehend unbeständig. Regen ist im Tagesverlauf überall möglich. Vor allem im Norden und Osten wird es windig und die Temperaturen erreichen 21 bis 29, von Unterkärnten bis ins Burgenland um 30 Grad. So viel zum Wetter von Gerald Holzinger.
6: ORF Radio Salzburg Verkehrsinformation um 15.03 Uhr. 20 Minuten mehr Fahrzeit brauchen Sie auf der A10 Tauernautobahn Richtung Salzburg zwischen Flachau-Winkel und Eben. Und in der Folge gibt es Zwischenwerfen und dem Helversberg-Tunnel Blockabfertigung. Wegen des Ironman sind rund um Zell am See bis voraussichtlich 16.15 Uhr zahlreiche Straßen gesperrt. Die B164 zwischen Saalfelden und Dernten, die B168 zwischen Schüttorf und Piesendorf, die B311 zwischen Maishofen und Lent, die L216 zwischen Dernten und Lent. Ausweichen ist nur äußerst großräumig möglich, entweder über Lienz und die A10 oder über das kleine bzw. das große deutsche Eck. Wegen des motorfreien Tages rund um den Obertrummer See sind gesperrt die Ortsdurchfahrt von Matze L101 und die Ortsdurchfahrt von Obertrum L102. Der Verkehr wird jeweils umgeleitet. Gute und vor allem sichere Fahrt mit Radio Salzburg.
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6: Das Breberschießen. Sagt Ihnen das was? Ja? Alexander Holzmann war mit dabei und berichtet gleich live. Ich freue mich schon drauf, aber erstmal habe ich den Soundtrack für Ihren Nachmittag am Plattenteller. Foreigner und Lynn Anderson unter anderem in Radio Salzburg. Schönen Nachmittag.

0: Zu mir ins Studio ist jetzt Alexander Holzmann, mein Kollege, gekommen. Servus, Alexander.
1: Servus, Simon. Schönen Nachmittag.
0: Schönen Nachmittag. Du warst im Lungau unterwegs.
1: Wir waren heute Vormittag schon im Lungau, ja genau, in Tamsweg, oberhalb von Tamsweg am Prebersee.
0: Was war da los?
1: Ja, da wird dieses Wochenende eifrig geschossen. Das traditionelle Wasserscheibenschießen am Prebersee. Ein einzigartiges Schießevent, wo nämlich nicht direkt auf die Scheibe gezielt wird, sondern auf das Spiegelbild der Scheibe.
0: Nicht wahr? Also auf das Spiegelbild im Wasser, oder was?
1: Genau, man schießt quasi aufs Wasser und der Abpraller landet dann mit etwas Glück mitten auf der Scheibe. Und ja, die besten Schützen, die werden dann heute Abend prämiert.
0: Hat da irgendjemand getroffen?
1: Ja, fast alle. Also das ist wirklich spannend zum Zuschauen. Natürlich, ja, wenn man das zum ersten Mal macht, ist es nicht so einfach. Dann gehen auch mal ein paar Kugeln unter. Man muss schon genau zielen. Die erfahrenen Schützen und Schützinnen haben erzählt, sie zielen immer auf die Oberkante des Spiegelbildes. Das hängt auch immer davon ab, wie hoch der Wasserstand jedes Jahr ist. Das ist immer ein bisschen unterschiedlich.
0: Der wird heuer niedriger gewesen sein.
1: Der ist etwas niedriger, genau. Dann zielt man ein bisschen weiter vor, dann geht sich das wieder aus. Ja, und dann wird angezeigt, wie gut man geschossen hat, ob es ein 6er, ein 7er, ein 8er, ein 9er oder vielleicht sogar ein 10er war, ein sogenanntes Blattl.
0: Von wem? Von einer Jury oder?
1: Da sitzen Menschen direkt hinter diesen Scheiben, die die manuell auskurbeln zum Wasser und dann wieder reinholen und dann schauen, okay, wo hat der geschossen, wie hat der getroffen. Das wird dann angezeigt, dann wird die Scheibe wieder neu befüllt und wieder ausgerollt aufs Wasser und dann kommt der nächste Schütze dran.
0: Wie viele Menschen haben da heute mitgemacht? Du hast mir, glaube ich, noch nicht gesagt.
1: In beiden Tagen, gestern und heute, sind es über 200 Teilnehmerinnen und Teilnehmer, die da mitmachen und diese Tradition, die es schon wirklich seit vielen, vielen Jahren gibt, also nachgewiesen ist dieses Breberschießen schon seit 1834, ist mir heute erzählt worden, ja. Und diese Tradition wird da fortgeführt.
0: Und das ist immer Ende August, oder?
1: Ende August, genau. Traditionell das große Prebersee-Schießen, das Wasserscheibenschießen findet immer am letzten Augustwochenende statt und zieht Leute aus nah und fern an. Sowohl einheimische Tamsweger haben wir heute getroffen, aber auch Leute aus Reit bei Kitzbühel, aus Niederösterreich reisen sie an und sogar international. Die Oberschützenmeisterin hat mir erzählt, es kommen auch Leute aus Belgien oder Holland extra für dieses Scheibenschießen daher.
0: Nächstes Jahr komme ich auch. Und du hast Bilder mitgebracht davon, nehme ich an?
1: Genau. Kollege Michi Hufnagel hat mit der Kamera diese Bilder eingefangen und die gibt es heute am Abend zu sehen bei uns in Salzburg heute.
0: 19 Uhr, ORF 2. Danke für den Besuch im Studio. Schönen Nachmittag. Servus.
1: Danke dir, ebenso.

Giacomo Puccini steht heute am Programm der Siemens Festspielnächte. Es ist der letzte Abend für heuer am Kapitelplatz. Zu sehen gibt es den Opernzyklus Il Trittico aus dem Festspielsommer 2022. Das Werk besteht aus drei Einaktern, die jeweils einzelne Schicksale aus einer Welt, die wenig Hoffnung bereitzuhalten scheint, porträtieren. Franz Welser-Möst dirigiert die Wiener Philharmoniker. Es singt unter anderem die litauische Starsopranistin Asmik Grigorian. Il Trittico, heute Abend um 20 Uhr auf der großen LED-Wall als würdiger Abschluss der Siemens-Festspielnächte am Kapitelplatz. Liliane Hofer von der Wetterdienststelle meinte vorhin, ein Jackerl mitnehmen vielleicht, aber trocken sollte es bleiben. Der Eintritt ist auch dieses Mal frei. Mehr Infos finden Sie auf salzburg.orf.at. Viel Vergnügen!

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1: Um 3:30 im Nachrichtenstudio ist Tanja Geletzki. Das Kleinflugzeug, das Mitte der Woche mit zwei Insassen bei Steinach in den Attersee gestürzt ist, wird auch heute nicht geborgen. Wind und Wellen erschweren das Anbringen der Bergungsleinen. Jetzt werden weitere Spezialisten beigezogen. Tieftaucher sollen zum Flugzeug in 160 Meter Tiefe. Und auch dann werde es noch dauern, bis das Kleinflugzeug mit den beiden Verstorbenen am Ufer ist, heißt es. Morgen werden die Arbeiten fortgesetzt. Die Stadt Salzburg hat in den vergangenen 5 Jahren fast 1000 Bäume neu gepflanzt. Dabei setzt man auf sogenannte standortgerechte Arten wie Hainbuchen, Stieleichen und Spitzahorn. 700.000 Euro hat die Stadt investiert. Man setze alles daran, die anderen rund 24.000 Bäume in der Stadt so lange wie möglich zu erhalten, so das Stadtgartenamt. Denn jeder Baum verbessere das Mikroklima, filtere Feinstaub, speichere Kohlendioxid und fördere generell die Lebensqualität. Noch zum Sport. Rund 2500 Teilnehmerinnen und Teilnehmer haben heute den Ironman Triathlon in Zell am See in Angriff genommen. Bei den Männern hat sich dabei die deutsche Siegesserie fortgesetzt. Mit Lasse Niegert-Priester holt sich zum 6. Mal in Folge ein Deutscher den Sieg. Der 31-Jährige bewältigt die rund 2 Kilometer Schwimmen, 90 Kilometer auf dem Rad und den abschließenden Halbmarathon in 3 Stunden und 43 Minuten. Bei den Damen gewinnt mit Laura Philipp ebenfalls eine Athletin aus Deutschland. Gleich dahinter landet die Kärntnerin Lisa Perterer auf Platz 2. Zu den Wetteraussichten. Zur Sonne kommen am Nachmittag ein paar größere Quellwolken und einzelne gewitterige Regenschauer sind möglich. Am ehesten im Pinzgau und im Lungau. Die Temperaturen steigen auf 23 bis 28 Grad. Zu Wochenbeginn zieht eine Front herein. Bereits in der Früh und am Vormittag sind morgen Montag gewitterige Regenschauer, vor allem im Flach- und Tennengau sowie im Loferer Becken möglich. Dazwischen gibt es aber auch immer wieder etwas Sonnenschein. Bei Höchstwerten zwischen 21 und 25 Grad.
2: ORF Radio Salzburg, Verkehrsinformation um 15.32 Uhr. 20 Minuten mehr Fahrzeit benötigen Sie im Augenblick auf der A10 Taunautobahn Richtung Salzburg zwischen Flacher Winkel und Eben und in der Folge zwischen Werfen. Dort gibt es eine Blockabfertigung vor dem Helbersberg-Tunnel. Wegen des Ironman sind rund um Zell am See bis voraussichtlich 16.15 Uhr zahlreiche Straßen gesperrt. Die B164 zwischen Saalfelden und Dernten, die B168 zwischen Schüttdorf und Piesendorf, die B311 zwischen Maishofen und Lent, die L216 zwischen Dernten und Lent. Ausweichen ist nur äußerst großräumig möglich, entweder über Lienz und die A10 oder das kleine bzw. das große deutsche Eck. Wegen des motorfreien Tages rund um den Obertrummer See sind gesperrt die Ortsdurchfahrt von Matze L101 und die Ortsdurchfahrt von Obertrum L102. Der Verkehr wird jeweils umgeleitet. Gute und vor allem sichere Fahrt. 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

0: Schönen Sonntagnachmittag in Radio Salzburg und wir wollen jetzt wieder gemeinsam
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0: Wir erleben gemeinsam Österreich und erkunden die schönsten Gegenden, die unser Land zu bieten hat. Katharina Klager ist Winzerin in Stammersdorf im Norden von Wien und hat dort einen Heurigen und eine Buschenschank. Und sie hört dort sehr oft Dinge, die zu glauben ihr schwer fallen.
2: Ich bin ja eine Winzerin. Wir haben einen Heurigen zu Hause und man weiß bekanntlich, wo der Wein fließt, da wird man ein bisschen lockerer und da redet man sehr viel miteinander. Und was wir immer wieder sehen, sind unsere Geschichteldrucker. Und ich kann euch sagen, ich habe schon einige Geschichteln gehört beim Heurigen.
0: Nun ist die Frage, was ist denn so ein Geschichteldrucker, Katharina Klager?
2: Die Burschen können es vielleicht so verstehen. Also man weiß ja, wenn man ein festes Mädel sieht, dann erzählt man vielleicht ein paar Geschichten etwas anders, sodass die vielleicht ein bisschen besser klingen. Wir kennen das alle. Und so druckt man halt dann quasi so ein Geschichtel, wo man gewisse Sachen vielleicht ein bisschen mehr aufbauscht oder vielleicht ein bisschen besser erzählt, wie es vielleicht passiert sind.
0: Na nein, das kann ich mir überhaupt nicht vorstellen. Und ein paar leibernde kulinarische Highlights aus der Bundeshauptstadt habe ich noch etwas später für Sie im Programm.
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0: Na ja, eh, die Volkshilfe und Paul Pizzerra in Radio Salzburg. Es gibt sie noch, die unerschlossenen Paradiese, wo man in Ruhe die Natur genießen kann. Da geht's zum Beispiel ins Weichselbachtal in Fusch an der Glocknerstraße. Da hat's bis vor kurzem so gut wie gar keine touristische Infrastruktur gegeben. Dabei haben sich dort früher berühmte Maler, Industrielle und Prominente die Klinke in die Hand gegeben. Der ehemalige Höhenkurort Bad Fusch war vor dem Ersten Weltkrieg fast so beliebt wie Bad Gastein. Seitdem ist der Ort aber zu einem Lost Place verkommen. Das ehemalige Grand Hotel ist eine Ruine. Es tut sich aber was in Bad Fusch. Nach 50 Jahren Sperre sind jetzt alle drei historischen Quellen wieder über einen Rundweg erschlossen.
1: Weil es ist nett, gell, dass wir alle wieder aufkennen. Ganz früher war da herum nur die Kapelle, glaube ich, als ich weiß. Und da drüben war nur eine Baustelle. Da habe ich einmal gearbeitet früher. Kurz einmal.
2: Wir sind einfach in der Früh drauf losgefahren und durch Zufall sind wir da nach Fusch gekommen und nachher sind wir da hergekommen. Es ist sehr idyllisch, es ist schön. Wir haben eine kleine Wanderung gemacht durch den Wald.
3: Es sind ja einige Gebäude sehr verlassen. Könnte man da aus Ihrer Sicht noch mehr daraus machen?
2: Ja, wir haben gerade da gesehen, im Gebüsch oder da im Wald, dass da im Dickicht, dass da schon das Gebäude sehr verfallen ist, ist sicher eine Riesenaufgabe.
0: In diesem Sommer wurde auch die Jausenstation neu eröffnet. Finanziert hat die Generalsanierung der Tourismusverband mit seinen Ersparnissen, sagt Geschäftsführer Marco Fitzkotter.
4: Wir haben uns das Geld hart erspart, sage ich jetzt einmal. Und war ganz wichtig, dass wir den Kiosk moderner und zeitgemäßer aufstellen. Und ja, wir sind einfach besonders froh, dass das uns jetzt so gut gelungen ist.
0: Und aktuelle Bilder von den zaghaften Wiederbelebungsmaßnahmen sehen Sie jetzt online auf salzburg.orf.at und auf unseren Social-Media-Kanälen.

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1: Im Nachrichtenstudio ist Konstantin Hahn. Mehrere Tage nach der tödlichen Sturzflut im Grenzgebiet zwischen Nepal und Tibet werden noch immer rund 3000 Menschen vermisst. Schlechtes Wetter erschwert die Rettungsarbeiten in den betroffenen Katastrophengebieten. Die Suche nach den Vermissten musste sogar unterbrochen werden, weil sich infolge eines Erdrutsches ein neuer See gebildet hat. Raffaele Steinbach berichtet.
2: Ein neuer Stausee, der sich immer weiter aufbaut, gefährdet die Rettungsarbeiten. Einsatzkräfte in Tibet mussten sogar abgezogen werden, berichten nun die Behörden. Eine neue Sturzflut droht. Besorgt blicken die Einheimischen auf den Fluss Bote Kosi. Aus Angst vor neuen Wassermassen hat Nepals Katastrophenschutz die Menschen in der Gegend aufgerufen, wachsam zu bleiben. Viele sind schon in die Berge geflüchtet, erzählt dieser Mann. Die Rettungsarbeiten gestalten sich ohnehin äußerst schwierig. Überall liegt tiefer Schlamm, berichtet ein Polizist. Wir kommen überhaupt nicht voran. Alle Brücken sind zerstört. Mehr als 700 Tote wurden bisher registriert. Tausende Menschen gelten weiter als vermisst, darunter hunderte Ausländer aus insgesamt 23 Ländern.
1: Russland bereitet massive Angriffe auf die ukrainische Energieinfrastruktur vor. Nach Angaben des Verteidigungsministeriums in Moskau ist die Maßnahme eine Reaktion auf ukrainische Attacken gegen zivile Infrastruktur und den russischen Energiesektor. Außerdem hätten die Streitkräfte koordinierte Angriffe auf Einrichtungen der ukrainischen Rüstungsindustrie fortgesetzt, heißt es aus Moskau. Bei einem Fährunfall vor der Insel Zypern sind mindestens 7 Menschen ums Leben gekommen. Das Schiff sei kurz nach dem Auslaufen aus der Hafenstadt Kyrenia gekentert, so der nordzyprische Ministerpräsident Östl. Demnach waren insgesamt 267 Menschen an Bord. Die Gründe für das Unglück sind noch unklar. In der Fußball-Bundesliga bleibt Meister LASK bisher das Maß aller Dinge. In 4 Spielen gab es 4 Siege. Heute wollen die Verfolger nachlegen. Das Topspiel steigt in Hütteldorf mit Rapid gegen Sturm Graz. Daniel Kulowitz.
3: Im Europacup dramatisch ausgeschieden, in der Liga aber ist Rapid bisher makellos. Kapitän Matthias Seidel bereit für das Duell gegen Sturm Graz, wo noch dazu sein Bruder Simon spielt.
4: Ja, gegen einen Bruder verliert man nicht gern und im Endeffekt geht es trotzdem um 3 Punkte. Also so wie jedes andere Spiel auch, aber es sind schon spezielle Duelle, wo man dann auf keinen Fall verlieren, sondern gewinnen will.
3: Garniert wird das Ganze von lautstarken Rängen, freut sich Sturmtrainer Fabio Ingolic.
5: Rapid, Sturm, Klassiker, sehr einfach für uns als Trainer, weil du brauchst niemanden zu motivieren, wenn du in das Stadion reingehst, wenn die zwei Fanlager aufeinandertreffen. Ja, ist einfach atmosphärisch das Beste, was Österreich zu bieten hat. Deswegen absolutes Highlight.
3: Rapid gegen Sturm ab 17 Uhr, zeitgleich Hartberg gegen Ried. Und auch Salzburg will die Tuchfühlung zur Spitze halten ab 19 Uhr gegen die Wiener Austria.
1: Das waren die Nachrichten mit Konstantin Hahn. Zum Wetter.
6: Sommerlich warm und größtenteils sonnig geht es durch den Sonntagnachmittag. Die meisten Quellwolken haben sich entlang und südlich der Tauern gebildet. Für einen kurzen Regenschauer reicht es aber selbst hier nur ganz vereinzelt. Morgen Montag gibt es vorübergehend weniger Sonne und im Tagesverlauf kann es überall einmal nass werden. Im Bergland und im Süden ab dem Nachmittag auch gewittrig. Vor allem im Norden und Osten wird es windig und die Temperaturen erreichen 21 bis 29, von Unterkärnten bis ins Burgenland um 30 Grad. So viel zum Wetter von Gerald Holzinger.
7: ORF Radio Salzburg, Verkehrsinformation um 16.03 Uhr. 20 Minuten mehr Fahrzeit haben Sie im Augenblick auf der A10 Richtung Salzburg, also auf der Tauernautobahn zwischen Flacher Winkel und Eben und in der Folge zwischen Werfen und dem Helbersberg-Tunnel, weil dort gibt es nämlich eine Blockabfertigung. Wegen des Ironman sind rund um Zell am See bis voraussichtlich 16.15 Uhr, also gar nicht mehr so lang, zahlreiche Straßen gesperrt. Die B164 zwischen Saalfelden und Dernten, die B168 zwischen Schüttdorf und Biesendorf, die B311 zwischen Maishofen und Lent, die L216 zwischen Dernten und Lent. Ausweichen ist nur äußerst großräumig möglich, entweder über Lienz und die A10 oder das kleine bzw. das große deutsche Eck. Wegen des motorfreien Tages rund um den Obertrummer See sind gesperrt die Ortsdurchfahrten von Matzee L101 und die Ortsdurchfahrt von Obertrom L102. Der Verkehr wird jeweils umgeleitet. Eine Meldung habe ich außerdem noch aus Bayern. Autobahn A8 Richtung München zwischen der Grenze Walserberg und Anger. Da gibt es Stau und eine halbe Stunde Zeitverlust. Trotz allem gute und vor allem sichere Fahrt mit Radio Salzburg.
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7: im Rahmen von Österreich erleben streifen wir heute Nachmittag durch Wien. Aber Wien kommt auch zu uns. Und zwar in Form der Wiener Austria. Christoph Schwarz hat gleich einen Vorbericht auf das Match heute Abend. Schönen

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0: Ah, Helga, wer, Helga, wie, diesen Namen hört ich nie.

0: Vier Tage, zwei Heimspiele und zweimal Wien. Ab heute beginnen in Salzburg quasi die Wiener Festtage. Zuerst kommt die Austria, am Mittwoch wartet Rapid und auch auf den anderen Plätzen könnte es heute spannend werden. Denn da gibt es sogar ein Salzburger Brüder-Duell. Christoph Schwarz.
1: Matthias Seidel, Kapitän bei Rapid, trifft auf Simon Seidel, seinen jüngeren Bruder bei Sturm Graz. Ein besonderes Duell für beide, wobei der ältere Matthias gleich doppelt motiviert ist.
2: Sturm, wissen wir alle, ist ein sehr, sehr guter Gegner, hat einen guten Start hingelegt. Ja, am Sonntag wird es für Sturm leider nicht reichen, weil ja, gegen einen Bruder verliert man nicht gern und wir werden alles reinhauen. Im Endeffekt geht es trotzdem um 3 Punkte, also es ist so wie jedes andere Spiel auch, aber es sind schon spezielle Duelle, wo man dann auf keinen Fall verlieren, sondern gewinnen will.
1: Anpfiff ist um 17 Uhr in Wien-Hütteldorf. 2 Stunden später machen dann die Salzburger den Abschluss dieser 5. Bundesliga-Runde gegen Austria Wien. Nach der erfolgreichen Europa-League-Quali geht die Mannschaft von Trainer Deni Röhl mit ordentlich Selbstvertrauen in die kommenden Spiele, ist aber vor den Wienern gewarnt.
3: Eine Mannschaft, die ja im Angriff schon noch Tempo hat, die das Spiel hinter die letzte Linie suchen wird. Da gilt es auf jeden Fall, in unserer ersten Pressinglinie gut Druck auf den Ball zu haben oder dann die Tiefe zu sichern. Ich glaube, das sind wichtige Elemente für das Spiel. Und dann erwarte ich schon auch wieder von uns, dass wir das Spiel dominieren, gute Lösungen finden. Und dann wollen wir einfach den nächsten Schritt in der Liga auch tun.
1: Die Austria macht heute also den Anfang hier im Stadion in Klesheim ab 19 Uhr. Und am Mittwoch gibt es dann gleich die nächste Wiener Ausgabe, die Nachtragspartie gegen Rapid, ebenfalls in Salzburg. Well.

Nicht, dass wir das sonst nicht täten, aber heute hauen wir sie wirklich raus. Einen Superhit nach dem anderen. Bruce Springsteen in Radio Salzburg. I'm on fire. Schönen Nachmittag.

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1: Es ist 17:30 Uhr. Im Nachrichtenstudio ist Tanja Gelecki. Im Bundesland Salzburg werden immer weniger Norica-Fohlen verkauft. Beim traditionellen Rossmarkt in Mautendorf haben heute 23 Tiere ihren Besitzer gewechselt. Vor 10 Jahren waren es noch 70 Pferde. Die aktuelle Trockenheit sei auch für die Pferdezüchter eine große Herausforderung, bestätigt der Lungauer Pferdezuchtverein. Vor allem wegen des Futters, denn immer öfter müssen Besitzer teures Futter zukaufen und verzichten deshalb auf die Anschaffung eines Pferdes. Einen Fernsehbericht dazu sehen Sie am Abend in Salzburg heute, wie gewohnt um 19 Uhr in ORF 2. Im Bundesland Salzburg verletzen sich im Schnitt 1500 Wanderer pro Jahr so schwer, dass sie im Spital behandelt werden müssen. Österreichweit sind es 11.000, das meldet das Kuratorium für Verkehrssicherheit. Jetzt im Herbst ist Wanderzeit und dementsprechend gibt es im September und Oktober auch die meisten Unfälle. Jeder vierte Wanderunfall passiert in diesen beiden Monaten. Der KfV empfiehlt wetterfeste Kleidung, Stirnlampen und Biwaksäcke und aufgrund der früher einsetzenden Dunkelheit eine gute Tourenplanung. Bei der Aktion Jugend zum Sport im Sportzentrum Rief gibt es heuer einen Teilnahmerekord. In den vergangenen beiden Wochen haben mehr als 8.100 Kinder und Jugendliche zwischen 6 und 14 Jahren eine der angebotenen 30 Sportarten ausprobiert, betreut durch ehemalige und aktive Sportlerinnen und Sportler. Im kommenden Jahr findet Jugend zum Sport von 16. bis 27. August statt. Zu den Wettersichten größtenteils trocken und teils sonnig geht der Tag zu Ende. In der Nacht ziehen Wolken auf mit ersten Schauern und mit Windböen im Flachgau. Die Temperaturen sinken auf 16 bis 9 Grad. Zu Wochenbeginn zieht dann die Front herein. Bereits in der Früh und am Vormittag sind morgen Montag gewitterige Regenschauer im Flach- und Tennengau sowie im Loferer Becken möglich. Dazwischen gibt es aber auch immer wieder etwas Sonne bei Höchstwerten zwischen 21 und 25 Grad.
2: ORF Radio Salzburg, Verkehrsinformation um 16.32 Uhr. 20 Minuten mehr Fahrzeit haben Sie aktuell auf der A10 Taunautobahn Richtung Salzburg zwischen Flacher Winkel und Eben und in der Folge 45 Minuten Zeitverlust zwischen Werfen und der Blockabfertigung vom Helbersbergtunnel. Wegen des motorfrauenfreien Tages rund um den Obertrummer See sind gesperrt die Ortsdurchfahrt von Matze L101 und die Ortsdurchfahrt von Obertrum L102. Der Verkehr wird jeweils umgeleitet und Bayern Autobahn A8 Richtung München zwischen der Grenze am Walserberg und Anger gibt es Stau und im Moment noch 15 Minuten Zeitverlust. Gute und vor allem sichere Fahrt mit Radio Salzburg.
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0: Schönen Sonntagnachmittag, hier heißt es noch einmal
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0: Gemeinsam Österreich erleben, das gibt's auch diesen Sommer wieder. Wanderwege, regionale Begriffe oder aber gutes Essen. Das gibt's ja in Österreich zuhauf. Vor allem, wenn wir aus dem Urlaub zurück sind, dann wissen wir die österreichische Küche wieder richtig zu schätzen. Katharina Klager ist Winzerin, Heurigenbetreiberin und Buschenschankchefin. Und sie hat für uns ein sommerlicheres Rezept, das so ganz und gar nicht sommerlich beginnt, finde ich. Katharina.
2: Du, das war gar nicht so einfach, dass ich mich dafür was entscheide. Aber so wie du sagst, wir haben

0: Wirklich, wir haben so viele Schmankerln, aber ich habe mir gedacht, jetzt vielleicht für den Sommer, bei uns ist ja, bei den Heurigen wird ja sehr gerne ein Plunzengrößl gegessen. Mhm. Jetzt ist es heiß, jetzt ist Sommer, passt vielleicht auch ideal zur Wanderung. Viele sind gerne im Garten, beim Schwimmbad. Was im Moment mein absolutes Sommerhighlight ist, ist unser Plunzen-Carpaccio. Und das ist auch ganz einfach zu Hause zu machen. Die Plunze, im Idealfall vom Fleischer des Vertrauens, wird ganz hauchdünn aufgeschnitten, mit Essig und Öl mariniert, mit einem bisschen einem Hauch von einem frischen Frühlingszwiebel, vielleicht sogar aus dem Garten, vielleicht ein bisschen Kernöl drauf. Und das ist eine super erfrischende, aber trotzdem, ja, wie sagt man, gescheite, deftige Jause, die einfach schmeckt.
1: Ja, und nachdem du ja Winzerin mit Siegerweinen bist, welcher Wein passt denn am besten zu einem Plunzen Carpaccio?
0: Am besten würde ich, oder am meisten würde ich empfehlen, unseren Wiener gemischten Satz. Das ist ein Wein, der ist sehr vielschichtig, der ist sehr fruchtig und der passt einfach ideal zu Plunzen.
1: Tja, darauf hätte ich jetzt eigentlich auch Lust.
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0: 16.51 Uhr, hier folgt gleich das Journal um 5. Worum wird es denn unter anderem gehen, Konstantin Hahn?
1: Vor der Küste von Nordzypern ist eine Fähre mit rund 260 Menschen an Bord gekentert. Mehrere Menschen sind dabei ums Leben gekommen. Das Schiff ist bereits kurz nach dem Auslaufen gekentert. Die Einsatzkräfte suchen noch nach Vermissten. Mehr dazu gleich im Journal um 5.

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1: Willkommen zum Journal um 5, das sind unsere Themen. Mehrere Tote gibt es nach einem Fährunglück vor der Küste von Nordzypern. Die Isländerinnen und Isländer haben sich gegen Beitrittsverhandlungen mit der EU ausgesprochen. Im Journalstudio begrüßt sie Konstantin Hahn. Vor der Küste Nordzyperns ist eine Passagierfähre mit mehr als 260 Menschen an Bord gekentert. Mindestens 7 Menschen sind ums Leben gekommen. Nach 23 weiteren wird nach wie vor gesucht. Die Hintergründe sind noch unklar, berichtet Miriam Beller.
2: Die Passagierfähre war vom Hafen in Kyrenia in Nordzypern auf dem Weg in Richtung der südtürkischen Provinz Mersin. Nur wenige Minuten nach dem Auslaufen aus dem Hafen soll Wasser eingedrungen und die Fähre in Seenot geraten sein. Um kurz nach 12 Uhr Ortszeit wurde ein Notruf abgesetzt. Zu diesem Zeitpunkt war die Fähre rund 7,5 Kilometer von der nordzyprischen Küste entfernt. Auf Videoaufnahmen ist zu sehen, wie Menschen in Schwimmwesten auf der gekenterten Fähre stehen und auf ihre Rettung warten. Mehr als 230 Personen werden von den Einsatzkräften an Land gebracht. Wie es zu dem Unglück gekommen ist und warum Wasser in das Schiff eindringen konnte, ist noch nicht geklärt.
1: Island geht nicht den Weg in Richtung Europäische Union. Beim Referendum gestern haben sich rund 53% der Bevölkerung gegen die Wiederaufnahme von Verhandlungen mit der EU ausgesprochen. Aus Island Eva Pöcksteiner.
3: Die Stimmung nach dem Referendum ist wie vor dem Referendum geteilt. Manche sind total froh, dass es so ausgegangen ist wie der Filmemacher Ingimar. Ich bin glücklich, dass wir die Entscheidungen für unser Land weiterhin alleine treffen können. Sole hingegen ist am Boden zerstört. Ich bin traurig, denn wir hätten zumindest schauen sollen, was uns von der EU angeboten wird. Die isländische Regierung zeigt sich enttäuscht, blickt aber nach vorne. Es ist keine Niederlage, sondern ein Sieg der Demokratie, so Premierminister Frostadottir. Die isländische Bevölkerung habe gezeigt, dass sie bereit ist, Dinge selbst zu entscheiden. Die Wahlbeteiligung lag bei über 80%.
1: Integrationsministerin Bauer arbeitet einen Vorschlag für ein Verbot des politischen Islam aus. Sie will sich so schnell wie möglich mit den Koalitionspartnern SPÖ und NEOS koordinieren, heißt es. Die NEOS zeigen sich in einer ersten Reaktion jedenfalls offen. NEOS-Chefin und Außenministerin Meinl Reisinger sagt:
4: Wir brauchen einen soliden Vorschlag. Bis jetzt kennen wir nur die Überschrift. Aber unser Grundprinzip ist, alles, was Österreich schützt, sicherer macht und vor allem die Art zu leben schützt, da sind wir offen.
1: So Meinl Reisinger. Aus der SPÖ heißt es, man wolle sich den Vorschlag der Integrationsministerin genau ansehen. Trockenheit, Hitze und veränderte Niederschläge. Gerade in längeren Dürrephasen muss Wasser gut geplant und verteilt werden. In einem Forschungsprojekt ist dafür ein neues Prognosesystem entwickelt worden. Es soll zeigen, wann Wasser knapp werden könnte, damit frühzeitig reagiert werden kann. Mehr von Anke Mandl.
5: Mit Hilfe von Computersimulationen und KI werden Wetterprognosen, Grundwasserstände und die Wassermenge aus den Quellen ausgewertet. Gleichzeitig wird berechnet, wie viel Wasser in den einzelnen Regionen gebraucht wird. Aus all diesen Daten entsteht für die Wasserversorger eine Prognose für die nächsten 6 Tage. Wird dabei absehbar, dass es knapp wird, kann rechtzeitig Wasser aus anderen Quellen zugeführt werden. Insgesamt kann dadurch besser geplant werden, sagt Projektpartner Gernot Klammler von der Firma JR Aquaconsol.
6: Das Wasser wird einfach optimaler genutzt, sodass kein Wasserversorger das Wasser mal in den Nachtstunden abdreht.
5: Aktuell reicht die Prognose 6 Tage voraus. Ziel ist es, den Zeitraum auf 30 bis 60 Tage auszuweiten. Im Rahmen des Forschungsprojekts ist das System bereits getestet worden. Jetzt startet die Umsetzung bei den Wasserversorgern.
1: Die US-Raumfahrtbehörde NASA hat ein neues Weltraumteleskop auf den Weg ins All gebracht. Das Nancy Grace Roman Teleskop ist heute vom Weltraumbahnhof Cape Canaveral im US-Staat Florida aus gestartet, teilt die NASA mit. Astronomen sollen mit dem Teleskop Exoplaneten, explodierende Sterne und schwarze Löcher besser erforschen können. Das war das Journal um 5 mit Konstantin Hahn. Zum Wetter.
7: Sommerlich warm und größtenteils sonnig geht es in Richtung Abend. Selbst im Bergland gibt es nur ganz vereinzelt einen kurzen Regenschauer. In der kommenden Nacht kühlt es ab auf 20 bis 10 Grad. An der Alpen-Nordseite kommen von Westen her Wolken und Regenschauer. Tagsüber kann es morgen überall einmal nass werden. Im Bergland und im Süden ab dem Nachmittag auch gewittrig. Vor allem im Norden und Osten wird es windig und die Temperaturen erreichen morgen 21 bis 29, von Unterkärnten bis ins Burgenland um 30 Grad. So viel zum Wetter von Gerald Holzinger.
1: ORF Radio Salzburg, Verkehrsinformation um 17.05 Uhr. 20 Minuten mehr Fahrzeit brauchen Sie aktuell auf der A10 Tauernautobahn Richtung Salzburg zwischen Flacher Winkel und Eben. Und in der Folge auf derselben Strecke 45 Minuten zusätzlichen Zeitverlust zwischen Werfen und der Blockabfertigung vor dem Helversbergtunnel. Wegen des motorfreien Tages rund um den Obertrummersee sind gesperrt die Ortsdurchfahrt von Matzea L101 und die Ortsdurchfahrt von Obertrumm L102. Der Verkehr wird jeweils umgeleitet. Bayern Autobahn A8 Richtung München, zwischen der Grenze am Walserberg und Anger gibt es Stau und rund 15 Minuten Zeitverlust. Gute und vor allem sichere Fahrt mit Radio Salzburg.
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1: 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Jede Menge los in Radio Salzburg heute Nachmittag. Wir schauen noch mal kurz zum Sport, genauer zum Fußball, und einen Mentaltipp mit Last-Minute-Entspannungsmöglichkeiten gibt es hier auch noch zu hören. All das kriegen Sie, wenn Sie es wirklich wollen. Oder mit Desmond Decker gesagt, you can get it if you really want. Schönen Nachmittag.

0: Immer wieder ein Genuss für immer jung, André Heller und Wolfgang Ambros in Radio Salzburg. 11:0 im Pokal, 3:3 in der Liga. Das kann man schon mal so stehen lassen. Für die Salzburger Fußballlegende Adi Hütter hätte der Start in seine zweite Ära bei Eintracht Frankfurt in der deutschen Bundesliga aber wahrscheinlich trotzdem noch ein bisschen besser laufen dürfen. 3 Tore gemacht, 3 kassiert und am Ende nur ein Punkt. Christoph Schwarz mit dem Bundesliga-Überblick.
1: Ja, Adi Hütter wartet noch auf seinen ersten Ligasieg mit Eintracht Frankfurt. Langweilig war es zum Auftakt aber nicht, denn nach einer zwischenzeitlichen 3:1-Führung musste die Eintracht in der Nachspielzeit noch den Ausgleich zum 3:3 hinnehmen.
2: Ja, gemischte Gefühle, Licht und Schatten, 3:1-Führung hier rausgespielt. Bei einem sehr unangenehmen Gegner zu Hause, 75 Minuten lang, finde ich, das Spiel unter Kontrolle gehabt. Aber muss man auch der Union ein Kompliment machen, die haben das dann uns extrem reingedrückt mit ihren Bell haben sie uns wehgetan. Wir nehmen den Punkt trotzdem gerne mit nach Frankfurt.
1: Noch weniger Grund zum Feiern hatte ein anderer Österreicher auf der Trainerbank, Christian Ilzer. Seine Hoffenheimer gingen beim 1. FC Köln gleich 2-mal in Führung. Am Ende jubelten aber die Kölner mit einem 3:2 Heimsieg.
3: Ja, schade für uns. Zeigt aber auch, wie eng das Leistungsniveau in dieser Liga ist, wenn du einfach eine erste Spielhälfte spielst, wo du viele Dinge richtig machst, wo du Kontrolle in sehr emotionales Auswärtsstadion bringst und dann in der zweiten Spielhälfte nur ein paar Prozent nachgibst, am Ende natürlich eine Niederlage, die in der Form sicher nicht nötig gewesen wäre.
1: Aber zumindest für den Salzburger Nicolas Seiwald ist das Bundesliga-Wochenende deutlich entspannter gelaufen. Er spielte bei Leipzig durch und durfte sich über einen klaren 3:0-Sieg gegen Borussia Mönchengladbach freuen.
0: Den würden wir heute auch nehmen. Die Salzburger Anpfiff im Stadion in Gläsheim gegen die Austria ist um 19 Uhr.

So, wir zeichnen noch mit Belinda Carlisle Kreise in den Sand, schauen mit Jerry Rafferty bei Sherlock Holmes vorbei, nämlich in der Baker Street. Und dann lädt uns Tanja Gilecki schon zum Journal um 12:30.

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1: Spezialtaucher helfen bei Flugzeugbergung im Attersee. Athleten aus Deutschland setzen sich bei Zeller Triathlon durch. Und das Wetter ist morgen windig und wechselhaft. Tanja Gelecki begrüßt Sie zum Journal um 17:30. Die Bergung des abgestürzten Kleinflugzeugs im Attersee verzögert sich weiter. Jetzt sollen Spezialisten die Einsatzkräfte unterstützen. Tieftaucher sollen zum Wrack in rund 160 Meter Tiefe vorstoßen, wie Peter Obermüller berichtet.
2: Wind und Wellen sind die größten Störfaktoren, die die Arbeiten der Feuerwehr immer wieder erschweren. Jedes Mal, wenn sich zum Beispiel ein anderes Boot nähert, verändert sich die Lage des Feuerwehrbootes und es muss vieles neu berechnet und die Steuerung des Tauchroboters neu programmiert werden. Es gelingt immer noch nicht, unter das im Schlamm versunkene Flugzeug zu gelangen, um mit dem Bergeseil eine Schlinge zu legen. Jetzt kommen zu den Experten der Feuerwehr auch Tieftaucher mit ihrer Spezialausrüstung. Und auch dann werde es noch dauern, bis das Kleinflugzeug mit den beiden Verstorbenen ans Ufer gebracht ist. So Wolfgang Hufnagel, Vöcklabrucker, Bezirksfeuerwehrkommandant.
3: Und hier präzise arbeiten zu können, brauchen wir wirklich Ruhe und eine ruhige See. Wenn das gelingt, hier verankern zu können, dann sprechen wir von einer Bergung. Und die Bergung, die werden wir dann zeitlich dementsprechend eintakten können. Aber auch selbst die Bergung wird ja einen Tag in Anspruch nehmen.
2: Heute gibt es in Steinbach am Attersee keinen Bergeversuch an der Unglücksstelle. Morgen Montag werden die Arbeiten fortgesetzt. Dann sollen auch die Tieftaucher zum Einsatz kommen.
1: Berichtet Peter Obermüller. Mehr als 50% der Salzburgerinnen und Salzburger haben noch nie die Festspiele besucht. Das zeigt eine Umfrage, die die KPÖ in Auftrag gegeben hat. Für die meisten der Befragten seien die Kartenpreise ausschlaggebend. Die KPÖ fordert in einer Aussendung eine Diskussion über eine Verbesserung der Teilhabe am Kulturangebot, vor allem für Menschen mit niedrigem Einkommen. Vom Direktorium der Salzburger Festspiele heißt es, dass heuer jede dritte Festspielkarte von Käufern aus Stadt und Land Salzburg gekauft worden sei. Darüber hinaus seien viele Angebote der Festspiele kostenlos zugänglich. Noch zum Sport. Rund 2500 Teilnehmerinnen und Teilnehmer haben heute den Ironman Triathlon in Zell am See in Angriff genommen. Bei den Männern hat sich dabei die deutsche Siegesserie fortgesetzt. Mit Lasse Niegert-Priester holt sich zum 6. Mal in Folge ein Deutscher den Sieg. Der 31-Jährige bewältigt die rund 2 Kilometer Schwimmen, 90 Kilometer auf dem Rad und den abschließenden Halbmarathon in 3 Stunden und 43 Minuten. Bei den Damen gewinnt mit Laura Philipp ebenfalls eine Athletin aus Deutschland. Dahinter landet die Kärntnerin Lisa Perter auf Platz 2. Und jetzt zu den nationalen und internationalen Nachrichten in einfacher Sprache.
4: In Island haben die Menschen mit einem Referendum über einen möglichen EU-Beitritt abgestimmt. Eine knappe Mehrheit von rund 53% war bei dieser Abstimmung gegen einen Beitritt zur Europäischen Union. Rund 270.000 Isländerinnen und Isländer waren zur Abstimmung aufgerufen. Island ist wirtschaftlich schon jetzt sehr eng mit der Europäischen Union verbunden. Das Land wird nach der Entscheidung aber auch in nächster Zeit kein vollwertiges EU-Mitglied werden. Die Befürworter hatten gesagt, dass ein EU-Beitritt in unsicheren Zeiten mehr Sicherheit bringen würde. Den EU-Gegnern ist es besonders wichtig gewesen, dass Island bei dem Thema Fischerei möglichst selbstständig bleibt. In Österreich hat es in den Monaten Juni und Juli 646 Todesfälle durch Hitze gegeben. Das hat die Agentur für Gesundheit und Ernährungssicherheit, kurz AGES, errechnet. Das ist ein neuer Höchstwert für diese Monate, teilt das Gesundheitsministerium mit. Die aktuellen Zahlen zeigen erneut, wie sehr hohe Temperaturen die Gesundheit der Menschen belasten. Die Hitze ist aber auch eine große Herausforderung für das gesamte Gesundheitssystem. Betroffen sind neben den Krankenhäusern auch viele Einrichtungen für Senioren und Pflege. Der Nationalteamspieler Sascha Kalajdzic kehrt zum Fußballmeister LASK zurück. Das hat der Verein aus Linz heute bestätigt. Kalajdzic hat einen Vertrag bis zum Sommer 2029 unterschrieben. Nähere Details wurden aber nicht bekannt. Für die Linzer hat der Stürmer schon in der vergangenen Saison gespielt und wurde mit dem LASK Meister und Cupsieger. Kalajdzic kommt vom englischen Club Wolverhampton Wanderers zu den Linzern. Die Engländer hatten Kalajdzic im Vorjahr an den LASK verliehen, ihn also ausgeborgt. Der LASK hat sich vor kurzem zum ersten Mal für die Fußball Champions League qualifiziert. Das waren die Nachrichten in einfacher Sprache, präsentiert von Felix Schneider-Storm.
1: Und wir kommen noch zu den Wetteraussichten. Größtenteils trocken und teils sonnig geht der Tag zu Ende. In der Nacht ziehen Wolken auf mit ersten Schauern und mit Windböen im Flachgau. Die Temperaturen sinken auf 16 bis 9 Grad. Morgen am Montag sind gewitterige Regenschauer in der Früh und am Vormittag vor allem im Flach- und Tennengau sowie im Loferer Becken möglich. Dazwischen gibt es aber auch immer wieder etwas Sonne. Bei Höchstwerten zwischen 21 und 25 Grad.
5: ORF Radio Salzburg, Verkehrsinformation um 17.35 Uhr. 20 Minuten mehr Fahrzeit auf der A10 Tauernautobahn haben Sie, wenn Sie Richtung Salzburg unterwegs sind, zwischen Flachau Winkel und Eben. Und in weiterer Folge 45 Minuten Zeitverlust zwischen Werfen und der Blockabfertigung vom Helversbergtunnel. Wegen des motorfreien Tages rund um den Obertrumersee sind gesperrt die Ortsdurchfahrt von Matsee L101 und die Ortsdurchfahrt von Obertrum L102. Der Verkehr wird dort jeweils umgeleitet. Bayern Autobahn A8 Richtung München zwischen der Grenze am Walserberg und Anger gibt Stau und im Moment noch 15 Minuten Zeitverlust. Gute und vor allem sichere Fahrt mit Radio Salzburg.
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0: Der August 2026, der neigt sich jetzt natürlich dem Ende zu. Und während wir den Sommer noch ein bisschen genießen, klopft im Kalender schon der September an. Für viele heißt das wieder mehr Termine, mehr Arbeit und auch viel mehr Tempo. Vielleicht ist es genau der richtige Zeitpunkt, um den eigenen Akku noch mal ein bisschen aufzuladen. ORF-Metallexperte Manuel Horeth hat dafür ein paar einfache Last-Minute-Entspannungstipps.
1: Meine Last-Minute-Entspannungstipps beginnen gleich mit dem Rasenduft. Wenn irgendwo gerade frisch gemäht wurde, gehen Sie genau dort spazieren und genießen Sie bewusst diesen Geruch. Frisch gemähte Gräser geben nämlich Duftstoffe an die Luft ab, die sofort im Gehirn wahrgenommen werden und mit Entspannung verbunden sind. Tipp Nummer 2 ist die Teepause. Gönnen Sie sich Ihre ganz persönliche Entspannungsteepause. Zum Beispiel grünen Tee. Der enthält die Aminosäure L-Theanin, die laut aktuellen Studien Stress reduzieren kann. Und Tipp Nummer 3 ist die Sommererinnerung. Denken Sie in dieser Woche einfach öfter mal an die schönsten Momente dieses Sommers. Vielleicht ein Abend am See, ein gutes Essen, eine Wanderung oder ein lustiger Moment mit Freunden. Das klingt fast zu einfach, aber entspannende Sommererinnerungen können laut Forschung sehr entspannend sein.
0: Danke Manuel, klingt wunderbar, nur nicht vergessen, heute ist Sonntag, heute bitte nicht Rasen mähen.

0: Oder soll's vielleicht doch ein Keks sein?
1: Sonntagnachmittag, Udo Jürgens in Radio Salzburg. Ich hoffe, Sie sind noch immer tiefenentspannt von den Mentaltipps. Ich bin es. Simon Jahrensrudle sagt danke fürs Zuhören. Viel Spaß mit der Schlagerparty und Raphael Obermeier. Hier zu hören ab 18 Uhr. Auf bald. 2, 1, 2, 3, 4.

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2: Im Studio ist Felix Schneider-Storm. Integrationsministerin Claudia Bauer will den Koalitionspartnern SPÖ und NEOS so schnell wie möglich einen Vorschlag für das Verbot des politischen Islam vorlegen. Das Verbot war von Bundeskanzler und ÖVP-Chef Christian Stocker in mehreren Interviews auf den Tisch gelegt worden. SPÖ und NEOS wollen den konkreten Vorschlag einmal abwarten, reagieren aber nicht von vornherein ablehnend oder mit weiteren Forderungen. Mehr von Franz Renner.
3: Aus der SPÖ heißt es heute, man werde sich den Vorschlag der Integrationsministerin genau ansehen. Die SPÖ fordert aber einen Vorschlag, der nicht nur islamistische, sondern auch rechtsextreme Demokratiegefährder wie die Identitären einbezieht. Die NEOS wiederum zeigen sich heute für alles offen. Parteichefin Beate Meindl-Reisinger.
4: Wir brauchen einen soliden Vorschlag. Bis jetzt kennen wir nur die Überschrift. Aber unser Grundprinzip ist, alles, was Österreich schützt, sicherer macht und vor allem die Art zu leben schützt, da sind wir offen.
3: Scharfe Kritik an der ÖVP kommt von der FPÖ, die Ministerin Bauer ausrichtet. Sie bräuchte eigentlich nur den vor Jahren von den Freiheitlichen vorgelegten Gesetzesentwurf für ein Verbot des politischen Islam übernehmen. Von den Grünen war in dieser Sache noch nichts zu hören. Unterstützung für die ÖVP kommt heute aus der Direktion Staatsschutz und Nachrichtendienst, die den Vorstoß des Bundeskanzlers ausdrücklich begrüßt.
2: Nach der Flutkatastrophe beginnen in Nepal jetzt Massenbestattungen unbekannter Flutopfer. Mehr als 750 Menschen sind durch die Flut ums Leben gekommen, während rund 3000 weiterhin vermisst werden. Die Behörden haben knapp 100 Leichen bereits bestattet und bereiten sich darauf vor, über 100 weitere zu beerdigen. Um zukünftige Identifizierungen zu ermöglichen, werden den Leichen DNA-Proben entnommen. Und nach den Schüssen auf einem Rave-Konzert im Kanton Aargau in der Schweiz fahndet die Polizei noch immer nach den Verantwortlichen. Eine 22-jährige Italienerin ist vergangene Nacht noch vor Ort verstorben. 5 weitere Personen sind zum Teil mit schweren Verletzungen ins Spital eingeliefert worden. Aus der Schweiz berichtet Bettina Prendergast.
5: Ein Super Puma-Helikopter kreist in der Nacht über Aarau. Bewaffnete Polizisten sichern das Gebiet rund um die Pferderennbahn. Dort hat der Rave stattgefunden. Die Kantonspolizei Aargau bestätigt, eine 22-jährige Frau ist tot. 4 junge Männer und eine junge Frau sind zum Teil schwer verletzt ins Spital eingeliefert worden. Die Fahndung läuft weiter, sagt Polizeipressesprecher Pascal Wenzel.
6: Die Bevölkerung wird aufgefordert, das betroffene Gebiet im Bereich des Schachens von Aarau zu meiden.
5: Der Schweizer Regionalsender Tele M1 berichtet, dass wenige Kilometer entfernt mehrere Personen von der Polizei abgeführt worden sind. Ob sie im Zusammenhang mit der Schießerei stehen, ist nicht bekannt. Die Polizei bestätigt diese Festnahmen nicht.
2: Berichtet Bettina Prendergast aus der Schweiz. In der Fußball-Bundesliga führt Rapid Wien nach der ersten Halbzeit 2:1 gegen Sturm Graz und auch Hartberg liegt gegen Ried vor dem Seitenwechsel 2:1 in Führung. Das waren die Nachrichten mit Felix Schneider-Storm. Zum Wetter.
7: Morgen am Montag zeigt sich die Sonne nur zeitweise, denn im Laufe des Tages überquert eine Regenfront Österreich. In der Früh kann es schon im Westen und im Norden regnen. Am Nachmittag verlagert sich die Regenzone dann immer mehr in den Süden und hier sind dann auch Gewitter möglich. Die Höchsttemperaturen morgen meist 22 bis 28 Grad und um die 30 Grad im Gebiet von Unterkärnten über die südliche Steiermark bis zum Südburgenland. Am Dienstag oft sonnig mit einigen Regenschauern im Bergland. So viel zum Wetter mit Thomas Wostal.
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10: So eine Woche ist erst komplett mit dem Sonntagabend. Unser Ritual dazu. Eine Stunde lang die besten Schlagersongs spielen. Herzlich willkommen zu einer neuen Ausgabe der Schlagerparty. Mit dabei heute viel neue Musik, aber auch Musik, die wir seit Jahren, seit Jahrzehnten kennen und immer noch lieben, wie zum Beispiel den Song hier von Roland Kaiser und Mighty Kelly.
11: Weil er einfach so einen guten Rhythmus hat und es bringt einfach die Energie wieder.
10: Ja, dann her mit der Energie. Einen schönen Sonntagabend.

0: Quadrara.
1: Neue Lage noch 12 Tage. Dann kommt endlich das neue Album von den Poxocker Sisters raus. Heißt DNA und ist entstanden zwischen Wäschebergen, Schulaufgaben, Live-Auftritt und dem Social-Media-Wahnsinn. Drauf sind 12 brandneue Songs, also man kann sich vorstellen, vermutlich eine sehr intensive Zeit.
2: Ja, die letzten Monate waren wir wirklich viel im Studio, vorher viel im Songwriting und man freut sich natürlich dann, das Ganze live auf der Bühne zu bringen. Beides gehört dazu, beides ist einfach schön, im Studio sich ein bisschen auszuprobieren. Das Songwriting ist so ein kreativer Prozess und dann einfach, wenn der Funke überspringt auf die Leute mit unserer Musik, dann ist es eigentlich erst so richtig zum Genießen. Das eine lebt vom anderen. Wir haben uns ja eigentlich vorgenommen 10 Songs am neuen Album. Es sind dann 12 geworden. Die Christine hat so viele Ideen gehabt und schon wieder Ideen. Und wir stürzen uns dann wieder zu dritt drüber. Und während wir auf Tour sind, werden wir wahrscheinlich schon wieder an neuen Songs arbeiten. Ja, das ist unsere Leidenschaft und das macht uns Spaß. Und solange ihr unsere Songs hören wollt, machen wir mit dem weiter.
1: Wollen wir und machen wir. Soda Zitron gibt's gleich, also nicht zum Trinken, sondern zum Hören. Einer der neuen Songs auf dem Album. Wenn Sie die Poxocker Sisters mal live sehen und hören wollen, geht auch im Herbst.
3: Ja, wir gehen natürlich mit unserem neuen Album DNA auf Tour. Und unsere Fans dürfen sich freuen auf ganz viele neue Songs, die einfach komplett unterschiedlich sind. Und natürlich auch auf unsere größten Hits, wirklich Kerzklopfen und Sie. Es wird einfach eine bunte Mischung. Es ist unser DNA, die wir auf die Bühne bringen. Und es gibt ganz viele Gelegenheiten, uns live zu erleben. Wir gehen in ganz Österreich auf Tour. Wir kommen nach Tirol, nach Salzburg, nach Niederösterreich, nach Wien, nach Oberösterreich. Also es gibt viele Gelegenheiten und wir freuen uns auf OLED mit uns feiern.
1: Zum Beispiel am 22. Oktober, da sind die Poxocker Sisters in der Szene Salzburg. Tickets dafür gibt's noch.
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1: Und jetzt Ende der Durststrecke. Jetzt gibt's Soda Zitron. Wäre richtig gut. Kann man jemand was bringen? Also ist keiner mehr da.

0: Giovanni Zarella in der Schlagerparty oder gleich auch Sassi. Mama, wir tanzen. Mama, wir tanzen. So kennen wir sie. Radio Salzburg. Aber jetzt gibt's neue Musik von ihr.
1: Hallo, grüß euch, liebe Hörer von Radio Salzburg. Da ist eure Sassi und ich darf euch heute voller Freude meine neue Single Wann der Winterdamm vergeht, vorstellen. Es ist ein Lied über Fehler, Vergebung und die Kraft der Liebe. Worte, die vielleicht schwer fallen, aber Herzen öffnen. Ich habe bei diesem Lied an meinen Sohn Andreas gedacht und ich bin schon sehr, sehr gespannt, wie euch mein neues Lied gefällt.
0: Hören wir gleich rein. Wenn der Winter dann vergeht. Davor bleiben wir aber noch ein bisschen beim Sommer, weil Ende August. Sassi, wie war es so die letzten Wochen? Ein bisschen geurlaubt, ein bisschen genossen, ein bisschen gespielt?
1: Wir haben viele Konzerte gespielt und ich habe nur einige Auftritte im Herbst. Darunter auch, und das freut mich ganz, ganz besonders, ein Konzert bei euch in Salzburg. Genau am 16. Oktober in Neumarkt am Wallersee im Festsaal. Natürlich würde es mich sehr, sehr, sehr freuen, wenn wir uns dort sehen würden. Weil wisst ihr, es ist nur mit euch richtig schön. Ich wünsche euch jetzt nur schöne letzte Sommertage, genießt es und bis bald, eure Sassi.

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1: Das ist immer der beste Moment, wenn das Auto bis oben hin voll ist, die Wasserflasche auch, die Jausenbox hoffentlich auch voll ist. Das ist einfach das beste Gefühl, wenn es ab in den Urlaub geht. Rian jetzt.
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0: Melissa Naschenweng, eine Kärntnerin, die man schon kennt. Jetzt aber eine Kärntnerin, die Sie vielleicht noch nicht kennen, aber lieben werden.
1: Grüß euch, hier spricht Elisabeth Kreuzer. Ihr hört heute meinen Song Leben, Tanzen, Lachen bei der Schlagerparty von Radio Salzburg. Ich wünsche euch viel Spaß beim Reinhören.
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1: Julian Le Play hat einen neuen Song. Gemeinsam mit Lemo heißt Brüder. Ist sehr erfreulich. Weniger erfreulich ist das, was Julian Le Play auch noch hat. Einen Kreuzbandriss. Ist passiert im Urlaub. Kollegin Eva Pölzl hat mit ihm und mit Lemo gesprochen.
2: Du hast dich jetzt erwischt. Ich habe es auf Instagram gesehen. Du warst in Griechenland. Und Julian Le Play zeigt sich da auch tanzend.
3: Ach so.
2: Ja. Und da ist offenbar was passiert, oder ist es nicht beim Tanzen passiert?
3: Ja, doch, mein Papa ist ein ziemlicher Partytiger und wir waren viel tanzen in Mykonos. Bandgeriss.
2: Hat lässig ausgeschaut, absolut. Ja. Ich finde diesen Song großartig, ich gratuliere euch herzlich. Ist das so der Beginn oder was? Also ist es ein Lied oder soll da mehr draus?
4: Du, wird da mehr draus, wir wissen es noch nicht.
2: Ja.
4: Die Idee, also jetzt fühlt es extrem gut an.
3: Ja. Mein erstes Date mal.
4: Genau. Ach. Wir tasten uns ein bisschen an musikalisch und vielleicht gibt es ein, zwei Konzerte gemeinsam.
2: Ja, möge diese Verliebtheitsphase lange andauern.
4: Oh ja, danke.
2: Oh, schön.
4: Es ist auch schön, wenn man sich irgendwie immer wieder mal so ein bisschen was abschauen kann. Also ich lerne jetzt gerade wahnsinnig viel von diesem Herrn in der Release-Phase. Das ist toll. Schon was sehr Cooles.
1: Dann hören wir uns doch an, wie das klingt. Also Julian Le Play alleine super, Lemo alleine auch super. Und ganz ehrlich, dann kann man sich denken, was draus wird, wenn zwei so super Künstler gemeinsame Sache machen. Brüder, das erste Mal jetzt hier in Radio Salzburg.

0: Papa macht Austropop und der Sohn, der macht Austropop 2.0. Das ist die Radio Salzburg Schlagerparty am Sonntagabend. Wir reden von Lukas Fenrich. Ja genau, der Sohn von Reinhard Fenrich. Der macht Austropop 2.0.
1: Ich finde das so schön, dass sich das, also lustig eigentlich hier, dass sich das so durchgesetzt hat. Es war so ein Joke eigentlich gemeint, weil ich habe immer gehört von den Leuten, entweder sie lieben den alten Austropop und können mit dem neuen nichts anfangen, oder sie lieben den neuen Austropop und können mit dem alten nichts anfangen. Und ich habe mir gedacht, das kann es doch nicht sein, wir sind so ein kleines Land, wir haben so tolle Künstler, wir müssen die irgendwie vereinen. Und deswegen haben wir zur Aufgabe versucht zu machen, so einfach so dieses Bindeglied vielleicht zu sein zwischen diesen zwei Welten. Und haben wir gedacht, das ist der Austropop 2.0.
0: Am 24. September, am Roberti-Tag, kommt das neue Album von Lukas Fenrich raus. Einen kleinen Vorgeschmack gibt es jetzt schon mit dem Song Meier mit Emil Ida Emil Richard. Ich bin der Obermeier Raffi mit Antoni der Emil Richard und bin dahin und verabschiede mich wieder mal mit den berühmten letzten Worten eines Fußgängers. Links schauen, rechts schauen, wieder schauen.
2: Ciao Raffi, bis morgen.
0: Einen schönen Sonntagabend. Wir hören uns morgen ab 9 am Vormittag. Mhm.

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1: Am Mikrofon ist Anselm Peer. Hitzeschutz am Arbeitsplatz, für viele Erntearbeiterinnen und Arbeiter, meist Migranten, die für die Saison nach Österreich kommen, ist das ein Fremdwort. Nicht nur im Freien, sondern auch im Gewächshaus, bei bis zu 50 Grad, kritisiert Cisioneri, eine gemeinsame Kampagne der Gewerkschaft ProG von NGOs und Aktivistinnen. Veronika Mauler berichtet.
2: Erntearbeiterinnen und Arbeiter berichten von 10 bis 14 Stunden Arbeitstagen im Gewächshaus bei hoher Luftfeuchtigkeit und extremer Hitze, sagt Sonja Melo von der Saisonieri-Kampagne.
3: Ein Erntearbeiter aus einem Simmeringer Betrieb schickte uns ein Foto, wo ein Thermometer zu sehen war, wo knapp 50 Grad angezeigt wurden. Und da kann man nicht arbeiten.
2: Den ganzen Sommer über sei es um Ernteausfälle und die problematische Situation der Bauern gegangen, sagt Melo.
3: Aber die Rede ist selten eben, wie geht es auch den Arbeiter und Arbeiterinnen, die zum großen Teil Migranten und Migrantinnen sind, die herkommen für die Saison.
2: Schätzungen zufolge sind das knapp 20.000 Personen im Jahr. Um sie besser zu schützen, brauche es eine Adaptierung der Arbeitsstättenverordnung, so Melo, und vor allem viel mehr Kontrollen.
1: Die ÖVP fordert ein Verbot des politischen Islam. Integrationsministerin Claudia Bauer will den Koalitionspartnern so schnell wie möglich einen Vorschlag vorlegen. SPÖ und NEOS zeigen sich offen. Die SPÖ fordert, dass auch rechtsextreme Demokratiegefährder wie die Identitären verboten werden. Island hat sich heute gegen EU-Beitrittsverhandlungen ausgesprochen. In einem knappen Referendum haben 52,8% der isländischen Bevölkerung die Wiederaufnahme der Gespräche abgelehnt. Das sei schade, sagt Außenministerin Beate Meindl-Reisinger. Wirklich überrascht habe sie das Ergebnis aber nicht.
4: Ich war im Juni dort, es hat mich nicht überrascht, weil ich im Juni doch mit Verwunderung festgestellt habe, dass keine Debatte stattfindet wirklich darüber. Ich glaube schon, dass ein so wichtiges Thema schon getrieben werden muss, mit einer aktiven Einbeziehung der Bevölkerung, dass es auch wirklich in den Familien, an den Stammtischen, in den Betrieben diskutiert wird. Es war denkbar knapp, das war auch klar, also auch Island ist in dieser Frage gespalten. Aber wie gesagt, es gibt ja auch Möglichkeiten, wie wir enger zusammenarbeiten, noch abseits der Mitgliedschaft.
1: Nach dem Fährunglück vor der Küste Zyperns suchen die Einsatzkräfte weiter nach 23 Vermissten. Mindestens 7 Menschen sind ums Leben gekommen. Mehr als 230 konnten gerettet werden. Wieso das Schiff gesunken ist, ist noch unklar. Die US-Weltraumbehörde NASA hat heute ein neues Weltraumteleskop ins All geschossen. Es ist nach der US-Astronomin Nancy Grace Roman benannt und soll Exoplaneten, explodierende Sterne und schwarze Löcher erforschen. In einem Monat soll es eine Umlaufbahn erreichen, 1,6 Millionen Kilometer von der Erde entfernt. Das ist 4-mal so weit weg wie der Mond. Das waren die Nachrichten mit Anselm Peer. Und jetzt zum Wetter.
5: Die Temperaturen bleiben in den nächsten Tagen sommerlich. Zu Beginn der neuen Woche ist das Wetter aber vorübergehend wechselhaft. Denn morgen am Montag überquert im Laufe des Tages eine Regenfront Österreich. Davor und danach zeigt sich auch die Sonne. In der Früh und am Vormittag kann es morgen vor allem im Westen und im Norden regnen, zum Mittag auch im Osten und es wird windig. Am Nachmittag verlagern sich die Regenwolken in den Süden, hier sind dann auch Gewitter möglich. Die Höchsttemperaturen morgen 22 bis 28 Grad, im Südosten bis zu 30. Soviel zum Wetter mit Thomas Wostal.
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7: Karin Buttenhauser begrüßt Sie zu einer Sendung mit Auszügen aus der Autobiografie von Stefan Zweig. Das Buch mit dem Titel »Die Welt von gestern – Erinnerungen eines Europäers« ist 1942 erschienen, nach dem Tod Stefan Zweigs, der sich im brasilianischen Exil das Leben genommen hat. Die Welt von gestern gilt bis heute als literarische Meisterleistung und als unverzichtbares Dokument der österreichischen Zeitgeschichte. Die ersten beiden Folgen dieser Sommerreihe am Kultursonntag von Radio Salzburg handelten von den Jahren 1919 bis 1934. Zu dieser Zeit bewohnte der gebürtige Wiener Stefan Zweig das Paschinger Schlössl auf dem Salzburger Kapuzinerberg. Er lebte dort gemeinsam mit seiner ersten Frau Friederike Zweig und deren beiden Töchter aus erster Ehe. In diesen 15 Jahren in Salzburg wurde Stefan Zweig zu dem Weltautor, als der er bis heute gesehen wird. Er wurde zum meistübersetzten Schriftsteller deutscher Sprache und pflegte regen Austausch mit Geistesgrößen in verschiedenen Teilen Europas. Ein überzeugter Pazifist war Stefan Zweig damals bereits. Weniger eindeutig war seine Position noch zu Beginn des Ersten Weltkriegs. Den Anstoß für Zweigs lebenslanges Wirken für den Frieden sieht Zweig-Experte Clemens Renoldner im Jahr 1917. Die Erfahrungen im Ersten Weltkrieg seien für Zweig prägend gewesen.
8: Er ist während dem Krieg einmal 1915 in Galizien gewesen, an der Front. Er hat ja in Wien im Kriegsarchiv gearbeitet und er war ja als Soldat nicht eingesetzt, sondern als Schriftsteller, indem er Texte geschrieben hat für die Propagandaabteilung des Kriegsministeriums. Und einmal war er einige Wochen in Galizien und das hat ihn zutiefst erschüttert und aufgewühlt. Er hat zum ersten Mal gesehen, also wie grausam, brutal und dreckig dieser Krieg ist. Und dann konnte er im Herbst 1917 sich freimachen und konnte als Mitarbeiter der Zeitung Die Neue Freie Presse in Wien in die Schweiz reisen. Das war natürlich schon ein Abschied auch aus diesem Kriegsgejubel. Und er hat sich dann auch wirklich politisch, ideologisch gewandelt und hat sich dann eben im November, Dezember 1917 in Genf und am Genfersee mit verschiedenen Intellektuellen aus Frankreich getroffen. Das ist dann der Moment, wo er zu einem glühenden Pazifisten werde. Am Anfang des Krieges, 1914, war er wie fast alle Intellektuellen in Wien auch sehr kriegsbegeistert und sehr in patriotischer Stimmung und hat gehofft, dass man diesen kleinen, wie man dachte, Konflikt mit Serbien schnell bereinigen kann.
7: Diese Erfahrung lehrte Stefan Zweig, die Gefahr eines neuerlichen Krieges in den 1930er Jahren frühzeitig wahrzunehmen. Der Austrofaschismus sowie die Februarkämpfe 1934 in Wien wiesen ihm den Weg, das Land zu verlassen. In der folgenden Passage berichtet Zweig über jenen Anlass, der ihn dann tatsächlich zur Flucht aus Salzburg und aus Österreich getrieben hat. Die Stimme des Autors ist auch in der heutigen Sendung Michael Heldtau in einer Aufnahme aus dem Jahr 1992. Davor noch Musik des niederländischen Pianisten und Komponisten Matteo Meiderwijk.

Am nächsten Tage brachten die Zeitungen ziemlich undeutliche Mitteilungen über einen Aufstand der Sozialdemokraten, der aber schon mehr oder minder niedergeschlagen sei. In Wirklichkeit hatte der Kampf an diesem Tage erst seine volle Kraft erreicht. Und die Regierung entschloss sich, nach den Maschinengewehren auch Kanonen gegen die Arbeiterhäuser einzusetzen. Aber auch die Kanonen vernahm ich nicht. Wäre damals ganz Österreich besetzt worden, sei es von den Sozialisten oder Nationalsozialisten oder Kommunisten. Ich hätte es ebenso wenig gewusst wie seinerzeit die Leute in München, die am Morgen aufwachten und erst aus den Münchner neuesten Nachrichten erfuhren, dass ihre Stadt in den Händen Hitlers war. Alles ging im inneren Kreise der Stadt ebenso ruhig und regelmäßig weiter wie sonst, während in den Vorstädten der Kampf wütete und wir glaubten töricht den offiziellen Mitteilungen, dass alles schon beigelegt und erledigt sei. In der Nationalbibliothek, wo ich etwas nachzusehen hatte, saßen die Studenten und lasen und studierten wie immer. Alle Geschäfte waren offen, die Menschen gar nicht erregt. Erst am dritten Tag, als alles vorüber war, erfuhr man stückweise die Wahrheit. Kaum, dass die Bahnen wieder verkehrten, am vierten Tag fuhr ich morgens nach Salzburg zurück, wo mich zwei, drei Bekannte, die ich auf der Straße traf, sofort mit Fragen bestürmten, was eigentlich in Wien geschehen sei. Und ich, der ich doch der Augenzeuge der Revolution gewesen, musste ihnen ehrlich sagen, ich weiß es nicht. Am besten, ihr kauft eine ausländische Zeitung. Sonderbarerweise fiel am nächsten Tag im Zusammenhang mit diesen Ereignissen eine Entscheidung in meinem eigenen Leben. Ich war nachmittags von Wien in mein Haus nach Salzburg zurückgekommen, hatte dort Stöße von Korrekturen und Briefen vorgefunden und bis tief in die Nacht gearbeitet, um alle Rückstände zu beseitigen. Am nächsten Morgen, ich lag noch im Bett, klopfte es an die Tür. Unser braver alter Diener, der mich sonst nie weckte, wenn ich nicht ausdrücklich eine Stunde bestimmt hatte, erschien mit bestürztem Gesicht. Ich möchte hinunterkommen, es sei ein Herr von der Polizei da und wünschten mich zu sprechen. Ich war etwas verwundert, nahm den Schlafrock und ging in das untere Stockwerk. Dort standen vier Polizisten in Zivil und eröffneten mir. Sie hätten Auftrag, das Haus zu durchsuchen. Ich solle sofort alles abliefern, was an Waffen des Republikanischen Schutzbundes im Hause verborgen sei. Ich muss gestehen, dass ich im ersten Augenblick zu verblüfft war, um irgendetwas zu antworten. Waffen des Republikanischen Schutzbundes? In meinem Hause? Die Sache war zu absurd. Ich hatte nie einer Partei angehört, mich nie um Politik gekümmert. Ich war viele Monate nicht in Salzburg gewesen. Und abgesehen von all dem wäre es das lächerlichste Ding von der Welt gewesen, ein Waffendepot gerade in diesem Hause anzulegen, das außerhalb der Stadt auf einem Berge lag, sodass man jeden, der ein Gewehr oder eine Waffe trug, unterwegs beobachten konnte. Ich antwortete also nichts als ein kühles Bitte, sehen Sie nach. Die vier Detektive gingen durch das Haus, öffneten einige Kästen, klopften an ein paar Wände. Aber es war mir sofort klar an der lässigen Art, wie sie es taten, dass diese Nachschau pro forma geschah und keiner von ihnen ernstlich an ein Waffendepot in diesem Hause glaubte. Nach einer halben Stunde erklärten sie die Untersuchung für beendet und verschwanden. Warum mich diese Farce damals so sehr erbitterte, bedarf leider bereits einer aufklärenden historischen Anmerkung. Denn in den letzten Jahrzehnten hat Europa und die Welt beinahe schon vergessen, welch heilige Sache vor dem persönliches Recht und staatsbürgerliche Freiheit gewesen. Seit 1933 sind Durchsuchungen, willkürliche Verhaftungen, Vermögenskonfiskationen, Austreibungen von Heim und Land, Deportationen und jede andere denkbare Form der Erniedrigung beinahe selbstverständliche Angelegenheiten geworden. Ich kenne kaum einen meiner europäischen Freunde, der nicht derlei erfahren. Aber damals, zu Beginn von 1934, war eine Hausdurchsuchung in Österreich noch ein ungeheurer Affront. Dass jemand, der wie ich vollkommen jeder Politik fernstand und seit Jahren nicht einmal sein Wahlrecht ausgeübt hatte, ausgesucht worden war, musste einen besonderen Grund haben und in der Tat war es eine typisch österreichische Angelegenheit. Der Polizeipräsident von Salzburg war genötigt gewesen, scharf gegen die Nationalsozialisten vorzugehen, die mit Bomben und Explosivstoffen Nacht für Nacht die Bevölkerung beunruhigten. Und diese Überwachung war eine bedenkliche Mutleistung, denn schon damals setzte die Partei ihre Technik des Terrors ein. Jeden Tag erhielten die Amtsstellen Drohbriefe,
Sie würden dafür zu bezahlen haben, wenn sie weiterhin den Nationalsozialisten verfolgten. Und in der Tat, wenn es Rache galt, haben die Nationalsozialisten ihr Wort immer hundertprozentig gehalten. Sind die getreuesten österreichischen Beamten gleich am ersten Tage nach Hitlers Einmarsch ins Konzentrationslager geschleppt worden. So lag der Gedanke nahe, durch eine Haussuchung bei mir demonstrativ kundzutun, dass man von niemandem mit solchen Sicherungsmaßnahmen zurückscheue. Ich aber spürte hinter dieser an sich unbeträchtlichen Episode, wie ernst die Sachlage in Österreich schon geworden war, wie übermächtig der Druck von Deutschland her. Mein Haus gefiel mir nicht mehr seit jenem amtlichen Besuch. Und ein bestimmtes Gefühl sagte mir, dass solche Episoden nur schüchternes Vorspiel viel weiterreichende Eingriffe waren. Am selben Abend begann ich, meine wichtigsten Papiere zu packen, entschlossen, nun immer im Ausland zu leben. Und diese Loslösung bedeutete mehr als eine von Haus und Land. Denn meine Familie hing an diesem Haus als ihre Heimat. Sie liebte das Land. Mir aber war persönliche Freiheit die wichtigste Sache auf Erden. Ohne irgendjemanden meiner Freunde und Bekannten von meiner Absicht zu verständigen, reiste ich 2 Tage später nach London zurück. Mein erstes dort war, der Behörde in Salzburg die Mitteilung zu machen, dass ich meinen Wohnsitz definitiv aufgegeben hätte. Es war der erste Schritt, der mich von meiner Heimat loslöste. Aber ich wusste, seit jenen Tagen in Wien, dass Österreich verloren war. Freilich ahnte ich noch nicht, wie viel ich damit verlor. Ich habe in den letzten 2 Tagen in Wien jede einzelne der vertrauten Straßen, jede Kirche, jeden Garten, jeden alten Winkel der Stadt, in der ich geboren war, mit einem verzweifelten, stummen Nie mehr angeblickt. Ich habe meine Mutter umarmt mit diesem geheimen Es ist das letzte Mal. Alles in dieser Stadt, in diesem Land habe ich empfunden mit diesem Nie wieder, mit dem Bewusstsein, dass es ein Abschied war, der Abschied für immer. An Salzburg, der Stadt, wo das Haus stand, in dem ich 20 Jahre gearbeitet, fuhr ich vorbei, ohne auch nur an der Bahnstation auszusteigen. Ich hätte zwar vom Waggonfenster aus mein Haus am Hügel sehen können, mit all den Erinnerungen abgelebter Jahre, aber ich blickte nicht hin. Wozu auch? Ich würde es doch nie wieder bewohnen. Und in dem Augenblick, wo der Zug über die Grenze rollte, wusste ich, wie der Urvater Lot der Bibel, dass alles hinter mir Staub und Asche war, zu bitterem Salz erstarrte Vergangenheit. Ich meinte, alles Furchtbare vorausgefühlt zu haben, was geschehen könnte, wenn Hitlers Hasstraum sich erfüllen und er Wien, die Stadt, die ihn als jungen Menschen arm und erfolglos von sich gestoßen, als Triumphator besetzen würde. Aber wie zaghaft, wie klein, wie kläglich erwies sich meine, erwies sich jede menschliche Fantasie gegen die Unmenschlichkeit, die sich entlud, an jenem 13. März 1938, dem Tage, da Österreich und damit Europa der nackten Gewalt zur Beute fiel. Jetzt sank die Maske. Jetzt wurde nicht mehr bloß geraubt und gestohlen, sondern jedem privaten Rachegelüst freies Spiel gelassen. Mit nackten Händen mussten Universitätsprofessoren die Straßen reiben. Fromme, weißbärtige Juden wurden in den Tempel geschleppt und von johlenden Burschen gezwungen, Kniebeugen zu machen und im Chor Heil Hitler zu schreien. Man fing unschuldige Menschen auf der Straße wie Hasen zusammen und schleppte sie, die Abtritte der SA-Kasernen zu fegen. Alles, was krankhaft schmutzige Hassfantasie in vielen Nächten sich orgiastisch ersonnen, tobte sich am hellen Tage aus. All dies ist verzeichnet nicht von einem, sondern von Tausenden, die es erlitten und eine ruhigere, nicht wie unsere moralisch schon ermüdete Zeit wird mit Schaudern einst lesen, was in dieser Stadt der Kultur im 20. Jahrhundert ein einziger hasswütiger Mensch verbrochen. Denn das ist Hitlers diabolischster Triumph inmitten seiner militärischen und politischen Siege. Diesem einen Manne ist es gelungen, durch fortwährende Übersteigerung jeden Rechtsbegriff abzustumpfen. Vor dieser neuen Ordnung hatte die Ermordung eines einzigen Menschen ohne Gerichtsspruch und äußere Ursache noch eine Welt erschüttert. Folterung galt für undenkbar im 20. Jahrhundert. Exproprierungen nannte man noch klar Diebstahl und Raub. Jetzt aber,
nach den immer erneut sich folgenden Bartholomäusnächten, nach den täglichen Zu-Tode-Folterungen in den Zellen der SA und hinter den Stacheldrähten? Was galt da noch ein einzelnes Unrecht? Was irdisches Leiden? 1938, nach Österreich, war unsere Welt schon so sehr an Inhumanität, an Rechtslosigkeit, an Brutalität gewöhnt, wie nie zuvor in hunderten Jahren. Während vor dem Allein, was in dieser unglückseligen Stadt Wien geschehen genügt hätte zur internationalen Ächtung, schwieg das Weltgewissen im Jahre 1938 oder murrte nur ein wenig, ehe es vergaß und verzieh. Diese Tage, da täglich die Hilfeschreie aus der Heimat gelten, da man nächste Freunde verschleppt, gefoltert und erniedrigt wusste und für jeden hilflos zitterte, den man liebte, gehören für mich zu den furchtbarsten meines Lebens. Und ich schäme mich nicht zu sagen, so hat die Zeit unser Herz pervertiert, dass ich nicht erschrak, nicht klagte, als die Nachricht vom Tode meiner alten Mutter kam, die wir in Wien zurückgelassen hatten, sondern dass ich im Gegenteil sogar eine Art Beruhigung empfand, sie vor allen Leiden und Gefahren nun gesichert zu wissen. 84 Jahre alt, beinahe völlig ertaubt, hatte sie eine Wohnung in unserem Familienhause inne, durfte somit selbst nach den neuen ARIA-Gesetzen vorläufig nicht delogiert werden, und wir hatten gehofft, sie nach einiger Zeit doch auf irgendeine Weise ins Ausland bringen zu können. Gleich eine der ersten Wiener Verfügungen hatte sie hart getroffen. Sie war mit ihren 84 Jahren schon schwach auf den Beinen und gewohnt, wenn sie ihren täglichen kleinen Spaziergang machte, immer nach 5 oder 10 Minuten mühseligen Gehens auf einer Bank an der Ringstraße oder im Park auszuruhen. Noch war Hitler nicht 8 Tage Herr der Stadt, so kam schon das fiesche Gebot, Juden dürften sich nicht auf eine Bank setzen. Eines jener Verbote, die sichtlich, ausschließlich zu dem sadistischen Zweck des hämischen Quälens ersonnen waren. Den Juden zu berauben, das hatte immerhin noch Logik und verständlichen Sinn, weil man mit dem Raubertrag der Fabriken, der Wohnungseinrichtungen, der Villen und mit den frei gewordenen Stellen die eigenen Leute füttern, die alten Trabanten belohnen konnte. Schließlich dankt die Bildergalerie Görings ihre Pracht hauptsächlich dieser großzügig geübten Praxis. Aber einer alten Frau oder einem erschöpften Greis zu verweigern, auf einer Bank für ein paar Minuten Atem zu holen, dies war dem 20. Jahrhundert und dem Manne vorbehalten, den Millionen als den größten dieser Zeit anbeten.

Am Kultursonntag von Radio Salzburg hören Sie in diesem August die Sommerserie Die Welt von gestern von Stefan Zweig, gelesen von Michael Heldtau. Die beiden folgenden Textpassagen sind das Ende von Zweigs Autobiografie, die in ihrer gesamten Taschenbuchausgabe rund 500 Seiten umfasst. Die emotionale Abstumpfung durch die Nazis hat längst die Herzen der Menschen pervertiert. Das offensichtliche Unrecht, das Juden und anderen Bevölkerungsgruppen angetan wird, hat freien Lauf.

0: Erst hatte man den Juden ihre Berufe genommen, ihnen den Besuch der Theater, der Kinos, der Museen verboten und den Forschern die Benutzung der Bibliotheken. Sie waren geblieben aus Treue oder aus Trägheit, aus Feigheit oder aus Stolz. Lieber wollten sie in der Heimat erniedrigt sein, als in der Fremde sich als Bettler erniedrigen. Dann hatte man ihnen die Dienstboten genommen und die Radios und Telefone aus den Wohnungen, dann die Wohnungen selbst. Dann ihnen den Davidstern zwangsweise angeheftet. Jeder sollte sie wie Leprakranke schon auf der Straße als Ausgestoßene, als Verfemte erkennen, meiden und verhöhnen. Jedes Recht wurde ihnen entzogen, jede seelische, jede körperliche Gewaltsamkeit mit spielhafter Lust an ihnen geübt. Und für jeden Juden war das alte russische Volkssprichwort plötzlich grausame Wahrheit geworden. Vor dem Bettelsack und dem Gefängnis ist niemand sicher. Wer nicht ging, den warf man in ein Konzentrationslager, wo deutsche Zucht auch den stolzesten mürbe machte und stieß ihn dann ausgeraubt mit einem einzigen Anzug und 10 Mark in der Tasche aus dem Lande, ohne zu fragen, wohin. Und dann standen sie an den Grenzen, dann bettelten sie bei den Konsulaten und fast immer vergeblich. Denn welches Land wollte Ausgeplünderte, wollte Bettler? Nie werde ich vergessen, welch Anblick sich mir bot, als ich einmal in London in ein Reisebüro geriet. Es war vollgepfropft mit Flüchtlingen, fast alle Juden. Und alle wollten sie irgendwohin. Gleich viel in welches Land? Ins Eis des Nordpols oder in den glühenden Sandkessel der Sahara, nur fort. Nur weiter. Denn die Aufenthaltsbewilligung war abgelaufen. Man musste weiter. Weiter mit Frau und Kind unter fremde Sterne in fremde Sprachwelt, unter Menschen, die man nicht kannte und die einen nicht wollten. Es war eine gespenstische Schar. Aber das Erschütterndste war für mich der Gedanke, dass diese 50 gequälten Menschen doch nur einen versprengten, einen ganz winzigen Vortrab darstellten der ungeheuren Armee der 5, der 8, der vielleicht 10 Millionen Juden, die hinter ihnen schon im Aufbruch waren und drängten. All diese Ausgeraubten, im Kriege dann noch zerstampfte Millionen, die warteten auf die Sendungen von den Wohltätigkeitsinstituten, auf die Genehmigungen der Behörden und das Reisegeld. Eine gigantische Masse, die mörderisch aufgescheucht und panisch fliehend vor dem hitlerischen Waldbrand an allen Grenzen Europas die Bahnhöfe belagerte und die Gefängnisse füllte. Ein ganz ausgetriebenes Volk, dem man es versagte, Volk zu sein. Und ein Volk doch, das seit 2000 Jahren nach nichts so sehr verlangte, als nicht mehr wandern zu müssen und Erde, stille, friedliche Erde, unter dem rastenden Fuß zu fühlen. Aber das Tragischste in dieser jüdischen Tragödie des 20. Jahrhunderts war, dass diese Erlittenen keinen Sinn mehr in ihr finden konnten und keine Schuld. All die Ausgetriebenen der mittelalterlichen Zeiten, ihre Urväter und Ahnen, sie hatten zumindest gewusst, wofür sie litten. Für ihren Glauben, für ihr Gesetz. Sie besaßen noch als Talisman der Seele, was diese von heute längst verloren, das unverbrüchliche Vertrauen in ihren Gott. Sie lebten und litten in dem stolzen Wahn, als auserlesenes Volk vom Schöpfer der Welt und der Menschen bestimmt zu sein für besonderes Schicksal und besondere Sendung. Und das verheißende Wort der Bibel war ihnen Gebot und Gesetz. Die Juden des 20. Jahrhunderts aber waren längst keine Gemeinschaft mehr. Sie hatten keinen gemeinsamen Glauben. Sie empfanden ihr Judesein eher als Last denn als Stolz und waren sich keiner Sendung bewusst. Abseits lebten sie von den Geboten ihrer einstmals heiligen Bücher und sie wollten die alte, die gemeinsame Sprache nicht mehr, sich einzuleben, sich einzugliedern in die Völker um sie, sich aufzulösen ins Allgemeine. War ihr immer ungeduldigeres Streben, um nur Frieden zu haben vor aller Verfolgung, Rast auf der ewigen Flucht. So verstanden die einen die anderen nicht mehr. Eingeschmolzen, wie sie waren in die anderen Völker, Franzosen, Deutsche, Engländer, Russen, längst mehr als Juden. Jetzt erst, da man sie alle zusammenwarf und wie Schmutz auf den Straßen zusammenkehrte, die Bankdirektoren aus ihren Berliner Palais und die Synagogendiener, aus den orthodoxen Gemeinden, die Pariser Philosophieprofessoren und die rumänischen Droschkenkutscher, die Leichenwäscher und Nobelpreisträger, die Konzertsängerinnen und die Klageweiber der Begräbnisse, die Schriftsteller und die Branntweinbrenner, die Besitzenden und die Besitzlosen, die Großen und die Kleinen, die Frommen und die Aufgeklärten, die Wucherer und die Weisen, die Zionisten und die Assimilierten, die Aschkenasim und die Sephardim, die Gerechten und die Ungerechten, und hinter ihnen noch die verstörte Schar derer, die längst dem Fluche entflüchtet zu sein glauben, die Getauften und die Gemischten. Jetzt erst zwang man den Juden zum ersten Mal seit hunderten Jahren wieder eine Gemeinsamkeit auf, die sie längst nicht mehr empfunden. Die seit Ägypten immer wiederkehrende Gemeinsamkeit der Austreibung. Aber warum dies Schicksal ihnen und immer wieder ihnen allein? Was war der Grund, was der Sinn, was das Ziel dieser sinnlosen Verfolgung? Man trieb sie aus den Ländern und gab ihnen kein Land. Man sagte, lebt nicht mit uns, aber man sagte ihnen nicht, wo sie leben sollten. Man gab ihnen Schuld und verweigerte ihnen jedes Mittel, sie zu sühnen. Und so starrten sie sich an auf der Flucht mit brennenden Augen. Warum ich? Warum du? Warum ich mit dir, den ich nicht kenne, dessen Sprache ich nicht verstehe, dessen Denkweise ich nicht fasse, mit dem mich nichts verbindet? Warum wir alle? Und keiner wusste Antwort. Selbst Freud, das klarste Ingenium dieser Zeit, mit dem ich oft in jenen Tagen sprach, wusste keinen Weg, keinen Sinn in diesem Widersinn. Aber vielleicht ist es gerade des Judentums letzter Sinn, durch seine rätselhaft überdauernde Existenz Hiobs ewige Frage an Gott immer wieder zu wiederholen, damit sie nicht völlig vergessen werde auf Erden. Nichts Gespenstischeres, als wenn im Leben das, was man längst abgestorben und eingesargt vermeint, plötzlich in gleicher Form und Gestalt wieder an einen herantritt. Der Sommer 1939 war gekommen, München längst vorüber mit seinem kurzatmigen Wahn Peace for our time. Schon hatte Hitler die verstümmelte Tschechoslowakei gegen Eid und Gelöbnis überfallen und an sich gerissen. Schon war Memel besetzt, Danzig mit dem polnischen Korridor von der künstlich auf Tobsucht angekurbelten deutschen Presse gefordert. Ein bitteres Erwachen aus seiner loyalen Gutgläubigkeit war über England hereingebrochen. Selbst die einfachen, unbelehrten Leute, die nur instinktiv den Krieg verabscheuten, begannen heftigen Unmut zu äußern. Jeder der sonst so zurückhaltenden Engländer sprach einen an, der Portier, der unser weiträumiges Flathaus behütete, der Liftboy im Aufzug, das Stubenmädchen, während sie das Zimmer aufräumte. Keiner von ihnen verstand deutlich, was geschah, aber jeder erinnerte sich an das eine, das unleugbar Offenbare, dass Chamberlain, der Premierminister Englands, dreimal nach Deutschland geflogen war, um den Frieden zu retten, und dass kein noch so herzliches Entgegenkommen Hitler genug getan. Im englischen Parlament hörte man mit einem Mal harte Stimmen. Stopp der Aggression. Überall spürte man die Vorbereitungen für oder eigentlich gegen den kommenden Krieg. Abermals begannen die hellen Abwehrballons, noch sahen sie unschuldig aus, wie graue Spielelefanten von Kindern über London zu schweben. Abermals wurden Luftschutzunterstände aufgeworfen und die verteilten Gasmasken sorgfältig überprüft. Genauso gespannt war die Situation geworden wie vor einem Jahre und vielleicht noch gespannter, weil diesmal nicht mehr eine naive und arglose Bevölkerung, sondern eine schon entschlossene und erbitterte hinter der Regierung stand. Ich hatte in jenen Monaten London verlassen und mich auf das Land nach Bath zurückgezogen. Nie in meinem Leben hatte ich die Ohnmacht des Menschen gegen das Weltgeschehen grausamer empfunden. Da war man ein wacher, denkender, abseits von allem politischen wirkender Mensch, seiner Arbeit verschworen und baute still und beharrlich daran, seine Jahre in Werk zu verwandeln. Und da waren irgendwo im Unsichtbaren ein Dutzend anderer Menschen, die man nicht kannte, die man nie gesehen. Ein paar Leute in der Wilhelmstraße in Berlin, am Quai d'Orsay in Paris, am Palazzo Venezia in Rom und in der Downing Street in London. Und diese 10 oder 20 Menschen, von denen die wenigsten bisher besondere Klugheit oder Geschicklichkeit bewiesen, sprachen und schrieben und telefonierten und paktierten über Dinge, die man nicht wusste. Sie fassten Entschlüsse, an denen man nicht teilhatte und die man im Einzelnen nicht erfuhr, und bestimmten damit doch endgültig über mein eigenes Leben und das jedes anderen in Europa. In ihren Händen und nicht in meinen eigenen lag jetzt mein Geschick. Sie zerstörten oder schonten uns Machtlose. Sie ließen Freiheit oder zwangen in Knechtschaft. Sie bestimmten für Millionen Krieg oder Frieden. Und da saß ich wie alle die anderen in meinem Zimmer, wehrlos wie eine Fliege, machtlos wie eine Schnecke. Indes es auf Tod und Leben ging, um mein innerstes Ich und meine Zukunft, und die in meinem Gehirn werdenden Gedanken, die geborenen und ungeborenen Pläne, mein Wachen und meinen Schlaf, meinen Willen, meinen Besitz, mein ganzes Sein, da saß man und harrte und starrte ins Leere, wie ein Verurteilter in seiner Zelle, eingemauert, eingekettet, in dieses sinnlose, kraftlose Warten und Warten. Und die Mitgefangenen rechts und links fragten und rieten und schwätzten, als ob irgendeiner von uns wüsste oder wissen könnte, wie und was man über uns verfügte. Da ging das Telefon und ein Freund fragte, was ich dächte, da war die Zeitung und sie verwirrte einen nur noch mehr. Da sprach das Radio und eine Sprache widersprach der anderen. Da ging man auf die Gasse und der erste Begegnende forderte von mir, dem gleich Unwissenden, meine Meinung, ob es Krieg geben werde oder nicht. Und man fragte selbst zurück in seiner Unruhe und redete und schwätzte und diskutierte. Obwohl man doch genau wusste, dass alle Kenntnis, alle Erfahrung, alle Voraussicht, die man in Jahren gesammelt und sich anerzogen, wertlos war gegenüber der Entschließung dieses Dutzends fremder Leute, dass man zum zweiten Mal innerhalb von 25 Jahren wieder machtlos und willenlos vor dem Schicksal stand und die Gedanken ohne Sinn an die schmerzenden Schläfen pochten. Schließlich ertrug ich die Großstadt nicht mehr, weil an jeder Straßenecke die angeschlagenen Plakate einen mit grellen Worten ansprangen wie gehässige Hunde, weil ich unwillkürlich jedem der tausenden Menschen, die vorüberfluteten, von der Stirn ablesen wollte, was er dachte. Und wir dachten doch alle dasselbe. Dachten einzig an das Ja oder Nein, an das Schwarz oder Rot in dem entscheidenden Spiel, in dem mein ganzes Leben mit als Einsatz stand. Meine letzten aufgesparten Jahre, meine ungeschriebenen Bücher, alles, worin ich bisher meine Aufgabe, meinen Lebenssinn gefühlt.
1: Michael Heldthau mit Passagen aus »Die Welt von gestern« von Stefan Zweig. Die Musik dieser Stunde kommt vom niederländischen Pianisten und Komponisten Matteo Meiderwijk.

aber mit nervenzerrüttender Langsamkeit rollte die Kugel unentschlossen auf der Roulette-Scheibe der Diplomatie hin und her, her und hin. Schwarz und rot und schwarz, Hoffnung und Enttäuschung. Gute Nachrichten und schlechte Nachrichten. Und immer noch nicht die entscheidende, die letzte. Vergiss, sagte ich mir. Flüchte dich in dein innerstes Dickicht, in deine Arbeit. In das, wo du nur dein atmendes Ich bist, nicht Staatsbürger, nicht Objekt dieses infernalischen Spiels, wo einzig dein bisschen Verstand noch vernünftig wirken kann in einer wahnsinnig gewordenen Welt. An einer Aufgabe fehlte es mir nicht, seit Jahren hatte ich die vorbereitenden Arbeiten unablässig gehäuft, für eine große zweibändige Darstellung Balzacs und seines Werks. Aber nie den Mut gehabt, ein so weiträumiges, auf lange Frist hin angelegtes Werk zu beginnen. Gerade der Unmut gab mir nun dazu den Mut. Ich zog mich nach Bath zurück, und gerade nach Bath, weil diese Stadt, wo viele der Besten von Englands glorreicher Literatur, Fielding vor allem geschrieben, getreulicher und eindringlicher als jede sonstige Stadt Englands, ein anderes, friedlicheres Jahrhundert, das 18. dem beruhigten Blicke vorspielt. Aber wie schmerzlich kontrastierte diese linde, mit einer milden Schönheit gesegnete Landschaft nun mit der wachsenden Unruhe der Welt und meiner Gedanken. So wie 1914 der schönste Juli war, dessen ich mich in Österreich erinnern kann, so herausfordernd herrlich war dieser August 1939 in England. Abermals der weiche, seidig-blaue Himmel wie ein Friedenszelt Gottes. Abermals dies gute Leuchten der Sonne über den Wiesen und Wäldern, dazu eine unbeschreibliche Blumenpracht. Der gleiche große Friede über der Erde, während ihre Menschen rüsteten zum Kriege. Unglaubwürdig wie damals schien der Wahnsinn angesichts dieses stillen, beharrlichen, üppigen Blühens, dieser atmend sich selbst genießenden Ruhe in den Tälern von Bath, die mich in ihrer Lieblichkeit an jene Badener Landschaft von 1914 geheimnisvoll erinnerten. Und wieder wollte ich es nicht glauben. Wieder rüstete ich wie damals zu einer sommerlichen Fahrt. Für die erste Septemberwoche 1939 war der Kongress des Pen-Clubs in Stockholm angesetzt. Und die schwedischen Kameraden hatten mich, da ich amphibisches Wesen doch keine Nation mehr repräsentierte, als Ehrengast geladen. Für Mittag, für Abend war in jenen kommenden Wochen jede Stunde schon im Voraus von den freundlichen Gastgebern bestimmt. Längst hatte ich meinen Schiffsplatz bestellt. Da jagten und überjagten sich die drohenden Meldungen von der bevorstehenden Mobilisation. Nach allen Gesetzen der Vernunft hätte ich jetzt rasch meine Bücher, meine Manuskripte zusammenpacken und die britische Insel als ein mögliches Kriegsland verlassen sollen, denn in England war ich Ausländer und im Falle des Krieges sofort feindlicher Ausländer, dem jede denkbare Freiheitsbeschränkung drohte. Aber etwas Unerklärbares widersetzte sich in mir, mich wegzuretten. Halb war es Trotz, nicht nochmals und nochmals fliehen zu wollen, da das Schicksal mir doch überall hin nachsetzte. Halb auch schon Müdigkeit. Begegnen wir der Zeit, wie sie uns sucht, sagte ich mir mit Shakespeare. Will sie dich, so wehre dich nahe dem 60. Jahre nicht länger gegen sie. Dein bestes, dein gelebtes Leben erfasst sie doch nicht mehr, so blieb ich. Immerhin wollte ich meine äußere bürgerliche Existenz zuvor noch möglichst in Ordnung bringen, und da ich die Absicht hatte, eine zweite Ehe zu schließen, keinen Augenblick verlieren, um von meiner zukünftigen Lebensgefährtin nicht durch Internierung oder andere unberechenbare Maßnahmen für lange getrennt zu werden. So ging ich jenes Morgens, es war der 1. September, ein Feiertag, zum Standesamt in Bath, um meine Heirat anzumelden. Der Beamte nahm unsere Papiere, zeigte sich ungemein freundlich und eifrig. Er verstand wie jeder in dieser Zeit unseren Wunsch nach äußerster Beschleunigung.

Für den nächsten Tag sollte die Trauung angesetzt werden. Er nahm seine Feder und begann mit schönen, runden Lettern unsere Namen in sein Buch zu schreiben. In diesem Augenblick, es muss etwa 11 Uhr gewesen sein, wurde die Tür des Nebenzimmers aufgerissen. Ein junger Beamter stürmte herein und zog sich im Gehen den Rock an. »Die Deutschen sind in Polen eingefallen. Das ist der Krieg«, rief er laut in den stillen Raum. Das Wort fiel mir wie ein Hammerschlag auf das Herz. Aber das Herz unserer Generation ist an allerhand harte Schläge schon gewöhnt. »Das muss noch nicht der Krieg sein«, sagte ich in ehrlicher Überzeugung. Aber der Beamte war beinahe erbittert. »Nein«, schrie er heftig, »wir haben genug. Man kann das nicht alle 6 Monate neu beginnen lassen. Jetzt muss ein Ende gemacht werden.« Unterdessen hatte der andere Beamte, der unseren Heiratsschein bereits auszuschreiben begonnen hatte, nachdenklich die Feder hingelegt. »Wir seien doch schließlich Ausländer«, überlegte er, »und würden im Falle eines Krieges automatisch zu feindlichen Ausländern. Er wisse nicht, ob eine Eheschließung in diesem Falle noch zulässig sei. Es tue ihm leid, aber er wolle sich jedenfalls nach London um Instruktionen wenden. Dann kamen noch 2 Tage warten, hoffen, fürchten, 2 Tage der grauenhaftesten Spannung. Am Sonntagmorgen verkündete das Radio die Nachricht, England habe Deutschland den Krieg erklärt. Es war ein sonderbarer Morgen. Man trat stumm vom Radio zurück, das eine Botschaft in den Raum geworfen, die Jahrhunderte überdauern sollte. Eine Botschaft, die bestimmt war, unsere Welt total zu verändern und das Leben jedes Einzelnen von uns. Eine Botschaft, in der Tod für Tausende unter jenen war, die ihr schweigend gelauscht, Trauer und Unglück, Verzweiflung und Drohung für uns alle und vielleicht nach Jahren und Jahren erst ein schöpferischer Sinn. Es war wie der Krieg. Ein Krieg furchtbarer und weit ausgreifender als je zuvor ein Krieg auf Erden gewesen. Abermals war eine Zeit zu Ende, abermals begann eine neue Zeit. Wir standen schweigend in dem plötzlich atemstill gewordenen Zimmer und vermieden uns anzublicken. Von draußen kam das unbekümmerte Zwitschern der Vögel, die in leichtfertigem Liebesspiel sich tragen ließen vom lauen Wind. Und im goldenen Lichtglanz wiegten sich die Bäume, als wollten ihre Blätter wie Lippen einander zärtlich berühren. Sie wusste abermals nichts, die uralte Mutter Natur, von den Sorgen ihrer Geschöpfe. Ich ging hinüber in mein Zimmer und richtete in einem kleinen Koffer meine Sachen zusammen. Wenn sich bewahrheitete, was ein Freund in hoher Stellung mir vorausgesagt, so sollten wir Österreicher in England den Deutschen zugezählt werden und hatten die gleichen Einschränkungen zu erwarten. Vielleicht dürfte ich abends nicht mehr schlafen im eigenen Bett. Wieder war ich eine Stufe herabgefallen, seit einer Stunde nicht bloß der Fremde mehr in diesem Land, sondern ein feindlicher Ausländer. Gewaltsam verbannt an eine Stelle, an der mein pochendes Herz nicht stand. Denn war eine absurdere Situation, einem Menschen zu erdenken, der längst ausgestoßen war aus einem Deutschland, das ihn um seiner Rasse und Denkart willen als Wiederdeutsch gebrandmarkt, als nun in einem anderen Land aufgrund eines bürokratischen Dekrets einer Gemeinschaft zugezwungen zu werden, der er als Österreicher doch niemals zugehört. Mit einem Federstrich hatte der Sinn eines ganzen Lebens sich in Widersinn verwandelt. Ich schrieb, ich dachte noch immer in deutscher Sprache, aber jeder Gedanke, den ich dachte, jeder Wunsch, den ich fühlte, gehörte den Ländern, die in Waffen standen für die Freiheit der Welt. Jede andere Bindung, alles Vergangene und Gewesene war zerrissen und zerschlagen, und ich wusste, dass alles nach diesem Kriege abermaligen Anfang bedeuten müsse. Denn die innerste Aufgabe, an die ich alle Kraft meiner Überzeugung durch 40 Jahre gesetzt, die friedliche Vereinigung Europas, sie war zu Schanden geworden. Was ich mehr gefürchtete als den eigenen Tod, den Krieg aller gegen alle, nun war er entfesselt zum 2. Mal. Und der ein ganzes Leben sich bemüht um Verbundenheit im Menschlichen und im Geiste, empfand sich in dieser Stunde, die unverbrüchliche Gemeinschaft forderte wie keine andere, durch dieses jähe Ausgesondertsein unnütz und allein wie nie in seinem Leben. Noch einmal wanderte ich, um einen letzten Blick dem Frieden nachzutun, hinunter zur Stadt,
Sie lag still im Mittagslicht und schien mir nicht anders als sonst. Die Menschen gingen mit ihren gewöhnlichen Schritten ihren gewöhnlichen Weg, sie eilten nicht, sie scharten sich nicht gesprächig zusammen. Sonntäglich ruhig und gelassen war ihr Gehaben. Und einen Augenblick fragte ich mich, wissen Sie es am Ende noch nicht? Aber sie waren Engländer, geübt, ihr Gefühl zu bezähmen. Sie brauchten nicht Fahnen und Trommeln, nicht Lärm und Musik, um sich zu bestärken in ihrer zähen, unpathetischen Entschlossenheit. Wie anders war es in jenen Julitagen 1914 in Österreich gewesen. Aber wie anders als der junge, unerfahrene Mensch von damals, war heute auch ich selbst. Wie beschwert mit Erinnerungen. Ich wusste, was Krieg bedeutete. Und indem ich auf die gefüllten, blanken Geschäfte blickte, sah ich in einer heftigen Vision jene von 1918 wieder, ausgeräumt und leer, wie mit aufgerissenen Augen einen anstarrend. Ich sah wie in einem wachen Traum die langen Schlangen der verhärmten Frauen vor den Lebensmittelgeschäften, die Mütter in Trauer, die Verwundeten, die Krüppel. All dies mächtige Grauen von einst kam gespenstisch zurück im strahlenden Mittagslicht. Ich erinnerte mich an unsere alten Soldaten, abgemüdet und zerlumpt, wie sie aus dem Felde gekommen. Mein pochendes Herz fühlte den ganzen gewesenen Krieg in jenem, der heute begann, und der sein Entsetzliches noch den Blicken verbarg. Und ich wusste, abermals war alles Vergangene vorüber, alles Geleistete zunichte. Europa, unsere Heimat, für die wir gelebt, weit über unser eigenes Leben hinaus zerstört. Etwas anderes, eine neue Zeit begann, aber wie viele Höllen und Fegefeuer zu ihr hin waren noch zu durchschreiten. Die Sonne schien voll und stark. Wie ich heimschritt, bemerkte ich mit einem Mal vor mir meinen eigenen Schatten, so wie ich den Schatten des anderen Krieges hinter dem jetzigen sah. Er ist durch all diese Zeit nicht mehr von mir gewichen, dieser Schatten. Er überhing jeden meiner Gedanken bei Tag und Nacht. Aber jeder Schatten ist im Letzten doch auch Kind des Lichts. Und nur wer Helles und Dunkles, Krieg und Frieden, Aufstieg und Niedergang erfahren. Nur der hat wahrhaft gelebt.

Das war der dritte und letzte Teil unserer Sommerserie am Kultursonntag von ORF Radio Salzburg. Michael Heldtau las ausgewählte Passagen aus dem autobiografischen Buch »Die Welt von gestern« von Stefan Zweig. Die Aufnahmen dieser Sendereihe finden sich auch auf der ORF-CD »Die Welt von gestern – Erinnerungen eines Europäers – Ein Querschnitt«.

Mehr von Stefan Zweig können Sie schon in 2 Wochen hier am Kultursonntag von Radio Salzburg hören. Am 13. September liest Kurt Jürgens eine Radiofassung der Schachnovelle von Stefan Zweig. Eine Aufnahme aus dem Jahr 1977 und ein weiterer Radioschatz aus unserem Archiv. Für heute bedankt sich Karin Buttenhauser für ihr Interesse und wünscht noch einen schönen Sonntagabend.

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1: Am Mikrofon ist Anselm Peer. In der Schweiz fahndet die Polizei nach den Schüssen auf einem Rave-Konzert in der Nacht weiter nach den Tätern. Eine 22-jährige Italienerin ist getötet worden. 5 weitere Menschen wurden zum Teil schwer verletzt. Bettina Brendergast berichtet.
2: Die Pferderennbahn der Stadt Aarau bleibt weiter großräumig abgesperrt. Dort hat die Rave-Party stattgefunden. Ein Augenzeuge berichtet, dass die Besucher die Schüsse zuerst für Feuerwerkskörper gehalten haben. Sie fielen, als der Rave zu Ende war und die Menschen in Richtung Ausgang gingen.
3: Die meisten Menschen sind langsam am Führerlaufen, Richtung Ausgang. Innerhalb von 1-2 Minuten hat es nachher geklopft. Die meisten haben gedacht, das ist Feuerwerk, irgend so etwas.
2: Die Kantonspolizei steht mit ihren Ermittlungen am Anfang, sagt der stellvertretende Dienstchef Bernhard Graser.
4: Also es wäre zu früh jetzt zu sagen, wohin die Täterschaft geflüchtet ist, zumal wir auch keine näheren Erkenntnisse über die Anzahl der Täter haben. Diese Ermittlungen sind im Gange.
2: Die Polizei geht aber davon aus, dass die Bevölkerung nicht in Gefahr ist.
1: Nach der Sturzflut an der Grenze zwischen Nepal und China erschwert die Angst vor neuen Überschwemmungen die Rettungsarbeiten. Durch einen Erdrutsch hat sich ein neuer See aufgestaut, der plötzlich auslaufen könnte, warnen die Behörden. Die Zahl der Toten ist auf fast 800 gestiegen. Mehr als 2.500 Menschen werden noch vermisst. Israels Premier Benjamin Netanyahu hat die eskalierende Gewalt israelischer Siedler gegen Palästinenser im Westjordanland ungewöhnlich scharf kritisiert. Er spricht von kriminellen Gewalttaten einer Handvoll Randalierer. Die Täter würden Israels Ansehen in der Welt schaden, sagt Netanyahu. In der für den Ölverkehr wichtigen Schifffahrtsstraße von Hormus ist erneut ein Tanker angegriffen worden. Das Schiff sei vor der Küste des Oman von einem Geschoss getroffen worden, meldet die britische Behörde zur Sicherheit der Schifffahrt. Der Iran blockiert die Meerenge seit Beginn der US-Angriffe vor einem halben Jahr. In der Fußball-Bundesliga ist Rapid punktegleich mit dem LASK an der Tabellenspitze. Die Hütteldorfer besiegen im Spitzenspiel Sturm Graz mit 3:1, Martin Lang.
5: Schon nach 7 Minuten führt Rapid in diesem Schlagerspiel durch ein Elfmetertor von Yusuf Demir.
6: Ja, ich glaube, wir werden heute über die ganzen 90 Minuten überlegen. Ja, wir spielen jeden dritten Tag ein Spiel. Wir haben nicht so viel Zeit, traurig oder glücklich zu sein. Wir machen weiter und ja, wir sind glücklich, dass wir heute gewonnen haben.
5: Am Ende 3:1 für Rapid. Sturm beendet mit roter Karte für Walschi das Spiel zu 10 und begonnen hat es mit dem Elfer-Foul von Jürgen Heil.
7: Gefühlt stolpert der Gegner selber über die 14 im 16er. Zuerst gibt es ein 10, aber das ist außerhalb. Kommen wir zurück ins Spiel und dann killen uns leider unsere individuellen Fehler. Das waren heute einfach zu viel in so einem Spiel.
5: Für Sturm ist es die erste Liga-Niederlage seit Monaten. Hartberg gewinnt gegen Ried 3:2 und Salzburg führt zur Pause gegen die Wiener Austria bereits mit 3:0. An der Tabellenspitze Rapid punktegleich mit dem LASK.
1: Das waren die Nachrichten mit Anselm Peer. Und jetzt zum Wetter.
8: In den nächsten Stunden kühlt es deutlich ab. Die Tiefstwerte liegen heute Nacht zwischen 10 Grad im Lungau und 20 in den Innenbezirken von Wien. Morgen am Montag zeigt sich die Sonne nur zeitweise. Im Laufe des Tages überquert eine Regenfront Österreich. In der Früh und am Vormittag kann es vor allem im Westen und im Norden regnen, zum Mittag auch im Osten und es wird windig. Am Nachmittag verlagern sich die Regenwolken dann immer mehr in den Süden. Hier sind dann auch Gewitter möglich. Die Höchsttemperaturen morgen 22 bis 28 Grad, im Südosten bis zu 30. So viel zum Wetter mit Thomas Wostal.
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1: Am Mikrofon ist Anselm Peer. Nach dem Fährunglück vor der Küste Zyperns sind der Kapitän und mehrere Crewmitglieder festgenommen worden. Die Behörden ermitteln wegen möglicher Fahrlässigkeit. Von den mehr als 260 Menschen an Bord sind mindestens 8 ums Leben gekommen. 23 werden noch vermisst. Miriam Beller berichtet.
2: Die Passagierfähre war vom Hafen in Kyrenia in Nordzypern auf dem Weg in Richtung der südtürkischen Provinz Mersin. Nur wenige Minuten nach dem Auslaufen aus dem Hafen soll Wasser eingedrungen und die Fähre in Seenot geraten sein. Um kurz nach 12 Uhr Ortszeit wurde ein Notruf abgesetzt. Zu diesem Zeitpunkt war die Fähre rund 7,5 Kilometer von der nordzyprischen Küste entfernt. Auf Videoaufnahmen ist zu sehen, wie Menschen in Schwimmwesten auf der gekenterten Fähre stehen und auf ihre Rettung warten. Mehr als 230 Personen werden von den Einsatzkräften an Land gebracht. Wie es zu dem Unglück gekommen ist und warum Wasser in das Schiff eindringen konnte, ist noch nicht geklärt.
1: Die extreme Hitze und die Trockenheit haben es wieder deutlich gezeigt. Gerade in längeren Dürrephasen muss der Wasserverbrauch gut geplant werden, um die Versorgung zu sichern. Ein Forschungsprojekt soll jetzt zeigen, wenn Wasser knapp wird, um früher reagieren zu können. Mehr von Anke Mandl.
3: Mit Hilfe von Computersimulationen und KI werden Wetterprognosen, Grundwasserstände und die Wassermenge aus den Quellen ausgewertet. Gleichzeitig wird berechnet, wie viel Wasser in den einzelnen Regionen gebraucht wird. Aus all diesen Daten entsteht für die Wasserversorger eine Prognose für die nächsten 6 Tage. Wird dabei absehbar, dass es knapp wird, kann rechtzeitig Wasser aus anderen Quellen zugeführt werden. Insgesamt kann dadurch besser geplant werden, sagt Projektpartner Gernot Klammler von der Firma JR Aqua Consol.
4: Das Wasser wird einfach optimaler genutzt, sodass kein Wasserversorger das Wasser mal in den Nachtstunden abdreht.
3: Aktuell reicht die Prognose 6 Tage voraus. Ziel ist es, den Zeitraum auf 30 bis 60 Tage auszuweiten. Im Rahmen des Forschungsprojekts ist das System bereits getestet worden. Jetzt startet die Umsetzung bei den Wasserversorgern.
1: In der Fußball-Bundesliga ist vor kurzem das Spiel zwischen Salzburg und der Wiener Austria zu Ende gegangen. Dabei feiern die Salzburger einen klaren 4:1 Erfolg. Christoph Schwarz.
5: Salzburg hat das Spiel heute über weite Strecken unter Kontrolle und zeigt sich vor allem in der Offensive eine Spur effizienter. Das 1:0 fällt noch unter Mithilfe der Wiener Austria. Verteidiger Lee sorgt mit einem Eigentor für die Salzburg-Führung. Dann erhöhen Haris Tabakovic und Bartosz Mazurek innerhalb weniger Minuten auf 3:0. Die Wiener sind in der Folge vor allem am Verteidigen, kommen kurz durch Manfred Fischer noch zurück, aber Jorbe Vertessen macht mit dem 4:1 alles klar. Salzburg damit neuer Tabellendritter, Austria Wien ist hingegen das neue Schlusslicht der Bundesliga.
1: Das waren die Nachrichten mit Anselm Peer. Und jetzt zum Wetter.
6: Morgen am Montag überquert im Laufe des Tages eine Regenfront Österreich. Davor und danach zeigt sich aber auch die Sonne. In der Früh und am Vormittag kann es vor allem im Westen und im Norden regnen, zum Mittag auch im Osten und es wird windig. Am Nachmittag verlagert sich die Regenzone in den Süden, hier sind dann auch Gewitter möglich. Die höchsten Temperaturen morgen meist 22 bis 28 Grad, um die 30 sind es im Gebiet von Unterkärnten über die südliche Steiermark bis zum Südburgenland. Ähnlich sommerliche Temperaturen dann auch am Dienstag. Soviel zum Wetter mit Thomas Wostal.
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1: Am Mikrofon ist Anselm Peer. Die ÖVP fordert ein Verbot des politischen Islam. Integrationsministerin Claudia Bauer will den Koalitionspartnern so schnell wie möglich einen Vorschlag vorlegen. SPÖ und NEOS zeigen sich dafür offen. Franz Renner berichtet.
2: Aus der SPÖ heißt es heute, man werde sich den Vorschlag der Integrationsministerin genau ansehen. Die SPÖ fordert aber einen Vorschlag, der nicht nur islamistische, sondern auch rechtsextreme Demokratiegefährder wie die Identitären einbezieht. Die NEOS wiederum zeigen sich heute für alles offen. Parteichefin Beate Meindl-Reisinger.
3: Wir brauchen einen soliden Vorschlag. Bis jetzt kennen wir nur die Überschrift. Aber unser Grundprinzip ist, alles, was Österreich schützt, sicherer macht und vor allem die Art zu leben schützt, da sind wir offen.
2: Scharfe Kritik an der ÖVP kommt von der FPÖ, die Ministerin Bauer ausrichtet, sie bräuchte eigentlich nur den vor Jahren von den Freiheitlichen vorgelegten Gesetzesentwurf für ein Verbot des politischen Islam übernehmen. Von den Grünen war in dieser Sache noch nichts zu hören. Unterstützung für die ÖVP kommt heute aus der Direktion Staatsschutz und Nachrichtendienst, die den Vorstoß des Bundeskanzlers ausdrücklich begrüßt.
1: Island hat sich heute gegen neue EU-Beitrittsverhandlungen ausgesprochen. In einem knappen Referendum haben 52,8% der isländischen Bevölkerung die Wiederaufnahme der Gespräche abgelehnt. Die Wahlbeteiligung war mit knapp 83% sehr hoch. 225.000 Isländerinnen und Isländer haben abgestimmt und es hat etwa 13.000 mehr Nein-Stimmen als Ja-Stimmen gegeben. Eine Woche vor der Landtagswahl in Sachsen-Anhalt warnt der deutsche Bundeskanzler Friedrich Merz im ARD-Sommerinterview vor einem Sieg der AfD. In Umfragen liegt die dort als rechtsextrem eingestufte Partei bei 40%, also deutlich vor der CDU, die nur auf 23% kommt. Das hätte drastische Folgen für das Bundesland, sagt Merz.
4: Wenn das so kommt, wie das in den Umfragen möglich erscheint, dann wird dieses Bundesland erhebliche Probleme bekommen. Ich kann mir nicht vorstellen, dass noch internationale Investoren mit einem AfD-Ministerpräsidenten zu einem Spatenstich kommen.
1: Noch seien aber etliche Wählerinnen und Wähler unentschieden, sagt Merz.
4: Wir werden alles tun, um zu verhindern, dass Sachsen-Anhalt an die Radikalen fällt. Und das gilt sowohl für die AfD als auch für die Linkspartei.
1: Groß ist die Anspannung also vor der Landtagswahl in Sachsen-Anhalt nächsten Sonntag. Nach dem Fährunglück vor der Küste Nordzyperns sind der Kapitän und mehrere Besatzungsmitglieder festgenommen worden. Die meisten der rund 260 Menschen an Bord konnten gerettet werden, doch mindestens 8 sind ums Leben gekommen. 18 Menschen werden laut den Behörden noch vermisst. In ganz Norwegen haben heute Trauergottesdienste für König Harald V. stattgefunden, der am Freitag im Alter von 89 Jahren gestorben ist. Er stand für ein offenes und tolerantes Norwegen und war bei der Bevölkerung beliebt. Die Beerdigung findet am 9. September statt. Jetzt zum Sport und zu Christoph Ott.
5: In der Fußball-Bundesliga gewinnt Rapid gegen Sturm Graz mit 3:1. Damit bleiben die Hütteldorfer in der Liga weiter ungeschlagen an der Tabellenspitze. Salzburg feiert einen klaren 4:1-Sieg gegen die Wiener Austria und Hartberg setzt sich zu Hause gegen Ried mit 3:2 durch. In der zweiten Liga feiert Sturm Graz 2 gegen Rapid 2 einen 5:2-Erfolg. ÖFB-Stürmer Sascha Kalajdzic kehrt zum LASK zurück. Der 29-Jährige unterschreibt bei den Linzern bis 2029. Entscheidend für die Rückkehr des 2 Meter großen Stürmers war zum einen die erfolgreiche Qualifikation für die Champions League und die erfolgreiche Zusammenarbeit mit Trainer Didi Kübauer. Radprofi Felix Gall kommt bei der 9. Etappe der Vuelta als 4. hinter dem Tagessieger und gesamtführenden Spanier Enric Mas ins Ziel. Damit verliert der Osttiroler in der Gesamtwertung 18 Sekunden, ist aber weiter Gesamtdritter. Gregor Mühlberger wird heute 12. Bei der Kletter-EM im Vorstieg verpassen die österreichischen Kletterasse Jakob Schubert und Jessica Pilz das Finale. Und bei der Mountainbike-WM in Val di Sole belegte Tirolerin Laura Stieger Platz 8 im Cross-Country-Bewerb. Gold geht an die Schweizerin Sina Frey.
1: Die US-Weltraumbehörde NASA hat heute ein neues Weltraumteleskop ins All geschossen. Es ist nach der US-Astronomin Nancy Grace Roman benannt und soll Exoplaneten, explodierende Sterne und schwarze Löcher erforschen. In einem Monat soll es eine Umlaufbahn erreichen, 1,6 Millionen Kilometer von der Erde entfernt. Das ist viermal so weit weg wie der Mond. Jetzt zum Wetter.
6: Die gesamte kommende Woche bleibt es spätsommerlich warm. Zum Wochenbeginn ist es allerdings vorübergehend wechselhaft. Denn morgen am Montag zeigt sich die Sonne nur zeitweise und im Laufe des Tages überquert eine Regenfront Österreich. In der Früh und am Vormittag kann es da vor allem im Westen und im Norden regnen, zum Mittag im Osten und am Nachmittag ziehen die Regenwolken dann in den Süden. Hier entstehen dann auch noch vereinzelt Gewitter. Die Höchsttemperaturen morgen 22 bis 28 Grad, bis zu 31 im Gebiet von Unterkärnten über die südliche Steiermark bis zum Südburgenland. So viel zum Wetter mit Thomas Wostal.
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1: Am Mikrofon ist Anselm Peer. Island hat sich heute gegen neue EU-Beitrittsverhandlungen ausgesprochen. In einem knappen Referendum haben 52,8% der Isländerinnen und Isländer die Wiederaufnahme der Gespräche abgelehnt. Eva Böcksteiner in Reykjavik, diese Abstimmung hat die Bevölkerung gespalten.
2: Ja, die Stimmung ist wie vor dem Referendum gespalten. Es war eine absolute Grundsatzentscheidung, ob man lieber eigenständig oder ein Teil einer größeren Gemeinschaft sein will. Und die Bevölkerung hat sich eben nun für die Souveränität entschieden. Es waren zwei Gruppen, die sich vor allem gegen die Verhandlungen mit der Europäischen Union ausgesprochen haben. Das waren die Fischer und die Bauern. Die Fischer hatten Angst, dass ihnen die Fischer vom europäischen Festland den isländischen Fisch wegfangen, und die Bauern haben befürchtet, um Subventionen umzufallen. Der Wahlkampf ist gegen Ende ziemlich aufgeheizt gewesen, aber ich denke, dass sich die Situation nun bald wieder beruhigen wird und es um andere Themen gehen wird, etwa um die hohen Lebensmittelpreise.
1: Die sind ja fast um ein Drittel höher als in Österreich. Danke, Eva Böcksteiner. Die ÖVP fordert ein Verbot des politischen Islam. Integrationsministerin Claudia Bauer will den Koalitionspartnern so schnell wie möglich einen Vorschlag vorlegen. SPÖ und NEOS zeigen sich offen. Die SPÖ fordert, dass auch rechtsextreme Demokratiegefährder wie die Identitären verboten werden. Im Juni und Juli sind in Österreich so viele Menschen wegen der Hitze gestorben wie noch nie in diesem Zeitraum. Insgesamt hat es 646 hitzebedingte Todesfälle gegeben. Das Gesundheitsministerium will jetzt Maßnahmen überlegen, um vor allem Menschen in Spitälern und Altenheimen besser zu schützen. 4 Tage nach dem Absturz eines Propellerflugzeugs liegt das Wrack mit den beiden toten Insassen weiter im Attersee in 160 Metern Tiefe. Die Bergung ist auf morgen verschoben worden. Peter Obermüller berichtet.
3: Wind und Wellen sind die größten Störfaktoren, die die Arbeiten der Feuerwehr immer wieder erschweren. Jedes Mal, wenn sich zum Beispiel ein anderes Boot nähert, verändert sich die Lage des Feuerwehrbootes und es muss vieles neu berechnet und die Steuerung des Tauchroboters neu programmiert werden. Es gelingt immer noch nicht, unter das im Schlamm versunkene Flugzeug zu gelangen, um mit dem Bergeseil eine Schlinge zu legen. Jetzt kommen zu den Experten der Feuerwehr auch Tieftaucher mit ihrer Spezialausrüstung. Und auch dann werde es noch dauern, bis das Kleinflugzeug mit den beiden Verstorbenen ans Ufer gebracht ist, so Wolfgang Hufnagel, Vöcklabrucker Bezirksfeuerwehrkommandant.
4: Wenn das gelingt, hier verankern zu können, sprechen wir von einer Bergung. Und die Bergung, die werden wir dann zeitlich dementsprechend eintakten können. Aber auch selbst die Bergung wird einen Tag in Anspruch nehmen.
3: Heute gibt es in Steinbach am Attersee keinen Bergeversuch an der Unglücksstelle. Morgen Montag werden die Arbeiten fortgesetzt. Dann sollen auch die Tieftaucher zum Einsatz kommen.
1: Das waren die Nachrichten und jetzt zum Wetter.
5: Morgen am Montag zeigt sich die Sonne nur zeitweise, denn im Laufe des Tages überquert eine Regenfront Österreich. In der Früh und am Vormittag kann es morgen vor allem im Westen und im Norden regnen, zum Mittag auch im Osten, und es wird windig. Am Nachmittag ziehen die Regenwolken in den Süden, hier entstehen dann auch vereinzelt Gewitter. Die Höchsttemperaturen morgen meist 22 bis 28 Grad, bis zu 31 im Gebiet von Unterkärnten über die südliche Steiermark bis zum Südburgenland. Und ähnliche sommerliche Temperaturen dann auch am Dienstag. So viel zum Wetter mit Thomas Mostal.
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1: Am Mikrofon ist Anselm Peer. Nach den Schüssen bei einer Rave-Party in der Schweiz läuft immer noch eine Großfahndung nach dem Täter oder den Tätern. Eine Italienerin ist getötet worden, 5 Menschen wurden zum Teil schwer verletzt. Unsere Schweiz-Korrespondentin Bettina Brendergast verfolgt den Fall. Hat die Kantonspolizei Aargau schon mehr Anhaltspunkte?
2: Es ist noch nicht viel bekannt. Die Ermittler haben bisher Patronenhülsen vor der Bühne und draußen gefunden. Sie passen zu verschiedenen Waffen, heißt es, möglicherweise Maschinenpistolen oder Sturmgewehren. Das Motiv ist weiter völlig unklar. Die Polizei geht von 3 Theorien aus. Es könnte ein Amoklauf, ein Terroranschlag oder eine persönliche Abrechnung gewesen sein.
1: Die US-Armee hat nach eigenen Angaben erstmals seit Wochen wieder Ziele im Iran bombardiert. Auf einer Insel in der Straße von Hormus seien 2 Raketenabschussrampen angegriffen worden, sagte ein Sprecher des US-Militärs vor kurzem. Mehrere Tage nach der tödlichen Sturzflut im Grenzgebiet zwischen Nepal und Tibet werden noch immer rund 3000 Menschen vermisst. Schlechtes Wetter erschwert die Rettungsarbeiten im Katastrophengebiet. Die Suche nach den Vermissten musste sogar unterbrochen werden, weil sich durch einen Erdrutsch ein neuer See gebildet hat. Raffaella Steinbach berichtet.
3: Ein neuer Stausee, der sich immer weiter aufbaut, gefährdet die Rettungsarbeiten. Einsatzkräfte in Tibet mussten sogar abgezogen werden, berichten nun die Behörden. Eine neue Sturzflut droht. Besorgt blicken die Einheimischen auf den Fluss Bote Kosi. Aus Angst vor neuen Wassermassen hat Nepals Katastrophenschutz die Menschen in der Gegend aufgerufen, wachsam zu bleiben. Viele sind schon in die Berge geflüchtet, erzählt dieser Mann. Die Rettungsarbeiten gestalten sich ohnehin äußerst schwierig. Überall liegt tiefer Schlamm, berichtet ein Polizist. Wir kommen überhaupt nicht voran. Alle Brücken sind zerstört. Mehr als 700 Tote wurden bisher registriert. Tausende Menschen gelten weiter als vermisst, darunter hunderte Ausländer aus insgesamt 23 Ländern.
1: Und vor kurzem ist es offenbar auch im Grand Canyon in den USA zu einer Sturzflut gekommen. Wie der Nationalpark vor wenigen Minuten mitgeteilt hat, werden mehr als 20 Menschen vermisst. Details sind noch nicht bekannt. Die Isländerinnen und Isländer haben sich mehrheitlich gegen eine Wiederaufnahme der EU-Beitrittsverhandlungen ausgesprochen. Für Außenministerin Beate Meinl-Reisinger von den NEOS ist es eine souveräne Entscheidung Islands, die zu respektieren sei. Zusammenarbeit müsse man aber größer denken als den EU-Beitritt.
4: Ich persönlich finde es schade, weil ich glaube, dass wir gemeinsam stärker sind. Aber ich würde es einmal so sehen, wenn man gerade auch auf das blickt, was der kanadische Premierminister Mark Carney sagt, dann ist das jetzt die Zeit für Europa, endlich aufzuwachen und zu sehen, dass wir Partnerschaften brauchen und vielleicht auch größer denken als bloß die Frage Mitgliedschaft ja oder nein, sondern im Sinne eines wirklichen erweiterten Familie, eine Großfamilie. Und da gehört natürlich Island dazu, da gehört auch Norwegen dazu, da gehört Kanada dazu, da gehört vielleicht sogar Australien dazu.
1: 225.000 Isländerinnen und Isländer haben abgestimmt. Eine knappe Mehrheit von 52,8% hat gegen die EU-Aufnahmegespräche gestimmt. Das waren die Nachrichten. Und jetzt zum Wetter.
5: Heute am Montag zeigt sich die Sonne nur zeitweise, denn im Laufe des Tages überquert von Deutschland her eine Regenfront Österreich. In der Früh und am Vormittag kann es vor allem im Westen und im Norden regnen, zum Mittag auch im Osten. Und am Nachmittag ziehen die Regenwolken in den Süden und bringen hier stellenweise auch Gewitter. Es wird windig heute und die Temperaturen erreichen 22 bis 28 Grad, bis zu 31 im Gebiet von Unterkärnten über die südliche Steiermark bis zum Südburgenland. Ähnlich sommerliche Temperaturen dann auch am Dienstag. So viel zum Wetter mit Thomas Vostal.
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1: Im Studio Sebastian Rosenauer, es ist 1 Uhr. Die Bergung des abgestürzten Kleinflugzeuges aus dem Attersee soll heute Montag fortgesetzt werden. Nach mehreren abgebrochenen Versuchen sollen jetzt Spezialtaucher helfen, das Wrack zu heben. Aus Oberösterreich berichtet Doris Fischer-Stadler.
2: Bisher waren bei den Bergungsversuchen in 163 Metern Tiefe Tauchroboter im Einsatz. Das hat nicht geklappt und es besteht auch die Gefahr, dass das Wrack beim Bergungsversuch auseinanderbricht. Heute sollen nun Spezialtaucher versuchen, die Leinen an dem Flugzeug anzubringen. Geplant ist, das Wrack zuerst auf 40 Meter anzuheben und dann mit Hebeballons an die Oberfläche zu bringen. In der Maschine befinden sich noch immer die Leichen des 24-jährigen Fluglehrers und seiner 19-jährigen Flugschülerin. Die beiden sind am Mittwoch mit dem kleinen Flugzeug von Salzburg kommend bei einem Übungsflug in den See gestürzt.
1: Die Mehrheit der Isländer will nicht in die EU. 53% der Wählerinnen und Wähler haben sich am Wochenende gegen die Wiederaufnahme der Beitrittsverhandlungen ausgesprochen. Auch in Brüssel ist das Referendum genau verfolgt worden. Dort reagiert man ziemlich zurückhaltend auf das Ergebnis. Tim Kupal.
3: Die Reaktionen, die fallen sehr, sehr knapp aus. Es gibt gerade einmal eine offizielle Stellungnahme von EU-Ratspräsident Antonio Costa, der sagt, man respektiere natürlich die demokratische Entscheidung der Isländerinnen und man strebe für die Zukunft eine noch engere Zusammenarbeit mit Island an. Keine Reaktion gibt es von Kommissionspräsidentin Ursula von der Leyen. Und dieses Schweigen, das ist lauter als so manche Reaktion. Denn hinter den Türen, inoffiziell, ist die Enttäuschung sehr, sehr groß und viele sprechen von einem herben Rückschlag für die Europäische Union.
1: In der Fußball-Bundesliga ist Rapid nach einem 3:1 gegen Sturm Graz Tabellenführer, punktegleich mit dem LASK. Knapp dahinter liegen die Salzburger, die 4:1 gegen die Wiener Austria gewinnen. Martin Lang.
4: Zur Pause führen die Salzburger 3:0, gewinnen am Ende souverän 4:1 und bleiben zwei Zähler hinter dem Spitzenduo Rapid LASK als Dritte ohne Liganiederlage Nikolas Veratschnik.
5: Schnell, viele Tore machen einfach. Wir haben einfach mal die Chancen genutzt, was wir in den letzten Spielen verpasst haben.
4: Mit dem 1:4 in Salzburg ist die Wiener Austria mit nur 3 Punkten aus 4 Spielen vorerst letzter, Johannes Eggestein.
6: Das wird nicht reichen, um in der Liga dort mitzuspielen, wo wir den Anspruch haben, auch mitzuspielen. Ich hoffe, dass da jeder auch aufgewacht ist.
4: Die Wiener Austria hat Liga-Nachtragstermin übermorgen gegen WSG Tirol. Rapid nach dem 3:1 gegen Sturm Graz. Den Nachtragstermin am Mittwoch in Salzburg und der LASK schon morgen in Wolfsberg.
1: Jetzt zum Wetter mit Thomas Wostal.
7: Die neue Woche beginnt warm, aber wechselhaft. Denn heute am Montag überquert eine Regenfront Österreich und die Sonne zeigt sich nur zeitweise. In der Früh und am Vormittag kann es vor allem im Westen und im Norden regnen, zum Mittag dann für einige Zeit auch im Osten. Am Nachmittag ziehen die Regenwolken in den Süden und bringen hier stellenweise auch Gewitter. Es wird windig heute und die Temperaturen erreichen meist 22 bis 28 Grad. Bis zu 31 Grad gibt es im Gebiet von Unterkärnten über die südliche Steiermark bis zum Südburgenland.
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1: Mikrofon Sebastian Rosenauer, es ist 2 Uhr. Erstmals seit rund einem Monat haben die USA wieder den Iran angegriffen. Und zwar Raketenstellungen auf einer Insel mitten in der Meerenge von Hormuz. Die Revolutionsgarden sollen ja versucht haben, neue Seeminen in der Meerenge zu legen. Der Iran bestätigt die Angriffe und spricht von mehreren Toten, darunter auch Zivilisten. Teheran hat im Gegenzug US-Stützpunkte in Jordanien angegriffen. Über Schäden oder Opfer ist bisher nichts bekannt. Nach dem Millionen-Coup im Wiener Mack geht die Diskussion um das Sicherheitskonzept des Museums weiter. Vom Museum heißt es weiterhin, dass es keine Schwachstellen gegeben habe. Eine Besucherin, die den Raub am Donnerstag hautnah mitbekommen hat, sieht das anders, wie sie gegenüber der Tageszeitung Die Presse und dem ORF sagt. Veronika Mauler berichtet.
2: Schon beim Betreten der Ausstellung wundert sich Sonja T., weil niemand in ihre Tasche schaut. Dann hört sie ein dumpfes, lautes Klopfen, minutenlang. Kurz danach kommt eine Besucherin auf sie zu.
3: Die hat zu mir gesagt, da schlägt jemand eine Vitrine ein. Und ich habe gesagt, was? Aber warum ist dann kein Alarm oder irgendwas?
2: Als sie zu der Vitrine zurückgeht, sieht sie die Scherben, aber kein Personal.
3: Theoretisch hätte noch jemand hingehen können und auch noch die Ohrringe, die ja noch drinnen waren, auch noch rausnehmen können.
2: Die Sicherheitsvorkehrungen waren aus ihrer Sicht nicht ausreichend.
3: Wenn ich niemanden in die Taschen schaue, ob da jemand eine Pistole oder einen Hammer dort drinnen hat, dann gefährde ich ja auch die Besucher.
2: Von Seiten des Museums heißt es, die Abläufe werden nun durch einen externen Sicherheitsexperten unabhängig untersucht. Das sei bei einem solchen Vorfall üblich.
1: Radprofi Felix Gall verliert bei der 9. Etappe der Vuelta einige Sekunden in der Gesamtwertung. Der Osttiroler bleibt aber auf Podestkurs. Christoph Ott.
4: Der 28-Jährige kommt auf der anspruchsvollen Etappe 18 Sekunden hinter dem Tagessieger und gesamtführenden Spanier Enric Mas als Vierter ins Ziel.
5: Heute wollten wir es vielleicht ein bisschen zu sehr mit der Brechstange dann im Finale. Ein bisschen zu viel investiert dann mit den Attacken. Aber ich glaube dann den Schaden noch ganz gut in Grenzen gehalten.
4: In der Gesamtwertung ist Gall weiter auf Platz 3 und zieht ein positives Fazit nach der ersten Woche der Spanien-Rundfahrt.
5: Grundsätzlich können wir sehr zufrieden sein oder beziehungsweise bewegen wir uns auf einen hohen Level. Das Team ist mega stark, ich fühle mich gut.
4: Galls Edelhelfer und Teamkollege Gregor Mühlberger wird auf der 9. Etappe 12. und ist in der Gesamtwertung als 9. ebenfalls weiter in den Top 10.
1: Und das Wetter hat Thomas Wostal.
6: Heute am Montag zeigt sich die Sonne nur zeitweise, denn im Laufe des Tages überquert von Deutschland her eine Regenfront Österreich. In der Früh und am Vormittag kann es vor allem im Westen und im Norden regnen, zum Mittag auch im Osten. Und am Nachmittag ziehen die Regenwolken in den Süden und bringen hier stellenweise auch Gewitter. Es wird windig heute und die Temperaturen erreichen 22 bis 28 Grad, bis zu 31 im Gebiet von Unterkärnten über die südliche Steiermark bis zum Südburgenland. Ähnlich sommerliche Temperaturen dann auch am Dienstag.
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